0: Auf der einen Seite parken die ganzen Autos auch nicht immer unbedingt rechtens. Das ist das große Problem.
1: Sagt Martin Schmiech.
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1: Um 6 Uhr mit Emily Seidel. Der Tankrabatt ist zurück. Seit heute gilt die gesenkte Energiesteuer auf Kraftstoffe. Das Gesetz schreibt aber weder einen bestimmten Verkaufspreis noch eine ausdrückliche Pflicht zur Weitergabe des Rabatts vor. Ob die versprochene Entlastung bei den Verbrauchern ankommen wird, dazu aus Mainz Christoph Mautes.
2: Also der Wirtschaftsverband der großen Tankstellen in Deutschland hat ja gestern schon versprochen, dass der Tankrabatt sofort um Mitternacht direkt komplett an die Autofahrer weitergegeben wird. Wenn das so ankäme, wären das bei 50 Liter Tankinhalt rund 8 Euro immerhin. Diese Ankündigung ist aber schon so ein bisschen erstaunlich, denn bei den letzten Rabatten wurde immer wieder erklärt, die Steuersenkung gilt erst für den Sprit, der nach 0 Uhr von den Raffinerien ausgeliefert wird. Was die Tankstellen also noch da haben, ist noch zum alten Steuersatz gekauft worden und entsprechend teurer.
1: Nach der Einigung im Bundeskabinett auf eine Pflegereform hat die Krankenkasse DAK verfassungsrechtliche Zweifel angemeldet. Bei der geplanten Anhebung der Beitragssätze für Kinderlose sei man in einer bedenklichen Dimension angekommen, sagte deren Chef Storm der Rheinischen Post. Weiter dürfe die Spreizung der Beiträge nicht gehen. Aktuell liegt der Beitragssatz zur Pflegeversicherung bei 3,6%, für Kinderlose bei 4,2%. Für Letztere soll der Satz nach dem Willen von Union und SPD ab dem kommenden Jahr auf 4,5% steigen. In Luxemburg kommen heute die EU-Innenminister zusammen, zum ersten Mal seit dem Massenansturm von Migranten auf die spanische Exklave Ceuta. Der Vorfall soll konkrete Folgen für die EU-Migrationspolitik haben. Aus Brüssel, Katrin Schmidt.
3: Auf dem Tisch liegt heute ein 5-Punkte-Plan der EU-Kommission, um die Kontrollen an den europäischen Außengrenzen zu verschärfen. Nach dem Ansturm von mehr als 70.000 Menschen auf die spanische Exklave Ceuta Ende Juli könne man nicht zur Tagesordnung übergehen, sagt EU-Innenkommissar Brunner im Vorfeld. Die EU-Grenzschutzagentur Frontex beispielsweise soll weitere Kapazitäten und Kompetenzen bekommen, um schneller in solchen Situationen zu unterstützen, was unter den Mitgliedstaaten umstritten ist. Bundesinnenminister Dobrindt spricht sich für eine stärkere Rolle von Frontex aus, genauso wie für die geplante Einschränkung des allgemeinen Asylrechts in besonderen Situationen. Denn dem 5-Punkte-Plan zufolge könnte künftig ein Krisenmechanismus dafür sorgen, dass in besonderen Lagen, wenn etwa Menschen instrumentalisiert werden, schnellere Verfahren und Rückführungen abweichend vom Asylrecht erlaubt sind. In Luxemburg beraten die EU-Innenministerinnen und Minister außerdem über das weitere Vorgehen bei Abschiebungen aus Europa.
1: Der linken Politiker Kotschak gibt seinen Sitz im Innenausschuss des Bundestages auf. Er zieht damit Konsequenzen aus der Kritik an seinen Kontakten ins Clan-Milieu. Aus Berlin Dietrich Karl Meurer.
4: Im Kurznachrichtendienst X schreibt Kotschak, er wolle verhindern, dass die Debatte um seine Person die parlamentarische Arbeit seiner Partei belaste. Zugleich räumt er Fehler ein. Im Umgang mit der Großfamilie Remo sei er naiv und mit der Situation überfordert gewesen. Kritik hatte Kotschaks Kontakt zu Firas Remo ausgelöst. Dessen Familie wird dem Berliner Clanmilieu zugerechnet und mit organisierter Kriminalität in Verbindung gebracht. Kotschak bestreitet, organisierte Kriminalität unterstützt oder Vorteile gewährt zu haben.
1: Die Hitzewelle in Europa und ein trockener Winter haben die Gletscherschmelze in den Schweizer Alpen extrem beschleunigt. Einem neuen Bericht zufolge haben sie in diesem Jahr 5,5% ihrer Gesamtmasse verloren. Seit 2022 ist demnach fast ein Fünftel des Gletschereises weggeschmolzen. Wegen mehrerer Hitzewellen sei schon im Sommer die schützende Schneedecke weitgehend verschwunden gewesen, so die Schweizer Organisation GLAMOS, die für das Vermessen der Gletscher zuständig ist. Sie spricht von einem katastrophalen Jahr. In Israel haben Passagiere über den dramatischen Vorfall an Bord einer Fly-Dubai-Maschine gestern Vormittag berichtet. Einer sagte, er habe gesehen, wie ein Pilot mit einem Messer auf den anderen eingestochen habe. Daraufhin sei er mit anderen ins Cockpit gestürmt, um den Angreifer zu überwältigen. Crewmitglieder von Fly-Dubai hätten dann das Steuer übernommen und die Maschine gelandet. Israels Regierungschef Netanyahu nannte die Passagiere Helden. Sie seien nur knapp einer Katastrophe entgangen. Der Vorfall ereignete sich auf einem Flug nach Tel Aviv. Der verletzte Pilot stammt aus Indien, sein Gesundheitszustand ist stabil. Das waren die Nachrichten. Das Wetter in Norddeutschland. Heute viele Wolken und von Westen her Regen, vereinzelt auch Gewitter möglich. In Teilen Mecklenburg-Vorpommerns bleibt es trocken. Höchstwerte 18 bis 25.

0: 20 Grad. Morgen erst noch Regen, später dann von Westen her freundlicher mit Sonne, maximal 17 bis 21 Grad. Am Samstag erneut wolkig, aber meist trocken, 17 bis 22 Grad. Und Sonntag wechselnd bewölkt, dabei teils Regen möglich, dann bei 17 bis maximal 21 Grad. Es ist 6.05 Uhr.
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2: Mit Felix Oehlmann. Die Pläne, auf dem Gelände des ehemaligen Kraftwerks Merum eine Fabrik des kanadischen Pommesherstellers McCain zu bauen, liegen auf Eis. Wie das Unternehmen diese Woche mitteilt, habe man nach einer umfassenden Überprüfung entschieden, diese Investition in ihrer derzeitigen Form zum aktuellen Zeitpunkt nicht weiter zu verfolgen. Grund dafür seien die aktuell schwierigen Marktbedingungen. Die SPD-Fraktion im Kreistag wird künftig von Pascal Kubert geführt. Er wurde in ihrer konstituierenden Sitzung zum Fraktionsvorsitzenden gewählt. Seine Stellvertretung übernehmen Christel Brede, Simone Flohr, Marc Erik, der bisherige Vorsitzende Werner Preisner und Iris Sikiera. Alfons Bruns ist für seine langjährigen Verdienste um Himmelstür zum Ehrenortsbürgermeister ernannt worden. Hildesheims Oberbürgermeister Dr. Ingo Meyer verlieh ihm den Titel in einer Feierstunde. Bruns ist seit 2001 Ortsratsmitglied und war bis 2018 viele Jahre Ortsbürgermeister. Heute leitet er den Himmelstürer Arbeitskreis für Veranstaltungen.
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3: 6 Uhr und 7 Minuten haben wir das jetzt und ich habe eine erste Meldung schon für die B6 Richtung Hildesheim. In der Ausfahrt nach Messel-Nord hat sich eine Ölspur verteilt. Und auch heute stehen wieder Fahrtausfälle an beim SVHI und zwar auf den Linien 4 und 5. Da ist das nächste. Ist überhaupt was in der 6 Uhr Stunde? Tatsächlich nicht. Also die 4 ab Hauptbahnhof ZOB, 7.38 Uhr ist der erste Ausfall, ging Richtung 4 ab Südfriedhof um 7.55 Uhr. Und dann zieht sich das auch eine Weile hin auf der 4. Bei der 5, da stehen nur eine Handvoll Ausfälle an. Das geht dann ab der Mittagsstunde los. Und die vollständige Liste, schon zu viel, um es durchzugeben, finden Sie auf svhi-hildesheim.de. Ja, und wenn Sie sich schon unterwegs befinden, kommen Sie alle gut an.
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3: Einen schönen Donnerstagmorgen. Mein Name ist Alexander Polikowski und ich begleite Sie durch die kommenden Stunden an diesem 1. Oktober. Und ich kann schon mal sagen, dass es sich durchaus lohnt, heute einen Regenschirm dabei zu haben. Denn voraussichtlich am frühen Nachmittag geht's dann los mit Schauern und die werden uns dann wahrscheinlich durch den Rest des Tages begleiten. Mit Pausen, ja, aber halt auf jeden Fall immer wieder.

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2: Die wird dann nächste Woche Mittwoch wieder ausgewertet. Und generell freuen wir uns immer, wenn lokale Acts, Artists, Bands, MusikerInnen sich bei uns melden und sagen, ey, ich bin hier aus der Region, ich mache Musik, kann ich hier einen Song in der Hildesheimer Hitparade unterbringen? Da lautet die Antwort normalerweise, ja klar, gerne, her damit. Alle weiteren Infos stehen da ebenfalls auf unserer Homepage.

0: Häusliche Intensivpflege. Das ist ein Thema, das immer mehr in den Fokus rückt. Denn auch enge Betreuung oder aufwendige, wenn zum Beispiel jemand beatmet werden muss, das lässt sich auch zu Hause durchführen. So eine häusliche Intensivpflege bietet hier in Hildesheim unter anderem die PH Care Group an. Bereits seit 10 Jahren. Sabine Kuse hat sich mit Gründer Markus Dolatka und Geschäftsführer Gunnar Döring unterhalten.
1: Bei der PH Care Group steht ein Jubiläum an, aber für alle, die das Unternehmen nicht kennen, können Sie bitte kurz beschreiben, was macht Ihr Unternehmen?
2: Ja, also wir sind ein ambulanter Pflegedienst im Raum Hildesheim und auch im Raum Hannover tätig, eigentlich eher genau im Raum Nienburg, und betreiben in erster Linie außerklinische Intensivpflege in Wohngemeinschaften, aber auch in 1:1-Versorgungen und erweitern unser Geschäftsfeld um den Bereich Seniorenwohngemeinschaften.
1: Was heißt denn häusliche Intensivpflege? Was fällt da so an Arbeiten an?
2: Häusliche Intensivpflege oder außerklinische Intensivpflege umfasst den gesamten Bereich der Patienten, die rund um die Uhr auf intensivmedizinische Hilfe angewiesen sind. Das heißt, es handelt sich in erster Linie um beatmete oder tracheotomierte Patienten, die entweder in ihrem häuslichen Umfeld oder im Bereich einer Wohngemeinschaft eben versorgt werden. Die Arbeit ist Behandlungspflege, Grundpflege rund um die Uhr.
1: Ist das eher ein neues Konzept, diese häusliche Intensivpflege, oder gibt es das schon länger?
2: Ja, das gibt es eigentlich schon länger, aber es ist, ich sag mal, die letzten 5 bis 6 Jahre mehr in Mode gekommen. Vorher waren es eher die Versorgungen in der eigenen Häuslichkeit, wo aber natürlich auch der Personalaufwand relativ hoch ist im Vergleich. Man nennt es nicht umsonst 1:1 Pflege. Das heißt, es muss rund um die Uhr immer mindestens eine Kraft vor Ort sein. Das heißt, um ein Team auszustatten, brauche ich 5 bis 6 Vollzeit examinierte Kräfte. Und man muss auch dazu sagen, nicht in jeder Häuslichkeit sind die Gegebenheiten vorhanden, um dort eine adäquate Versorgung aufrechtzuerhalten.
1: Sie haben also diese Wohngemeinschaften, wo Sie das anbieten, also wo die Patienten dann in Einrichtungen von Ihnen kommen, aber Sie fahren auch zu den Patienten nach Hause, dass sie eben dann in ihrem eigenen Haus, wo die Familie auch anwesend ist, betreut werden. Wie wird das Umfeld denn eingebunden bei Ihnen, jetzt zum Beispiel bei dieser Pflege zu Hause?
3: Das kommt individuell darauf an, was die Angehörigen auch wollen. Wir haben ja durchaus auch Kunden, wo die Angehörigen ganz viel machen. Klassisch sind es bei Kinderversorgung, Säuglingen, Kleinkinder und Jugendlichen. Da übernehmen die Eltern meistens noch einen sehr, sehr großen Teil, sodass wir dann oft nur in der Nachtwache da sind oder zu Spitzenzeiten mit abdecken. Weil man kann sich vorstellen, so eine 24-Stunden-Versorgung im eigenen Haushalt ist auch sehr belastend. Man ist nie alleine und wir sind im Prinzip Gast in einem sehr, sehr intimen Bereich, in dem Zuhause der Leute, und darum müssen wir sehr, sehr gut steuern, was wir dort machen. Und je nachdem, wie die Kompetenzen sind, also ein Elternteil, was 10 oder 15 Jahre manchmal sein Kind versorgt, ist auf dem gleichen Niveau wie viele unserer examinierten Kräfte. Die haben das zwar nicht gelernt oder haben keinen Ausbildungsberuf, aber durch die Praxis machen sie das genauso gut. Und dann spricht man sehr, sehr individuell ab, was man da macht. Manche Sachen können eben auch nur wir. Gunnar Döring zum Beispiel ist Atmungstherapeut, das ist die höchste nichtärztliche Qualifikation im Bereich der Intensivpflege. Und wenn wir dann so Blutgasanalysen oder manche Untersuchungen oder tatsächlich auch Diagnostik machen in Kooperation mit Arzt, was auch teilweise über Telemedizin ist. Das kann natürlich kein Angehöriger, da greifen wir dann oft einfach mit unter die Arme.
1: Sie haben in diesem Jahr Grund zu feiern und eine offizielle Veranstaltung wird es am Freitag geben. Was ist das für ein Jubiläum, was ansteht bei Ihnen?
2: Ja, also das ist tatsächlich unser 10-jähriges Jubiläum, und zwar bezugnehmend auf das Startdatum, wo wir uns wirklich selbstständig gemacht haben, damals ursprünglich mit der Pflege Hoch 3 GmbH und der Wohngemeinschaft in Elze später. Und im Endeffekt ist aus der Pflege Hoch 3 eine Firmengruppe geworden, die eben aus mehreren Pflegediensten besteht. Ja, wir freuen uns drauf, dass wir 10 Jahre am Markt bestehen konnten.
1: Wo finden denn die Feierlichkeiten statt und wie kann man sie denn an dem Tag auch kennenlernen?
3: Also die Feier am Freitag ist nicht öffentlich. Wir haben eine Podiumsdiskussion mit Politik und einigen Kooperationspartnern. Auch die beiden Krankenhäuser werden da sein und anschließend eine Feier mit unseren Mitarbeitern. Wir machen das bewusst so, weil wir mit Klientel arbeiten, was höchst sensibel ist. Also wenn wir auf so einer Feier, wo wir teilweise mit 60, 70, abends sogar 150 Leuten zusammensitzen und wir schleppen uns von außen in irgendeiner Art und Weise eine große Infektion ein, gefährden wir unsere Kunden. Und darum haben wir gesagt, wir haben es überschaubar, alle unsere Kooperationspartner, alle unsere Mitarbeiter sind höchst sensibel in diesem Bereich und darum haben wir es nicht öffentlich. Wir werden in einigen Wohngemeinschaften in Absprache mit den Kunden vielleicht Tage der offenen Tür anbieten. Aber das ist noch nicht ganz durchgeplant, weil es deren Zuhause. Und da müssen wir natürlich auf deren Einverständnis warten und darum kann man uns jederzeit in unserem Büro im Daimlerring 8 ansprechen, sodass man Intensivpflege eben auch im informativen Bereich haben kann. Und wenn man tatsächlich Bedarf hat, haben wir natürlich die richtigen Sicherheitsvoraussetzungen, um auch mit Angehörigen diese WG dann auch zu besichtigen.

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1: Um 6:30 mit Felix Oehlmann. Die Schlagzeilen. Pascal Kubert ist neuer SPD-Fraktionsvorsitzender im Kreistag. Spielplatz an der Annenstraße soll nächstes Jahr neu gestaltet werden. Alfons Bruns ist jetzt Ehrenortsbürgermeister von Himmelstür. Vandalen suchen das Gelände des VfR Bornum heim und Caritas unterstützt Forderung nach Einschränkung von Glücksspielwerbung. Die Meldungen im Einzelnen. Die SPD-Fraktion im Kreistag wird künftig von Pascal Kubert geführt. Er wurde in ihrer konstituierenden Sitzung zum Fraktionsvorsitzenden gewählt. Seine Stellvertretung übernehmen Christel Brede, Simone Flohr, Marc Erik, der bisherige Vorsitzende Werner Preisner und Iris Siqueira. Die SPD stellt mit 18 Abgeordneten die größte Fraktion im neuen Kreistag und 9 der Abgeordneten sind neu dabei. Kubert sagte, über diese neuen Mitglieder freue er sich besonders, sie würden frische Ideen und neue Perspektiven in die Arbeit einbringen, mit dem Ziel einer sozial gerechten und zukunftsfähigen Politik für alle Menschen. Die Stadt Hildesheim plant den Umbau des Kinderspielplatzes an der Annenstraße. Der aktuelle Entwurf dafür wurde zuletzt im Stadtentwicklungsausschuss vorgestellt. Er sieht eine Gliederung in 4 Bereiche vor, mit einer Mehrzweckfläche mit Tor, einem Spielbereich für Kinder ab 6 Jahren, einem Kleinkindbereich mit Sandfläche sowie einem Aufenthaltsbereich für Eltern und Betreuende. Der vorhandene Baumbestand soll erhalten und durch Sträucher ergänzt und Fahrrad- und Lastenradstellplätze an den Eingängen angelegt werden. In diese Planung waren Kinder aus dem Viertel mit einbezogen worden. Die Baukosten werden inklusive Pflege für 2 Jahre auf rund 290.000 Euro geschätzt. 2 Drittel dieser Kosten werden über das Städtebauförderprogramm Lebendige Zentren Neustadt finanziert. Der Rest verbleibt bei der Stadt Hildesheim. Der Umbau soll nächstes Jahr erfolgen. Alfons Bruns ist für seine langjährigen Verdienste um Himmelstür zum Ehrenortsbürgermeister ernannt worden. Hildesheims Oberbürgermeister Dr. Ingo Meyer verlieh ihm diesen Titel im Rahmen einer Feierstunde. Der Ortsrat Himmelstür hatte Bruns für den Titel vorgeschlagen und der Stadtrat war diesem Vorschlag einstimmig gefolgt. Meyer sagte in seiner Laudatio, 25 Jahre kommunalpolitisches Engagement seien eine beeindruckende Zeitspanne. In dieser Zeit hätten sich politische Rahmenbedingungen, gesellschaftliche Herausforderungen und auch Himmelstür selbst verändert. Bruns aber sei seiner Ortschaft und seinem Engagement immer treu geblieben. Der Titel Ehrenortsbürgermeister stehe für eine besondere Verbundenheit mit einer Ortschaft und ein außergewöhnliches ehrenamtliches Engagement und beides treffe hier in ganz besonderer Weise zu. Bruns ist seit 2001 Ortsratsmitglied und war viele Jahre bis Mai 2018 Ortsbürgermeister. Danach übernahm er die Leitung des Arbeitskreises Veranstaltungen, die er bis heute innehat. 2016 erhielt er bereits für 15 Jahre Mitgliedschaft im Ortsrat den Kreuzpraktikanten der Stadt Hildesheim in Gold. Unbekannte haben zwischen der Nacht auf Sonntag und Montagabend auf dem Vereinsgelände des VfR Bornum randaliert und dabei einen größeren Sachschaden angerichtet. Wie die Polizei Bokenem meldet, wurden unter anderem Schuppentüren beschädigt, eine Fensterscheibe des Vereinsheims eingeschlagen und eine Zeltplane mit Permanentmarker beschmiert. Die Schadenshöhe wird auf einen niedrigen 4-stelligen Betrag geschätzt. Wer in der Hinweise geben kann, wird gebeten, sich bei der Polizeistation in Bokenem oder beim Kommissariat Bad Salzdetfurt zu melden. Anlässlich des bundesweiten Aktionstags gegen Glücksspielsucht an diesem Mittwoch verweist die Suchthilfe der Hildesheimer Caritas auf eine Forderung nach Einschränkungen für die Glücksspielwerbung. Sie unterstütze ausdrücklich eine entsprechende Initiative der Landesstelle für Suchtfragen, heißt es in einer Mitteilung. Das Glücksspiel werde häufig als harmloser Freizeitspaß dargestellt und die Risiken von Verschuldung, Kontrollverlust und Suchterkrankungen in den Hintergrund gerückt. Dabei zeigten Hochrechnungen, dass allein in Niedersachsen inzwischen mehr als 400.000 Menschen eine glücksspielbezogene Störung hätten oder ein riskantes Spielverhalten zeigten. Die Glücksspielbranche habe, der Nielsen-Werbestatistik zufolge, letztes Jahr mehr als 620 Millionen Euro für Werbung ausgegeben und gehöre damit zu den 10 Branchen mit den größten Werbebudgets.
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2: Die Temperaturen gemessen von den Tonkuhle-Wetterpartnern um 6:30. Da haben wir 13 Grad in Hildesheim, Dinkelbe und in Hasum. 14 Grad sind es in Vechelde und 15 in Saarstedt aktuell. Die Vorhersage. Das wird ein ziemlich zugezogener Start in den heutigen Oktober. Es geht los. Herbstlich. Also die etwas unangenehmere Seite des Herbstes mit wenig bis gar keinem Sonnenschein. Wahrscheinlich wenig. Und auch ein paar Schauern. Das geht los so, was den frühen Nachmittag betrifft. So 13 Uhr aufwärts. Da dürften sich wahrscheinlich die Schirme aufspannen in der Region. Und werden da wahrscheinlich aufgespannt bleiben. Also es gibt sicherlich auch mal ein paar Pausen zwischendrin. Es gibt dann auch mal Phasen, in denen es dann eher nieselig wird. Aber schon bis in die Nacht kann sich der Regen durchziehen. Dann, Moment, erstmal die Höchstwerte. Ja, die liegen auf jeden Fall unter den sommerlichen Temperaturen, die wir zuletzt hatten. 19 Grad dürfte das Maximum sein. Zumindest der Wind hält sich zurück. Die weiteren Aussichten und morgen geht dann ein Mix aus Sonnenschein und Wolken los, der uns dann erstmal begleiten wird. Mehr Sonne gibt es auf jeden Fall in der nächsten Woche. Samstag und Sonntag gibt es an beiden Tagen eine leichte Wahrscheinlichkeit, dass in Sachen Regen was passiert, aber wenn, dann wird es nicht so viel. Die Höchstwerte bleiben so um die 19, 20 Grad. Ungefähr da, mal ein Grad mehr, mal eins weniger, werden wir uns befinden. Die Tiefstwerte zwischen 12 und 15 Grad. Und damit geht's auch in die nächste Woche dann rein. Soweit die Meldungen.
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2: 6:38. Keine Verkehrsmeldungen mehr. Ich habe nichts auf der Karte und freue mich darüber. Weniger Grund zur Freude ist das halt weiterhin beim SVHI wegen. Oh, früher stand da irgendwie Personen, stand kranke Meldungen. Mittlerweile heißt es einfach nur Personenmangel. Also falls Sie immer schon mal im Bus fahren wollten, ich glaube, die freuen sich über Bewerbungen. Also, Personenmangel, Fahrtausfall beim SVHI. Es betrifft die Linien 4 und 5. Bei der 5 geht es tatsächlich erst im späten Mittag, beziehungsweise eigentlich schon Nachmittag los. Und bei der 4 haben wir ab der nächsten Stunde die ersten Ausfälle. Der erste um 7:38, 4 ab Hauptbahnhof, und 7:55, 4 ab Südfriedhof, auch nicht. Und dann erst wieder 8 Uhr Stunde die nächsten. Also gerade die 4 ist wieder betroffen, dauert noch ein kleines bisschen. Ich hoffe, dass Sie alle gut und sicher ans Ziel kommen und um solche Sachen herum planen können und das auf dem Schirm haben weiterhin. Gute Fahrt.

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1: Mit Felix Ullmann und einigen Tipps für den heutigen Donnerstag. Die HAWK bietet heute einen Vortrag an zum Thema künstliche Intelligenz in der Reihe Tuesday Tech Radar. Er heißt Vision 2050 – Prozessautomatisierung mit KI an der HAWK. Es geht darum, wie künstliche Intelligenz immer mehr den Hochschulalltag prägt und wie sie sinnvoll eingesetzt werden kann. Der Vortrag von Professor Dr. Marc Klages soll komplexe Abläufe greifbar machen. Los geht es heute ab 18 Uhr beim HIX DigiHub e.V. in der Speicherstraße 9. Das ist neben der Glashalle der Sparkasse. Der Eintritt ist frei. Das Theaterstück Soll, ein Schuldendienst, setzt sich mit einem sehr bedeutungsschweren Wort auseinander. Schuld. Soll lädt das Publikum ein, vertraute Vorstellungen von Schuld zu hinterfragen und gemeinsam singend den Zusammenhang mit unserem Finanzsystem zu ergründen. Heute ist die Premiere und die war zum Redaktionsschluss dieser V-Tipps so gut wie ausverkauft. Morgen am Freitag wird das Stück aber nochmal aufgeführt und dafür gab es noch einige Karten. Los geht es sowohl heute als auch morgen um 19 Uhr im Theaterhaus. Karten kosten regulär 15 Euro. Um 20.30 Uhr tritt heute Yumi Ito in der Bischofsmühle auf. Die Sängerin, Pianistin und Komponistin verbindet persönliche Geschichten und Improvisationen und ihre Band bringt Klavier, Gitarre, Kontrabass und Schlagzeug mit. Hier ein Ausschnitt aus ihrem Song Love is Here to Stay.

Yumi Ito und Band heute um 20.30 Uhr in der Bischofsmühle in Hildesheim. Kartenkosten an der Abendkasse 18 Euro. Und Musik gibt es heute auch in Hannover bei Feinkost Lampe. Dort tritt heute die schwedische Sängerin Victoria Skoglund auf, die jetzt als Vic Woods unterwegs ist. Sie verbindet filigrane Sanftheit mit energetischem Sound, etwa so.

0: Vic Woods, heute bei Feinkost Lampe in Hannover. Der Eintritt ist um 8, das Konzert um 9 und der Eintritt kostet 15 Euro. Das waren einige Veranstaltungshinweise für heute. Weitere gibt es auf der Internetseite stadtmagazin-public.de.
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2: Yumi Ito ist auf jeden Fall ein Geheimtipp und dann vielleicht auch jemand, der Sie nachhaltig beeindrucken und in die Playlist dann spülen wird, falls Sie sich das Konzert anschauen. Ich habe Ihnen da mal einen längeren Höreindruck mitgebracht. Vielleicht gibt es ja auch diesen Song, heute live zum Besten gegeben, Yumi Ito mit Stardust Crystals.

0: Da passt es doch ganz gut, dass wir jetzt ein bisschen ruhiger vielleicht geworden sind. Also nicht zu ruhig, es ist immer noch früh und Sie haben wahrscheinlich was zu tun. Aber jetzt sind Sie vielleicht ein bisschen aufnahmefähiger für die Gedanken von Jochen Grün, Pastor der Martin-Luther-Gemeinde Nordstadt und Drispenstedt und zuständig über uns in den Kurzandachten in dieser Woche. Es geht um gute Nachrichten.
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2: Gestern habe ich von der großen Hilfsbereitschaft Hildesheimer Bürgerinnen und Bürgern erzählt. Eine Schülergruppe aus Hannover hatte diese erfahren. Und insgesamt muss ich sagen, Hildesheim ist toll. Ich lebe sehr gern hier. Das ist meine gute Nachricht für heute. Reizvoll gelegen zwischen Börde und Bergen ist unsere Stadt. Sie hat einen hohen Freizeitwert und bietet so ziemlich alles, was man braucht. Und dann dieser kirchliche Reichtum. Schauen wir allein in die Kirchenregion Mitte, dann entdecken wir, zwei Kirchen sind Welterbestätten. Welche Stadt hat das schon? Dazu die Lamberti-Kirche mit einem Popkantor, die Andreaskirche mit dem höchsten Kirchturm Niedersachsens und einer fantastischen Orgel, das Literaturhaus St. Jakobi mit einem so außergewöhnlichen Innenraum und tollen Veranstaltungen, das Michaeliskloster als evangelisches Zentrum für Gottesdienst und Kirchenmusik. Und dann jenseits des Bahnhofs mit Martin Luther eine Kirchengemeinde, die für Gemeinwesen und Sozialarbeit steht und für Projekte abseits des Gewohnten. Natürlich ist im gesamten Kirchenkreis Hildesheim-Sahrstedt noch viel mehr los. Auf der Homepage ist zu lesen: Wir sind eine starke Gemeinschaft. 81 Glocken, 16 Friedhöfe, 41 Kirchen, 2753 Ehrenamtliche, 650 Brettspiele, 102 Bobbycars, 18 Hektar Rübenacker und so weiter. Wer Lust auf evangelische Kirche hat, findet also was zum Engagieren oder Konsumieren. Man kann Teil der christlichen Familie sein. Das ist doch nicht so schlecht.

0: Mitternacht um gut 10 Cent pro Liter zurück. In den frühen Morgenstunden gab es dann einen weiteren Rückgang. Vielerorts wurde der Liter E10 für weniger als 2 Euro angeboten. Allerdings gab es hier starke regionale Unterschiede. Seit heute gilt auf Benzin und Diesel aus Tanklagern und Raffinerien ein Steuernachlass von knapp 17 Cent pro Liter. Wie umfänglich die Tankstellen diesen Rabatt an die Kunden weitergeben, wird sich in den kommenden Tagen zeigen. Eine direkte Verpflichtung, die Preise zu senken, gibt es nicht. Zudem sind die Berechnungen dazu komplex. Die Preise waren im Durchschnitt schon gestern und vorgestern gefallen. Wie vollständig der erste Tankrabatt aus dem Frühjahr weitergegeben wurde, ist bis heute umstritten.
1: An der gestern vom Kabinett beschlossenen Reform der Pflegeversicherung gibt es Kritik. So hält der Bremer Gesundheitsökonom Rothgang die Pläne für längst nicht ausreichend. In den ARD-Tagesthemen sagte er, die Reform sei nur ein erster Schritt. Aus der NDR-Nachrichtenredaktion Katharina Jetter.
2: Die grundlegenden Probleme bei der Finanzierung der Pflege würden durch die Reform nicht gelöst, sagte Gesundheitsökonom Rothgang, betonte aber auch, ohne die Beschlüsse wäre die Pflegeversicherung in den kommenden Monaten so weit ins Defizit gerutscht, dass ihre Zahlungsfähigkeit auf dem Spiel gestanden hätte. Der Chef der Krankenkasse DAK Gesundheit, Storm, sieht die geplante Anhebung der Beitragssätze für Kinderlose kritisch. Der Rheinischen Post sagte Storm, 3,6% allgemeiner Beitrag und 4,5% für Kinderlose, verfassungsrechtlich sei man hier bereits in einer bedenklichen Dimension angekommen.
1: In Luxemburg treffen sich heute die EU-Innenminister, um über die Migrationspolitik zu beraten. Nach dem Massenansturm von Zehntausenden Migranten auf die spanische Exklave Ceuta sollen die EU-Außengrenzen besser geschützt werden. Worüber genau diskutiert wird, berichtet Katrin Schmidt aus Brüssel.
3: Ja, auf dem Tisch der europäischen Innenminister liegt jetzt ein ganz frischer 5-Punkte-Plan der EU-Kommission. Da geht es unter anderem um eine Art europäischen Notfallmechanismus, Krisenmechanismus für genau solche Situationen wie in Ceuta. Konkret wird also darüber diskutiert, ob die Staaten dann die Asylverfahren an den EU-Außengrenzen vorübergehend mal aussetzen oder beschleunigen können, wenn es eben zu außergewöhnlich großen und auch nicht nur humanitär bedingten Migrationsbewegungen kommt. Das ist natürlich umstritten, denn das Recht, einen Asylantrag zu stellen, ist europäisch und international geschützt. Unter anderem wird auch diskutiert, wie genau das Mandat für die EU-Grenzschutzagentur Frontex gestärkt werden soll, um dann auch gegebenenfalls schneller in solchen Situationen wie zwischen Marokko und Spanien eingreifen zu können.
1: Der Bundesgerichtshof beschäftigt sich am Vormittag mit der Frage, ob eine Preiserhöhung bei Amazon Prime aus dem Jahr 2022 rechtens war. Geklagt hat die Verbraucherzentrale Nordrhein-Westfalen. Sie kritisiert, dass der Online-Händler Millionen Abo-Kunden nicht ausdrücklich auf die Preisanpassung hingewiesen habe. Es geht um ein Plus von rund 21 Euro bei jährlicher bzw. 1 Euro mehr bei monatlicher Zahlung. Ob der Bundesgerichtshof noch heute sein Urteil fällt, ist unklar. In Tel Aviv hat Israels Ministerpräsident Netanyahu am Abend Passagiere der Fly-Dubai-Maschine getroffen, die knapp einer Katastrophe entgangen war. Dabei würdigte er den Piloten. Aus der NDR-Nachrichtenredaktion Miriam Nissen.
4: Die Maschine war gestern Vormittag auf dem Weg nach Tel Aviv, als der Co-Pilot den Piloten offenbar mit einem Messer angriff. Trotz seiner Verletzung habe der Pilot es geschafft, die Tür zum Cockpit zu öffnen, so Netanyahu. Dadurch konnten andere Passagiere und Crewmitglieder helfen, den Angreifer zu überwältigen und den Flieger mit 174 Menschen an Bord sicher zu landen. Der verletzte Pilot kommt aus Indien, sein Gesundheitszustand ist stabil, sagt die indische Botschaft in Saudi-Arabien. Deutschlands Außenminister Wadephul hat sich erleichtert gezeigt und den Vorfall als schweren Angriff auf die zivile Luftfahrt verurteilt. Das Motiv des Angreifers ist noch unklar. Netanyahu hatte erst am Dienstag vor möglichen Angriffen von Feinden Israels gewarnt. Ende des Monats finden in Israel Wahlen statt.
1: Das waren die Nachrichten. Das Wetter in Norddeutschland. Heute viele Wolken und von Westen her Regen, vereinzelt auch Gewitter möglich. In Teilen Mecklenburg-Vorpommerns bleibt es trocken, Höchstwerte 18 bis 25 Grad. Morgen erst noch Regen, später dann von Westen her freundlicher mit Sonne, maximal 17 bis 21 Grad. Am Samstag dann erneut wolkig, aber meistens trocken, 17 bis 22 Grad und Sonntag wechselnd bewölkt, dabei teils Regen möglich, bei 17 bis maximal 21 Grad. Es ist 7.05 Uhr.
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6: Mit Felix Oehlmann. Die Pläne, auf dem Gelände des ehemaligen Kraftwerks Merum eine Fabrik des kanadischen Pommesherstellers

0: Herstellers McCain zu bauen, liegen auf Eis. Wie das Unternehmen diese Woche mitteilt, habe man nach einer umfassenden Überprüfung entschieden, diese Investition in ihrer derzeitigen Form zum aktuellen Zeitpunkt nicht weiter zu verfolgen. Grund dafür seien die aktuell schwierigen Marktbedingungen. Die SPD-Fraktion im Kreistag wird künftig von Pascal Kubert geführt. Er wurde in ihrer konstituierenden Sitzung zum Fraktionsvorsitzenden gewählt. Seine Stellvertretung übernehmen Christel Brede, Simone Flohr, Marc Erik, der bisherige Vorsitzende Werner Preisner und Iris Sikiera. Alfons Bruns ist für seine langjährigen Verdienste um Himmelstür zum Ehrenortsbürgermeister ernannt worden. Hildesheims Oberbürgermeister Dr. Ingo Meyer verlieh ihm den Titel in einer Feierstunde. Bruns ist seit 2001 Ortsratsmitglied und war bis 2018 viele Jahre Ortsbürgermeister. Heute leitet er den Himmelstürer Arbeitskreis für Veranstaltungen.
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2: 7 Uhr und 7 Minuten. Erstmal ein Blick auf die Verkehrskarte. Schön. Da liegen mir keine Meldungen vor, aber was mir wieder vorliegt, das sind Fahrtausfälle beim Hildesheimer Stadtverkehr. Auf der Linie 5 geht's etwas später los, erst so in der Mittagsstunde, aber die Linie 4, die ist ein paar Mal betroffen, eher mal 7.38 Uhr, da fällt sie ab Hauptbahnhof aus und 7.55 Uhr, die 4 ab Südfriedhof ebenfalls nicht. Dann erst wieder in der nächsten Stunde, 8.38 Uhr wäre der nächste Ausfall, 4 ab halt Hauptbahnhof ZOB. Und so zieht sich das immer ein bisschen hin und weiter durch, bis in den Abend heute rein. Bitte nachschauen, falls Sie die 4 brauchen oder dann ab der Mittagsstunde die 5 auf svhi-hildesheim.de, wie immer. Fahren Sie sonst vorsichtig, kommen Sie gut an, es scheint ja aktuell zu laufen bzw. zu fahren.
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2: Mit Alexander Polikowski. Der Naturschutzbund NABU sucht gerade den Vogel des Jahres 2027. Da können Sie gerne abstimmen. Das letzte Mal, dass ich nachgeschaut habe, da lag die Mehlschwalbe vorne. Vogeldesjahres.de. Ich bin aber gestern auf was anderes gestoßen. Es hat ebenfalls mit Forschung und Vögeln zu tun, aber ich fand das tatsächlich fürs Radio ein bisschen passender. Sage ich aber gleich was zu.

0: Procneas albus bekommt Konkurrenz. Falls Ihnen das nicht sagt, das ist der lateinische Name für den Einlappen-Cotinga. Sagt wahrscheinlich immer noch nichts. Habe ich auch vorher nie was von gehört. Aber hätte man schon mal hören können, also im wahrsten Sinne des Wortes und halt auch dank Berichterstattung, der Einlappen-Cotinga aus Brasilien, der gilt nämlich seit einigen Jahren als der lauteste Vogel der Welt. Aber er kriegt jetzt Konkurrenz. Bei einer aktuellen Studie, da waren Forschende auf der Suche, unter anderem auch nach dem lautesten Vogel. Und also, ich sag mal so, wenn man jetzt nicht nur den Einzelschrei, sondern wie laut das Ding so im Durchschnitt ist, da liegt der Rotfuß-Seriema schon ziemlich weit vorne. Das klingt so. Ja, das ist echt laut. 121 Dezibel. Und weil das jetzt, wenn ich Ihnen jetzt einfach so ein Vogellaut vorspiele, vielleicht ist nicht ganz so 121 Dezibel, wie viel ist das ungefähr? Na so. Presslufthammer. Der gerade gehörte Vogel ist so laut wie ein verdammter Presslufthammer. Tatsächlich sind die Forschenden jetzt nicht auf der Suche gewesen nach einem neuen Weltrekord. Es ging ihnen darum, zu schauen, wie Vögel miteinander kommunizieren, was da auch evolutionsbiologisch passiert und halt auch der Laut und die Lautstärke des Rufes. Ich habe mich ja gefragt, wie bestimmt man denn sowas? Also ist es jetzt der einzelne lauteste Ruf oder der Durchschnitt, wie bei dem gerade gehörten Tier? Und vor allem, ne, man ist ja auch irgendwie weg vom Vogel. Also es ist ja was anderes, ob ich jetzt hier direkt vor dem Mikrofon stehe und sage, ah, oder ob ich jetzt weggehe vom Mikrofon und dann mache, ah. Also, haben Sie ja gehört. Ist das wirklich ganz professionell gewesen? Sie haben etwas genommen, was man im Golfsport nimmt, also ein Laser-Messgerät, um genau zu gucken, okay, soweit sind wir entfernt. Und dann wurde halt immer so entsprechend berechnet, die Lautstärke, als wäre man einen Meter am Vogel dran. Was man auf jeden Fall sagen kann, die Lautstärke des Vogels, das ist ein Ergebnis von der Größe des Körpers und der Breite der Schnäbel. Aber warum dann einzelne Tiere so laut sind bzw. laut werden, da brauchen die Forschenden noch Daten zu. Es bleibt also spannend in der Welt der lauten Vögel. Louder ist dann auch der nächste Song von dem leider vor einiger Zeit auch schon verstorbenen Seed-Mitglied Demba Nabe.
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0: Die eine Wahl haben wir gerade hinter uns, da wird schon über die nächste gesprochen. Im Herbst 2027 steht in Niedersachsen wieder eine Landtagswahl an. Antonia Hilberg von der SPD ist derzeit die für Hildesheim gewählte Vertreterin. Seit kurzem ist klar, wer bei dieser nächsten Runde dann für die CDU antreten wird. Der Unternehmer Matthias Mehler. Felix Oehlmann hatte Fragen.
1: Matthias Mehler, diesen Namen, den hört man in Hildesheim an verschiedenen Stellen. Werftengruppe, Unternehmer Hildesheim, Halle 39, Jo-Wiese. Seit ein paar Tagen ist jetzt da ein neues Stichwort im Raum. Das Stichwort ist Landtagskandidatur nächstes Jahr. Warum?
2: Ich glaube, es ist wichtig, dass man bei diesen wilden Zeiten, die wir jetzt gerade erleben, auch Position bezieht. Und ich will nicht meckern, sondern was machen. Und deswegen habe ich mich jetzt entschlossen, meinen Hut in den Ring zu werfen. Das ist aber nicht leichtfertig und mal eben aus der Hüfte geschossen, sondern ich habe da tatsächlich lange drüber nachgedacht, habe mich informiert. In Parteikreisen wurde ich gefragt, ob ich nicht im Bundestag gehen will. Das ist ja schon 2 Jahre her. Ich war in Berlin, habe mich dort umgeguckt. Ich habe aber auch viel mit Hannover zu tun, beruflich, und habe mich dann entschieden, ich glaube, ich bin wirksamer in Hannover für Hildesheim.
1: Und das weiterhin für die CDU?
2: Die CDU ist meine Partei, da bin ich 2013 beigetreten. Natürlich, im Moment sind wir auf stürmischer See, ohne Frage. Gerade Landtagswahlen, ganz aktuell, sind für die CDU nicht gut ausgegangen. Aber ich bin auch Matthias Mehler für Hildesheim. Das werde ich im Vordergrund stellen, auch in meinem Wahlkampf, mich als Person.
1: Zuletzt war es ja ein Sitz im Stadtrat, jetzt soll es ein Sitz im Landtag werden. Hat das miteinander zu tun?
2: Also der Sitz im Stadtrat, den hatte ich nicht forciert. Ich habe damals im Wahlkampf mitgemacht, aber tatsächlich gab es in der letzten Legislaturperiode in dem Wahlkampf nicht mal ein Wahlplakat von mir. Und trotzdem fand ich es gut, jetzt ein Jahr dabei zu sein, weil ich praktische Erfahrungen im kommunalen Parlament gesammelt habe. Dafür war es gut. Aber auch im jetzt abgelaufenen Wahlkampf habe ich keinen Wahnsinnswahlkampf gemacht, weil das war nicht mein Ziel, zwingend jetzt einen Sitz im Stadtrat zu erobern, sondern ich war da mehr, bei uns sagt man, Parteisoldat. Ich habe dafür gesorgt, dass Stimmen bei der Partei auch angekommen sind, und ich habe viel für den Wahlkampf getan, aber eher im Hintergrund.
1: Was ist denn das, was man im Landtag anders oder besser erreichen könnte als etwa im Stadtrat?
2: Im Landtag werden Rahmenbedingungen geschaffen. Gerade das Thema kommunale Finanzierung, was immer wieder diskutiert wird, das wird da beschlossen oder man hat da einen kurzen Draht zum Bund. Und im besten Fall werden wir in der nächsten Legislaturperiode auch Regierungsverantwortung mit übernehmen. Ich glaube, es läuft am Ende auf eine Koalition raus, das ist meine Hoffnung. Und dann kann man da was bewirken.
1: Wäre das dann auch ein Schwerpunktthema für den Wahlkampf, die Finanzen?
2: Meine DNA ist Wirtschaft. Wirtschaft muss man aber breit sehen. Da gehört natürlich die Finanzen dazu. Aber wo kommt das Geld denn her? Nur von Gewerbesteuerzahlern, von einer erfolgreichen Wirtschaft. Die finanziert all das, was wir hier in Deutschland erleben und genießen dürfen, nutzen dürfen. Aber natürlich beispielsweise das Thema Bildung hat auch was mit Wirtschaft zu tun. Wir haben da in der Partei in Hannover Christian Fühner, der sich da in den letzten Jahren intensiv mit beschäftigt hat. Das ist für mich auch ein natürlicher Partner, wenn es um das Thema geht. Das heißt, meine Schwerpunkte werden Wirtschaft und Bildung sein.
1: Letzte Frage. Sollte es denn klappen mit dem Landtag, bedeutet das dann auch weniger Engagement hier in der Stadt an sich?
2: Weniger Engagement sicherlich nicht, aber ich würde beruflich ein Stück rückwärts mich bewegen. Jetzt ist schon so, dass mein Sohn Prokurist bei uns ist. Ich habe eine starke zweite Reihe und die werden dann noch mehr Verantwortung übernehmen. Ich bleibe aber Unternehmer und das hat mit vielen Dingen hier in der Stadt zu tun. Und ich habe auch mit unserem Verband gesprochen. Ich würde auch bei Unternehmer Hildesheim weiter das Ruder in der Hand halten wollen.

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1: Um 7:30 mit Felix Oehlmann. Die Schlagzeilen: Pläne für Pommesfabrik in Mehrum liegen auf Eis. Partei wechselt nach Kommunalwahl Vertreter in Stadtrat und Kreistag. Die Hildesheim Touristcard startet. Brücke zwischen Ahrstedt und Garmissen bleibt noch einen Monat gesperrt und Sarstedt sucht noch Musik für den Weihnachtsmarkt. Die Meldungen im Einzelnen. Die Pläne, auf dem Gelände des stillgelegten Kraftwerks Mehrum eine Fabrik des kanadischen Pommesherstellers McCain zu bauen, liegen auf Eis. Wie das Unternehmen diese Woche mitteilt, habe es nach einer umfassenden Überprüfung der Wettbewerbsfähigkeit und Wirtschaftlichkeit entschieden, die geplante Investition in ihrer derzeitigen Form zum aktuellen Zeitpunkt nicht weiter zu verfolgen. Grund dafür seien die aktuellen Marktbedingungen. Die Kosten für einen Bau seien durch die Inflation erheblich gestiegen und es gäbe sowohl Überkapazitäten bei verarbeiteten Kartoffelprodukten als auch eine schwächere Nachfrage danach in wichtigen Märkten. McCain betrachte Deutschland aber dennoch weiter als wichtigen Markt für die Kartoffelverarbeitung und werde in den kommenden Monaten ein mögliches alternatives Investment prüfen. Der konstruktive Dialog mit Politik und Verwaltung, auch auf lokaler und regionaler Ebene, solle fortgesetzt werden. Die Sitze der Partei in Stadtrat und Kreistag werden anders besetzt als am Wahlabend vergeben. Sie hatte je einen Sitz in beiden Gremien erlangt. Wie ihre Vertreter mitteilen, verzichtet Sarah Hüsken aus beruflichen Gründen auf das Kreistagsmandat, das nun von Ortwin Böhnhold übernommen wird. Dessen Sitz im Stadtrat soll künftig wieder Hamun Hirbot besetzen, der es in der noch laufenden Periode bereits innehatte. Sie begründet dies damit, dass Hirbot im Rat bereits gut vernetzt ist. Mit dem Oktober startet die vor ein paar Wochen angekündigte Hildesheim Touristcard. Wie das Stadtmarketing ankündigt, wird sie an Übernachtungsgäste ausgegeben und ermöglicht für die Dauer des Aufenthalts Vergünstigungen und besondere Angebote bei hiesigen Partnerbetrieben. So gibt es etwa vergünstigte Stadtführungen oder Rabatte bei den Museen oder am Theater für Niedersachsen sowie bei bestimmten Einzelhändlern und Cafés bzw. Restaurants. Das Netzwerk rund um die Touristcard soll nach dem Start weiter wachsen. Interessierte Unterkünfte im Hildesheimer Stadtgebiet könnten sich jederzeit melden, um die Touristcard kostenlos für ihre Gäste zu erhalten, so das Marketing. Und auch Cafés, Restaurants, Einzelhändler, Kultureinrichtungen und weitere lokale Betriebe seien eingeladen, sich mit einem passenden Angebot an die Hildesheim Marketing GmbH zu wenden. Die Instandsetzung der Brücke über den Bruchgraben zwischen Ahrstedt und Garmissen in der Gemeinde Schellerten dauert einige Wochen länger. Das teilt die Landesbehörde für Straßenbau und Verkehr mit. Es habe sich gezeigt, dass für eine dauerhafte und verkehrssichere Instandsetzung weitere Arbeiten erforderlich sind. Deshalb bleibe die derzeitige Vollsperrung vor Ort voraussichtlich bis Ende Oktober bestehen. Der Verkehr werde so lange weiter über Schellerten und Garbolzum umgeleitet. Die Stadt Sarstedt sucht noch nach passender Musik für den diesjährigen, erstmals verlängerten Weihnachtsmarkt. Dieser soll vom 17. bis zum 20. Dezember in der Innenstadt sein und damit zum ersten Mal auch am Sonntag, so die Stadtmanagerin Andrea Sadli. Für die Bühne würden nun noch Musikerinnen und Musiker, Bands, Chöre und Solistinnen und Solisten gesucht, die dort weihnachtliche Musik aufführen. Diese könne sowohl rockig, klassisch oder besinnlich sein. Interessierte können sich unter der Mailadresse anmeldung@sarstedt.de melden oder bei Andrea Sadli telefonisch. Sie finden die Nummer auf tonkuhle.de.
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2: Die Temperaturen gemessen von den Tonkuhle-Wetterpartnern um 7:30. In Hildesheim Dingelbe und in Hasum 13 Grad, 14 in Vechelde. In Saarstedt darf man sich schon über 15 Grad freuen, nicht nur über hoffentlich gute Musik auf dem Weihnachtsmarkt. Und heute wird das Wetter allerdings weder sommerlich noch weihnachtlich, sondern sehr bedeckt und grau. Und Regen hat sich ebenfalls angekündigt. Die ersten Schauer ziehen wahrscheinlich so ab 13 Uhr aufwärts durch die Region und dann bleibt's dabei. Ja, es gibt sicherlich Pausen oder sie werden dann mal mehr, mal weniger stark, aber bis in die Nacht kann sich das heute durchziehen bei maximal 19 Grad. Nachts geht's runter auf 15 Grad und die weiteren Aussichten. Also meine Modelle sind sich da so ein bisschen uneins. Einige sagen, dass wir tatsächlich knapp unter der 10 Grad Marke liegen. Andere sagen, wir liegen ein bisschen drüber. Also sagen wir mal, Tiefstwerte um die 10 Grad ist erstmal die kommenden Tage bzw. Nächte angesagt. Die Höchstwerte, die bleiben so um die 19 Grad, mal einen Grad mehr, mal einen Grad weniger. Das zieht sich so in die nächste Woche mit rein. Und ab morgen gibt es dann wieder ein bisschen mehr Sonnenschein. Vielleicht auch ein bisschen viel mehr. Daumen gedrückt. Ist auf jeden Fall so ein Gemisch. Sonne und Wolken, aber zumindest kein Regen. Voraussichtlich. Es gibt eine kleine Wahrscheinlichkeit für Samstag und Sonntag. Da warte ich aber nochmal ab. Und auch der Wind hält sich zurück. Soweit die Meldungen.
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2: 7:37 Uhr. Nichts auf der Verkehrskarte. Fahrtausfälle beim SVHI, die werden uns aber auch heute wieder durch den Tag begleiten. Die Linie 4 ist vor allem betroffen. 7:38 Uhr in einer Minute. Hören Sie hoffentlich jetzt nicht das erste Mal, fällt die 4 ab Hauptbahnhof aus. Um 7.55 Uhr dann die 4 ab Südfriedhof, dann um 8.15 Uhr 4 ab Südfriedhof, 8.38 Uhr ab Hauptbahnhof. Das zieht sich dann jetzt erstmal durch. Jede Stunde irgendwas auf der 4 und auf der Linie 5. Da stehen auch ein paar Ausfälle an, 6 Stück insgesamt, 3 pro Richtung und das ab dem späteren Mittag. Alles aufgelistet steht auf svhi-hildesheim.de. Gute Fahrt an alle, die jetzt nicht stehen, sondern fahren in irgendeiner Form. Kommen Sie alle gut an. Okay, hätte nicht gedacht, dass direkt zum Start in den Oktober der Weihnachtsmarkt schon ein Thema sein wird. In Hildesheim geht es übrigens am 23. November los, dass man sich vielleicht schon mal darauf einstellen kann. Wir hatten das Thema tatsächlich auch bei einem unserer Tonkuhle-Meetings, denn wir werden wohl wieder auch ein Häuschen dort bespielen, zumindest einen Tag, aber das ist noch Zukunftsmusik, da werden wir dann zu gegebener Zeit mehr Infos raushauen.

Einmal im Monat meldet sich unser Sendungsmacher Waldemar Lorenz hier zu Wort mit einer Radiokolumne und eigentlich wollte er dabei das Politische immer außen vor lassen, aber naja, eigentlich. Aber da kann er gleich selber ein paar Worte zu verlieren.

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1: Liebe Hörerinnen und Hörer, puh, was war das für ein September? Zweimal Landtagswahl, in Sachsen-Anhalt und Mecklenburg-Vorpommern, in Berlin die Wahl zum Abgeordnetenhaus und zu guter Letzt auch noch die Kommunalwahl in Niedersachsen. Eigentlich wollte ich an dieser Stelle ja nie politisch werden. Nun sind die Wahlen vorbei und ich fürchte, jetzt muss ich doch mal ran. Sachsen-Anhalt, über 43% für die AfD, Mecklenburg-Vorpommern, gut 38% und Berlin mehr als 16%. Und bei der Wahl in der Stadt Hildesheim fast 14%. Man könnte sagen, die AfD hat einen Lauf. Mir allerdings läuft es dabei kalt den Rücken runter. Natürlich kann man sich da schönreden. Im Osten sei eben alles anders. Protestwähler, Frust, die da oben, eben das Übliche. Dumm nur, Niedersachsen liegt ziemlich eindeutig im Westen. Und hier hat die AfD auf Kreisebene mit knapp 16% ihren Stimmenanteil mehr als verdreifacht. Das seien alles Protestwähler reicht als Erklärung nicht mehr aus. Denn wer immer wieder aus Protest dieselbe Partei wählt, ist irgendwann ganz einfach Anhänger dieser Partei. Besonders beeindruckend war Sachsen-Anhalt. Dort bekam die AfD 43,8%. In deren Wahlprogramm war vom Aussterben des deutschen Volkes, von kulturfremden Fachkräften und vom zerknirschten Regenbogendeutschen die Rede. Und falls Sie glauben, das sei aus dem Zusammenhang gerissen, ich habe das Programm tatsächlich gelesen. Dort stand auch, die Klimapolitik vernichte unseren Wohlstand. Eine AfD-geführte Landesregierung werde nicht versuchen, das Weltklima in Sachsen-Anhalt zu retten. Na prima, das Weltklima kann aufatmen. Sachsen-Anhalt ist da jedenfalls raus. Unvorhersehbar war das alles nicht. Ja, und inzwischen denke ich sogar, die Leute kennen das Programm und wählen die AfD gerade deshalb. Und da komme ich an den Punkt, an dem mir die Satire etwas schwerfällt. Natürlich könnte ich darüber witzeln, dass die AfD in Niedersachsen auf kommunaler Ebene so viele Mandate gewonnen hat, dass ihr mancherorts die Kandidaten fehlen. Auch eine Leistung. Man gewinnt Sitze und hat niemanden, der sich draufsetzt. Nur ändert das nichts an der entscheidenden Frage, warum wählen inzwischen so viele Menschen diese Partei? Mit Dummheit allein lässt sich das jedenfalls nicht erklären. Das wäre zu bequem. Die Menschen sind unzufrieden, wütend, enttäuscht oder überzeugt. Die Gründe mögen unterschiedlich sein. Vielleicht sollen die anderen Parteien deshalb langsam mal aufhören, nach jeder Wahl zu erklären, man müsse das Ergebnis jetzt sehr ernst nehmen. Vielleicht wäre es langsam an der Zeit, echt mal herauszufinden, warum immer mehr Menschen ihr Kreuz bei der AfD machen. Denn eines hat dieser September gezeigt. Wer die AfD bisher bequem im Osten verortet hat, findet sie inzwischen auch vor der eigenen Haustür.

Lenny Kravitz, I Belong to You. Wir gehören jetzt dem Oktober. Heute geht's los. Wenn wir musikalisch drauf blicken, also die Zeit der Sommerhitze liegt ja hinter uns, was ich ganz angenehm finde, wenn es halt zum Herbst geht und auch gerade zum Oktober, dann wird es ja auch mal ein bisschen melancholischer, introspektivischer. Auch da habe ich gar kein Problem mit. Man könnte auch sagen, es wird ein bisschen stimmungsvoller. Und ein Song, der auch direkt den Titel Oktober trägt, aber dann auch eine andere Geschichte erzählt, die hören wir jetzt von Wolfgang Müller, der im Gegensatz zu Lenny Kravitz, glaube ich, immer noch so ein gewisser Geheimtipp ist, trotz unter anderem auch schon mal Auftritt bei Inas Nacht im TV. Der bringt Anfang nächsten Jahres ein neues Album raus, hier aber schon mal sein Song Oktober.

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1: Um 8 Uhr mit Emily Seidel. Von heute an gilt wieder der Tankrabatt durch eine Steuersenkung. Die Bundesregierung hofft, dass die Spritpreise dadurch um rund 17 Cent pro Liter sinken. Zum Teil setzt die Politik dabei auf das Bundeskartellamt. Aus Bonn.

0: auch für einen weiteren Plan der Bundesregierung interessant werden, einen Spritpreisdeckel. Bundeskartellamtspräsident Mund hält diesen aber für etwas schwierig. Setze man den Deckel zu hoch an, könne das dauerhaft hohe Preise bedeuten. Setze man ihn niedrig an, könne ein Spritmangel die Folge sein.
1: Die gestern im Bundeskabinett verabschiedete Pflegereform sorgt weiter für Kritik. Der Bremer Gesundheitsökonom Rothgang sagte, sie sei wirklich nur ein erster Schritt. Aus Berlin, Katrin Aue.
2: Grundlegende Probleme seien nicht thematisiert worden. Allerdings räumte er in den ARD-Tagesthemen ein, ohne die Beschlüsse wäre die Pflegeversicherung in den kommenden Monaten so weit ins Defizit gelaufen, dass eine Zahlungsunfähigkeit gedroht hätte. Im nächsten Schritt soll nun eine Fachkommission an neuen Strukturen für die Finanzierung der Pflege arbeiten. Davon erwartet der Bremer Wissenschaftler nicht allzu viel. Alle Vorschläge lägen teils seit vielen Jahren auf dem Tisch. Was fehlten, seien Entscheidungen der Politik. Der Chef der Krankenkasse DAK Gesundheit, Andreas Storm, kritisiert besonders die geplante Anhebung der Beitragssätze für Kinderlose. Künftig sollen diese 4,5 statt bisher 4,2% ihres Bruttolohns für die Pflege zahlen, während die Beiträge für Menschen mit Kindern bei 3,6% bleiben.
1: Die Innenminister der Bundesländer müssen in Zukunft Entscheidungen nicht mehr einstimmig treffen. Künftig reicht eine Mehrheit von 13 der 16 Länderstimmen, wie ein Sprecher der Konferenz mitteilte. Hintergrund ist die Sorge vor einer Blockade durch die AfD. Nach ihrem Wahlsieg in Sachsen-Anhalt könnte dort künftig ein AfD-Politiker das Innenressort übernehmen und mit seiner Gegenstimme gemeinsame Beschlüsse verhindern. Der Bundesgerichtshof beschäftigt sich am Vormittag mit der Frage, ob eine Preiserhöhung bei Amazon Prime aus dem Jahr 2022 rechtens war. Geklagt hat die Verbraucherzentrale Nordrhein-Westfalen. Sie kritisiert, dass der Online-Händler Millionen Abo-Kunden nicht ausdrücklich auf die Preisanpassung hingewiesen habe. Ob der Bundesgerichtshof noch heute sein Urteil fällt, ist unklar. Der linken Politiker Kotschak gibt seinen Sitz im Innenausschuss des Bundestages auf. Er zieht damit Konsequenzen aus der Kritik an seinen Kontakten ins Clan-Milieu. Aus Berlin Dietrich Karl Meurer.
3: Im Kurznachrichtendienst X schreibt Kotschak, er wolle verhindern, dass die Debatte um seine Person die parlamentarische Arbeit seiner Partei belaste. Zugleich räumt er Fehler ein. Im Umgang mit der Großfamilie Remo sei er naiv und mit der Situation überfordert gewesen. Kritik hatte Kotschaks Kontakt zu Firas Remo ausgelöst. Dessen Familie wird dem Berliner Clanmilieu zugerechnet und mit organisierter Kriminalität in Verbindung gebracht. Kotschak bestreitet, organisierte Kriminalität unterstützt oder Vorteile gewährt zu haben.
1: Im US-Bundesstaat Tennessee ist die erste Hinrichtung einer Frau seit mehr als 200 Jahren fehlgeschlagen. Sie hat die Injektion der eigentlich tödlichen Chemikalien überlebt. Aus New York, Giselle Ucker.
4: Zwei Giftspritzen wurden der verurteilten Mörderin verabreicht. Doch es gab Komplikationen. Zeugen, die bei der Hinrichtung zusahen, berichten, dass Christa Pike nach den Injektionen tödlicher Chemikalien noch am Leben war. Das zuständige Gefängnis hat daraufhin den Transport von Pike in ein Krankenhaus angeordnet. Die verurteilte Mörderin Pike hatte Mitte der 90er Jahre als Teenager eine Klassenkameradin geschlagen, gefoltert und getötet.
1: Das waren die Nachrichten. Das Wetter in Norddeutschland. Heute viele Wolken und von Westen her Regen. Vereinzelt kann es auch gewittern. Nach Osten hin trocken. Auch zeigt sich dort die Sonne. Höchstwerte 18 bis 25 Grad. Morgen erst noch Regen, dann von Westen her freundlicher mit Sonne. Maximal 17 bis 21 Grad. Am Samstag erneut wolkig, aber meistens trocken. 17 bis 22 Grad. Und am Sonntag dann wechselnd bewölkt. Dabei ist auch teils Regen möglich. Die Temperaturen liegen dann zwischen 17 bis maximal 21 Grad. Es ist 8.05 Uhr.
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6: mit Felix Oehlmann. Die Pläne, auf dem Gelände des ehemaligen Kraftwerks Merum eine Fabrik des kanadischen Pommesherstellers McCain zu bauen, liegen auf Eis. Wie das Unternehmen diese Woche mitteilt, habe man nach einer umfassenden Überprüfung entschieden, diese Investition in ihrer derzeitigen Form zum aktuellen Zeitpunkt nicht weiter zu verfolgen. Grund dafür seien die aktuell schwierigen Marktbedingungen. Die SPD-Fraktion im Kreistag wird künftig von Pascal Kubert geführt. Er wurde in ihrer konstituierenden Sitzung zum Fraktionsvorsitzenden gewählt. Seine Stellvertretung übernehmen Christel Brede, Simone Flohr, Marc Erik, der bisherige Vorsitzende.

0: Vorsitzende Werner Preisner und Iris Sequeira. Alfons Bruns ist für seine langjährigen Verdienste um Himmelstür zum Ehrenortsbürgermeister ernannt worden. Hildesheims Oberbürgermeister Dr. Ingo Meyer verlieh ihm den Titel in einer Feierstunde. Bruns ist seit 2001 Ortsratsmitglied und war bis 2018 viele Jahre Ortsbürgermeister. Heute leitet er den Himmelstürer Arbeitskreis für Veranstaltungen.
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2: 8:07 haben wir es. Ich habe nichts auf der Verkehrskarte. Das ist bislang entspannt. Meldungen für den SVHI allerdings liegen weiter vor. Fahrtausfälle wegen Personenmangel. So ist mittlerweile die Formulierung. Früher war irgendwie Fahrpersonal, Krankmeldungen oder so. Also ja, es fehlen einfach Leute. Weiterhin, und das führt auf der Linie 4 zu Ausfällen. Die nächste, die ausfällt, ist um 8.38 Uhr. 4 ab Hauptbahnhof, 8.15 Uhr, Entschuldigung. 4 ab Südfriedhof, 8.15 Uhr, also gleich ist der erste Ausfall. Dann ging Richtung um 8.30 Uhr, dann um 5:09 Uhr die 4 ab Südfriedhof und dann noch ein paar mehr bis in den Abend. Auf der Linie 5, da geht es im Laufe des Mittags los. Das sind 3 Ausfälle in beiden Richtungen jeweils. Und die vollständige Auflistung, die finden Sie auf svhi-hildesheim.de. Das war's. Gute Fahrt Ihnen allen da draußen.
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2: Mit Alexander Polikowski, quasi ein kollegialer Hinweis an alle, die sich gefragt haben, wo denn heute ihre Ausgabe der Hildesheimer Allgemeinen Zeitung geblieben ist. Die haben in ihrer Druckerei einen Maschinenschaden. Das heißt, die heutige reguläre Printausgabe kann nicht wie gewohnt produziert werden. Es kann also zu Problemen bei der Zustellung entsprechend kommen. Drücken wir den Kolleginnen die Daumen, dass das spätestens heute und ganz bald behoben wird und alles wieder dann seinen geregelten Gang gehen kann in der Presse.

Eine der besten Rollen von Tom Cruise, wie ich finde, ist die in Tropic Thunder. Eine, wie ich finde, auch durchaus eine wiederentdeckenswerte satirische Komödie von 2008. Er spielt da einen richtig widerlichen Filmproduzenten mit Halbglatze, Fatsuit und überdimensionalen Händen. Das war übrigens seine Idee, der einfach nur unangenehm ist. In eine ähnliche Kerbe schlägt er halt normalerweise nicht. Tom Cruise ist halt immer so, ne, schon der gut aussehende Star-Typ in vielen Filmen. Und ich fand's schön, dass er jetzt tatsächlich wieder eine optische Transformation hinter sich hat für den Film Digger, der heute auch bei uns in den Kinos startet. Digger ist ein sehr reicher, sehr mächtiger Mann, der im Rahmen einer Klimakatastrophe jetzt aber halt irgendwie die Suppe selber auslöffeln bzw. die Scheiße selber weggraben muss, in die er die Menschheit gebracht hat. Das Ganze ist auch wegen des Regisseurs interessant. Das ist nämlich Alejandro González Iñárritu, der Mann, der Filme gedreht hat wie Babel oder 21 Gramm oder, und da klingt es wahrscheinlich, Birdman und The Revenant. Da geht's bei ihm oft so in harte, alltagsreale Sachen, so war zumindest früher der Fall, auch mit dem Film Beautiful, der mir auch persönlich sehr gut gefallen hat. Dass er auch andere Töne anschlagen kann, hat er in Birdman bewiesen. Man kann seinen Film manchmal vorwerfen, dass sie ein bisschen zu vielleicht selbstverliebt sind oder eine gewisse Tiefe, die sie vorgaukeln, dann gar nicht erreichen. Ich persönlich fand zum Beispiel auch The Revenant gar nicht mal so geil, trotz der halt von der technischen Machbarkeit, ganz eindrucksvollen Qualität. Aber tatsächlich scheint Digger sein schlechtester Film zu sein, Fragezeichen. Es ist zumindest ein extrem spaltender Film. Also von ziemlich positiven bis wirklich vernichtenden Kritiken habe ich jetzt schon alles Mögliche gehört. Schaut man sich die Seiten an, die so Filmkritiken sammeln, ist der Film eigentlich ziemlich genau bei 50% schlecht, 50% gut. Wer sich ein eigenes Bild machen will, also das ist auf jeden Fall eine Kinoerfahrung ist, über die man reden wird hinterher. Nicht nur, aber wahrscheinlich auch wegen Tom Cruise. Das denke ich schon. Und auch in Nebenrollen haben wir so tolle Leute wie John Goodman oder auch die mittlerweile wirklich unvermeidliche Sandra Hüller, was mich sehr freut. Die wahrscheinlich beste deutsche Schauspielerin, die wir aktuell haben. Digger läuft ab heute auch im hiesigen Tegeler Filmpalast. Ich bin schon morbide neugierig auf das Spektakel, das Iñárritu da wieder entzündet, hoffentlich. Und habe mich tatsächlich im Trailer gefreut, einen Song mal wieder zu hören, der da auch schön eingesetzt wird. Ob er im Film auftaucht, ich weiß es nicht. Tendenziell eher nein, dennoch als kleine Einstimmung vielleicht für ein etwas anderes Filmerlebnis, auf jeden Fall, wenn man sich Tom Cruises Vita anschaut, die Talking Heads mit Burning Down the House.

Wir machen weiter mit Musik aus Hannover vom Reggae-Musiker Benji mit einem meiner Lieblingstracks von ihm. Gut tun. Das passt doch zum Interview, das gleich hier im Anschluss läuft.

0: Yeah. Häusliche Intensivpflege. Das ist ein Thema, das immer mehr in den Fokus rückt. Denn auch enge Betreuung oder aufwendige, wenn zum Beispiel jemand beatmet werden muss, das lässt sich auch zu Hause durchführen. So eine häusliche Intensivpflege bietet hier in Hildesheim unter anderem die PH Care Group an. Bereits seit 10 Jahren. Sabine Kuse hat sich mit Gründer Markus Dolatka und Geschäftsführer Gunnar Döring unterhalten.
1: Bei der PH Care Group steht ein Jubiläum an, aber für alle, die das Unternehmen nicht kennen, können Sie bitte kurz beschreiben, was macht Ihr Unternehmen?
2: Ja, also wir sind ein ambulanter Pflegedienst im Raum Hildesheim und auch im Raum Hannover tätig, eigentlich eher genau im Raum Nienburg, und betreiben in erster Linie außerklinische Intensivpflege in Wohngemeinschaften, aber auch in 1:1-Versorgungen und erweitern unser Geschäftsfeld um den Bereich Seniorenwohngemeinschaften.
1: Was heißt denn häusliche Intensivpflege? Was fällt da so an Arbeiten an?
2: Häusliche Intensivpflege oder außerklinische Intensivpflege umfasst den gesamten Bereich der Patienten, die rund um die Uhr auf intensivmedizinische Hilfe angewiesen sind. Das heißt, es handelt sich in erster Linie um beatmete oder tracheotomierte Patienten, die entweder in ihrem häuslichen Umfeld oder im Bereich einer Wohngemeinschaft eben versorgt werden. Die Arbeit ist Behandlungspflege, Grundpflege rund um die Uhr.
1: Ist das eher ein neues Konzept, diese häusliche Intensivpflege, oder gibt es das schon länger?
2: Ja, das gibt es eigentlich schon länger, aber es ist, ich sag mal, die letzten 5 bis 6 Jahre mehr in Mode gekommen. Vorher waren es eher die Versorgungen in der eigenen Häuslichkeit, wo aber natürlich auch der Personalaufwand relativ hoch ist im Vergleich. Man nennt es nicht umsonst 1:1 Pflege. Das heißt, es muss rund um die Uhr immer mindestens eine Kraft vor Ort sein. Das heißt, um ein Team auszustatten, brauche ich 5 bis 6 Vollzeit examinierte Kräfte. Und man muss auch dazu sagen, nicht in jeder Häuslichkeit sind die Gegebenheiten vorhanden, um dort eine adäquate Versorgung aufrechtzuerhalten.
1: Sie haben also diese Wohngemeinschaften, wo Sie das anbieten, also wo die Patienten dann in Einrichtungen von Ihnen kommen, aber Sie fahren auch zu den Patienten nach Hause, dass sie eben dann in ihrem eigenen Haus, wo die Familie auch anwesend ist, betreut werden. Wie wird das Umfeld denn eingebunden bei Ihnen, jetzt zum Beispiel bei dieser Pflege zu Hause?
3: Das kommt individuell darauf an, was die Angehörigen auch wollen. Wir haben ja durchaus auch Kunden, wo die Angehörigen ganz viel machen. Klassisch sind es bei Kinderversorgung, Säuglingen, Kleinkinder und Jugendlichen. Da übernehmen die Eltern meistens noch einen sehr, sehr großen Teil, sodass wir dann oft nur in der Nachtwache da sind oder zu Spitzenzeiten mit abdecken. Weil man kann sich vorstellen, so eine 24-Stunden-Versorgung im eigenen Haushalt ist auch sehr belastend. Man ist nie alleine und wir sind im Prinzip Gast in einem sehr, sehr intimen Bereich, in dem Zuhause der Leute, und darum müssen wir sehr, sehr gut steuern, was wir dort machen. Und je nachdem, wie die Kompetenzen sind, also ein Elternteil, was 10 oder 15 Jahre manchmal sein Kind versorgt, ist auf dem gleichen Niveau wie viele unserer examinierten Kräfte. Die haben das zwar nicht gelernt oder haben keinen Ausbildungsberuf, aber durch die Praxis machen sie das genauso gut. Und dann spricht man sehr, sehr individuell ab, was man da macht. Manche Sachen können eben auch nur wir. Gunnar Döring zum Beispiel ist Atmungstherapeut, das ist die höchste nichtärztliche Qualifikation im Bereich der Intensivpflege. Und wenn wir dann so Blutgas Analysen oder manche Untersuchungen oder tatsächlich auch Diagnostik machen in Kooperation mit Arzt, was auch teilweise über Telemedizin ist. Das kann natürlich kein Angehöriger, da greifen wir dann oft einfach mit unter die Arme.
1: Sie haben in diesem Jahr Grund zu feiern und eine offizielle Veranstaltung wird es am Freitag geben. Was ist das für ein Jubiläum, was ansteht bei Ihnen?
2: Ja, also das ist tatsächlich unser 10-jähriges Jubiläum, und zwar bezugnehmend auf das Startdatum, wo wir uns wirklich selbstständig gemacht haben, damals ursprünglich mit der Pflege Hoch 3 GmbH und der Wohngemeinschaft in Ilze später. Und im Endeffekt ist aus der Pflege Hoch 3 eine Firmengruppe geworden, die eben aus mehreren Pflegediensten besteht. Ja, wir freuen uns drauf, dass wir 10 Jahre am Markt bestehen konnten.
1: Wo finden denn die Feierlichkeiten statt und wie kann man sie denn an dem Tag auch kennenlernen?
3: Also die Feier am Freitag ist nicht öffentlich. Wir haben eine Podiumsdiskussion mit Politik und einigen Kooperationspartnern. Auch die beiden Krankenhäuser werden da sein und anschließend eine Feier mit unseren Mitarbeitern. Wir machen das bewusst so, weil wir mit Klientel arbeiten, was höchst sensibel ist. Also wenn wir auf so einer Feier, wo wir teilweise mit 60, 70, abends sogar 150 Leuten zusammensitzen und wir schleppen uns von außen in irgendeiner Art und Weise eine große Infektion ein, gefährden wir unsere Kunden. Und darum haben wir gesagt, wir haben es überschaubar, alle unsere Kooperationspartner, alle unsere Mitarbeiter sind höchst sensibel in diesem Bereich und darum haben wir es nicht öffentlich. Wir werden in einigen Wohngemeinschaften in Absprache mit den Kunden vielleicht Tage der offenen Tür anbieten, aber das ist noch nicht ganz durchgeplant, weil es deren Zuhause und da müssen wir natürlich auf deren Einverständnis warten und darum kann man uns jederzeit in unserem Büro im Daimlerring 8 ansprechen, so dass man Intensivpflege eben auch im informativen Bereich haben kann und wenn man tatsächlich Bedarf hat, haben wir natürlich die richtigen Sicherheitsvoraussetzungen, um auch mit Angehörigen diese WG dann auch zu besichtigen.

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1: Um 8:30 mit Felix Oehlmann. Die Schlagzeilen. Pascal Kubert ist neuer SPD-Fraktionsvorsitzender im Kreistag. Spielplatz an der Annenstraße soll nächstes Jahr neu gestaltet werden. Alfons Bruns ist jetzt Ehrenortsbürgermeister von Himmelstür. Vandalen suchen das Gelände des VfR Bornum heim und Caritas unterstützt Forderung nach Einschränkung von Glücksspielwerbung. Die Meldungen im Einzelnen. Die SPD-Fraktion im Kreistag wird künftig von Pascal Kubert geführt. Er wurde in ihrer konstituierenden Sitzung zum Fraktionsvorsitzenden gewählt. Seine Stellvertretung übernehmen Christel Brede, Simone Flohr, Marc Erik, der bisherige Vorsitzende Werner Preisner und Iris Siqueira. Die SPD stellt mit 18 Abgeordneten die größte Fraktion im neuen Kreistag und 9 der Abgeordneten sind neu dabei. Kubert sagte, über diese neuen Mitglieder freue er sich besonders, sie würden frische Ideen und neue Perspektiven in die Arbeit einbringen, mit dem Ziel einer sozial gerechten und zukunftsfähigen Politik für alle Menschen. Die Stadt Hildesheim plant den Umbau des Kinderspielplatzes an der Annenstraße. Der aktuelle Entwurf dafür wurde zuletzt im Stadtentwicklungsausschuss vorgestellt. Er sieht eine Gliederung in 4 Bereiche vor, mit einer Mehrzweckfläche mit Tor, einem Spielbereich für Kinder ab 6 Jahren, einem Kleinkindbereich mit Sandfläche sowie einem Aufenthaltsbereich für Eltern und Betreuende. Der vorhandene Baumbestand soll erhalten und durch Sträucher ergänzt und Fahrrad- und Lastenradstellplätze an den Eingängen angelegt werden. In diese Planung waren Kinder aus dem Viertel mit einbezogen worden. Die Baukosten werden inklusive Pflege für 2 Jahre auf rund 290.000 Euro geschätzt. 2 Drittel dieser Kosten werden über das Städtebauförderprogramm Lebendige Zentren Neustadt finanziert. Der Rest verbleibt bei der Stadt Hildesheim. Der Umbau soll nächstes Jahr erfolgen. Alfons Bruns ist für seine langjährigen Verdienste um Himmelstür zum Ehrenortsbürgermeister ernannt worden. Hildesheims Oberbürgermeister Dr. Ingo Meyer verlieh ihm diesen Titel im Rahmen einer Feierstunde. Der Ortsrat Himmelstür hatte Bruns für den Titel vorgeschlagen und der Stadtrat war diesem Vorschlag einstimmig gefolgt. Meyer sagte in seiner Laudatio, 25 Jahre kommunalpolitisches Engagement seien eine beeindruckende Zeitspanne. In dieser Zeit hätten sich politische Rahmenbedingungen, gesellschaftliche Herausforderungen und auch Himmelstür selbst verändert. Bruns aber sei seiner Ortschaft und seinem Engagement immer treu geblieben. Der Titel Ehrenortsbürgermeister stehe für eine besondere Verbundenheit mit einer Ortschaft und ein außergewöhnliches ehrenamtliches Engagement und beides treffe hier in ganz besonderer Weise zu. Bruns ist seit 2001 Ortsratsmitglied und war viele Jahre bis Mai 2018 Ortsbürgermeister. Danach übernahm er die Leitung des Arbeitskreises Veranstaltungen, die er bis heute innehat. 2016 erhielt er bereits für 15 Jahre Mitgliedschaft im Ortsrat den Kreuzbrackteaten der Stadt Hildesheim in Gold. Unbekannte haben zwischen der Nacht auf Sonntag und Montagabend auf dem Vereinsgelände des VfR Bornum randaliert und dabei einen größeren Sachschaden angerichtet. Wie die Polizei Bokenem meldet, wurden unter anderem Schuppentüren beschädigt, eine Fensterscheibe des Vereinsheims eingeschlagen und eine Zeltplane mit Permanentmarker beschmiert. Die Schadenshöhe wird auf einen niedrigen 4-stelligen Betrag geschätzt. Wer in der Sache Hinweise geben kann, wird gebeten, sich bei der Polizeistation in Bokenem oder beim Kommissariat Bad Salzdetfurth zu melden. Anlässlich des bundesweiten Aktionstags gegen Glücksspielsucht an diesem Mittwoch verweist die Suchthilfe der Hildesheimer Caritas auf eine Forderung nach Einschränkungen für die Glücksspielwerbung. Sie unterstütze ausdrücklich eine entsprechende Initiative der Landesstelle für Suchtfragen, heißt es in einer Mitteilung. Das Glücksspiel werde häufig als harmloser Freizeitspaß dargestellt und die Risiken von Verschuldung, Kontrollverlust und Suchterkrankungen in den Hintergrund gerückt. Dabei zeigten Hochrechnungen, dass allein in Niedersachsen inzwischen mehr als 400.000 Menschen eine glücksspielbezogene Störung hätten oder ein riskantes Spielverhalten zeigten. Die Glücksspielbranche habe, der Nielsen-Werbestatistik zufolge, letztes Jahr mehr als 620 Millionen Euro für Werbung ausgegeben und gehöre damit zu den 10 Branchen mit den größten Werbebudgets.
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2: 8 Uhr und 36 Minuten haben wir es. Und die Temperaturen, gemessen von unseren Wetterpartnern, die liegen bei 15 Grad jetzt in Hildesheim und in Dinkelbe und Harsum, 16 Grad in Vechelte, 17 in Sarstedt. Die Vorhersage, und damit ist Sarstedt jetzt auch fast schon beim Maximum angekommen, denn 19 Grad ist wahrscheinlich heute auch das, was höchstens drin ist. Kann sein, dass wir auch die 20er-Marke treffen oder vielleicht sogar überschreiten Richtung Hannover, aber wenn, dann halt wirklich nur 1-2 Grad. Das Ganze bei vielleicht noch ein bisschen Sonnenschein. Also jetzt gerade scheint sich ein bisschen was durchzukämpfen, aber die Wolken halten schon sehr dicht heute. Es wird ein bewölkter Start in den Oktober und vor allem wird es auch ein regnerischer. Die entsprechenden Wolken sind schon unterwegs. Das geht dann so ab 13 Uhr, 14 Uhr aufwärts los und ja, mit Pausen sicherlich und dann mal mehr, mal weniger stark, zieht sich das aber dann wirklich bis in die Nacht auf Freitag so durch. In der Nacht selber kühlt es sich runter auf etwa 15 Grad. Die weiteren Aussichten, die kommenden Nächte können sogar noch ein bisschen frischer werden. Also bei 10 Grad wird es sich wahrscheinlich einpegeln. Vielleicht mal 1-2 Grad mehr, mal 1-2 Grad weniger. Und etwas Regen kann sich vielleicht noch am Samstag oder Sonntag einstellen. Es gibt zumindest eine gewisse Wahrscheinlichkeit. Mit ein bisschen Glück kommen wir aber auch trocken durchs Wochenende und dann auch erstmal in die nächste Woche rein. Bei dann einem Mix aus Sonnenschein und Wolken. Der Wind hält sich ebenfalls zurück. Höchstwerte, die habe ich glaube ich noch gar nicht angesprochen, liegen auch dann so um die 20 Grad, was die kommenden Tage betrifft. Auch da mal 1-2 Grad mehr, mal 1-2 Grad weniger. Soweit die Meldungen.
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2: 8 Uhr und 38 Minuten und ich habe nichts auf der Karte. In der Hinsicht ist es wirklich entspannt. Und was die Fahrtausfälle beim SVHI betrifft, da geht es etwas später, so ab der 12 Uhr Stunde los mit ein paar Ausfällen auf der Linie 5. Ansonsten hat es wie immer eigentlich die Linie 4 erwischt. Die kommenden Ausfälle, also jetzt gerade, das habe ich ja schon immer wieder durchgegeben. Jetzt wäre eigentlich eine 4 ab Hauptbahnhof losgefahren, das tut sie nicht. Der nächste Ausfall 8.55 Uhr, 4 ab Südfriedhof und dann geht es um 8:45 weiter, ebenfalls ab Südfriedhof und dann 9.38 Uhr ab Hauptbahnhof. Dass Sie es zumindest auf dem Schirm haben und natürlich auch generell, wie eigentlich jeden Tag, vorbeischauen sollten, mal auf svhi-hildesheim.de und schauen, fährt da alles, was ich brauche vielleicht. Gute Fahrt, da drücke ich Ihnen auf jeden Fall die Daumen für, so oder so.

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1: Mit Felix Ullmann und einigen Tipps für den heutigen Donnerstag. Die HAWK bietet heute einen Vortrag an zum Thema künstliche Intelligenz in der Reihe Tuesday Tech Radar. Er heißt Vision 2050 – Prozessautomatisierung mit KI an der HAWK. Es geht darum, wie künstliche Intelligenz immer mehr den Hochschulalltag prägt und wie sie sinnvoll eingesetzt werden kann. Der Vortrag von Professor Dr. Marc Klages soll komplexe Abläufe greifbar machen. Los geht es heute ab 18 Uhr beim HIX DigiHub e.V. in der Speicherstraße 9. Das ist neben der Glashalle der Sparkasse. Der Eintritt ist frei. Das Theaterstück Soll, ein Schuldendienst, setzt sich mit einem sehr bedeutungsschweren Wort auseinander. Schuld. Soll lädt das Publikum ein, vertraute Vorstellungen von Schuld zu hinterfragen und gemeinsam singend den Zusammenhang mit unserem Finanzsystem zu ergründen. Heute ist die Premiere und die war zum Redaktionsschluss dieser V-Tipps so gut wie ausverkauft. Morgen am Freitag wird das Stück aber nochmal aufgeführt und dafür gab es noch einige Karten. Los geht es sowohl heute als auch morgen um 19 Uhr im Theaterhaus. Karten kosten regulär 15 Euro. Um 20.30 Uhr tritt heute Yumi Ito in der Bischofsmühle auf. Die Sängerin, Pianistin und Komponistin verbindet persönliche Geschichten und Improvisationen und ihre Band bringt Klavier, Gitarre, Kontrabass und Schlagzeug mit. Hier ein Ausschnitt aus ihrem Song »Love is here to stay«.

Yumi Ito und Band heute um 20.30 Uhr in der Bischofsmühle in Hildesheim. Kartenkosten an der Abendkasse 18 Euro. Und Musik gibt es heute auch in Hannover bei Feinkost Lampe. Dort tritt heute die schwedische Sängerin Victoria Skoglund auf, die jetzt als Vic Woods unterwegs ist. Sie verbindet filigrane Sanftheit mit energetischem Sound, etwa so. Somewhere.

0: Vic Woods, heute bei Feinkost Lampe in Hannover. Der Eintritt ist um 8, das Konzert um 9 und der Eintritt kostet 15 Euro. Das waren einige Veranstaltungshinweise für heute. Weitere gibt es auf der Internetseite stadtmagazin-public.de.
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2: Yumi Ito und Vic Woods sind auf jeden Fall schöne Geheimtipps, die Sie ja vielleicht dann ja auch mitnehmen möchten live. Vielleicht haben Sie sich ja auch gerade eben gedacht, oh, das klingt ja gar nicht so schlecht. Von Vic Woods habe ich Ihnen jetzt mal einen längeren, vollständigen Höreindruck mitgebracht. Ihr Song Not Impossible.

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2: Kurz vor neun, damit beschließen wir den Tonkuhle Morgen für heute. Mein Name ist Alexander Polikowski. Denken Sie daran, dass sich ab dem Nachmittag ein Schirm auf jeden Fall lohnen dürfte. Und kommen Sie jetzt gut durch diesen Start des Oktobers.

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1: Um 9 Uhr mit Claudia Drews. Der zweite Tankrabatt in diesem Jahr ist um Mitternacht in Kraft getreten. Die Preise für Benzin und Diesel sind bereits deutlich gesunken. Aus der NDR Nachrichtenredaktion Christoph Johansen.
2: Nach Angaben von Online-Portalen gingen die Preise in der Stunde nach Mitternacht um gut 10 Cent pro Liter zurück. In den frühen Morgenstunden gab es dann einen weiteren Rückgang. Vielerorts wurde der Liter E10 für weniger als 2 Euro angeboten. Allerdings gab es hier starke regionale Unterschiede. Seit heute gilt auf Benzin und Diesel aus Tanklagern und Raffinerien ein Steuernachlass von knapp 17 Cent pro Liter. Wie umfänglich die Tankstellen diesen Rabatt an die Kunden weitergeben, wird sich in den kommenden Tagen zeigen. Eine direkte Verpflichtung, die Preise zu senken, gibt es nicht. Zudem sind die Berechnungen dazu komplex. Die Preise waren im Durchschnitt schon gestern und vorgestern gefallen.

0: Schlüsse wäre die Pflegeversicherung in den kommenden Monaten so weit ins Defizit gerutscht, dass ihre Zahlungsfähigkeit auf dem Spiel gestanden hätte. Der Chef der Krankenkasse DAK Gesundheit, Storm, sieht die geplante Anhebung der Beitragssätze für Kinderlose kritisch. Der Rheinischen Post sagte Storm, 3,6% allgemeiner Beitrag und 4,5% für Kinderlose, verfassungsrechtlich sei man hier bereits in einer bedenklichen Dimension angekommen.
1: In Luxemburg treffen sich heute die EU-Innenminister, um über Migrationspolitik zu beraten. Nach dem Massenansturm von Zehntausenden Migranten auf die spanische Exklave Ceuta sollen die EU-Außengrenzen besser geschützt werden. Worüber genau diskutiert wird, berichtet Katrin Schmidt aus Brüssel.
2: Ja, auf dem Tisch der europäischen Innenminister liegt jetzt ein ganz frischer 5-Punkte-Plan der EU-Kommission. Da geht es unter anderem um eine Art europäischen Notfallmechanismus, Krisenmechanismus für genau solche Situationen wie in Ceuta. Konkret wird also darüber diskutiert, ob die Staaten dann die Asylverfahren an den EU-Außengrenzen vorübergehend mal aussetzen oder beschleunigen können, wenn es eben zu außergewöhnlich großen und auch nicht nur humanitär bedingten Migrationsbewegungen kommt. Das ist natürlich umstritten, denn das Recht, einen Asylantrag zu stellen, ist europäisch und international geschützt. Unter anderem wird auch diskutiert, wie genau das Mandat für die EU-Grenzschutzagentur Frontex gestärkt werden soll, um dann auch gegebenenfalls schneller in solchen Situationen wie zwischen Marokko und Spanien eingreifen zu können.
1: Der Bundesgerichtshof beschäftigt sich am Vormittag mit der Frage, ob eine Preiserhöhung bei Amazon Prime aus dem Jahr 2022 rechtens war. Geklagt hat die Verbraucherzentrale Nordrhein-Westfalen. Sie kritisiert, dass der Online-Händler Millionen Abokunden nicht ausdrücklich auf die Preisanpassung hingewiesen habe. Es geht um ein Plus von rund 21 Euro bei jährlicher bzw. 1 Euro mehr bei monatlicher Zahlung. Ob der Bundesgerichtshof noch heute sein Urteil fällt, ist unklar. In Tel Aviv hat Israels Ministerpräsident Netanyahu am Abend Passagiere der Fly-Dubai-Maschine getroffen, die knapp einer Katastrophe entgangen waren. Dabei würdigte er den Piloten. Aus der NDR-Nachrichtenredaktion Miriam Nissen.
3: Die Maschine war gestern Vormittag auf dem Weg nach Tel Aviv, als der Co-Pilot den Piloten offenbar mit einem Messer angriff. Trotz seiner Verletzung habe der Pilot es geschafft, die Tür zum Cockpit zu öffnen, so Netanyahu. Dadurch konnten andere Passagiere und Crewmitglieder helfen, den Angreifer zu überwältigen und den Flieger mit 174 Menschen an Bord sicher zu landen. Der verletzte Pilot kommt aus Indien, sein Gesundheitszustand ist stabil, sagt die indische Botschaft in Saudi-Arabien. Deutschlands Außenminister Wadephul hat sich erleichtert gezeigt und den Vorfall als schweren Angriff auf die zivile Luftfahrt verurteilt. Das Motiv des Angreifers ist noch unklar. Netanyahu hatte erst am Dienstag vor möglichen Angriffen von Feinden Israels gewarnt. Ende des Monats finden in Israel Wahlen statt.
1: Und das waren die Nachrichten. Das Wetter in Norddeutschland. Viele Wolken, von Westen her Regen, vereinzelt kann es auch gewittern. Nach Osten hin trocken, dort zeigt sich auch öfter die Sonne. Höchstwerte 18 bis 25 Grad. Morgen zunächst noch Regen, dann von Westen her freundlicher und auch Sonne ist dabei bei 17 bis 21 Grad. Am Samstag erneut wolkig, aber meist trocken, 17 bis 22 Grad. Es ist 9.05 Uhr.
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5: mit Felix Oehlmann. Die Pläne, auf dem Gelände des ehemaligen Kraftwerks Merum eine Fabrik des kanadischen Pommesherstellers McCain zu bauen, liegen auf Eis. Wie das Unternehmen diese Woche mitteilt, habe man nach einer umfassenden Überprüfung entschieden, diese Investition in ihrer derzeitigen Form zum aktuellen Zeitpunkt nicht weiter zu verfolgen. Grund dafür seien die aktuell schwierigen Marktbedingungen. Die SPD-Fraktion im Kreistag wird künftig von Pascal Kubert geführt. Er wurde in ihrer konstituierenden Sitzung zum Fraktionsvorsitzenden gewählt. Seine Stellvertretung übernehmen Christel Brede, Simone Flohr, Marc Erik, der bisherige Vorsitzende Werner Preisner und Iris Sikiera. Alfons Bruns ist für seine langjährigen Verdienste um Himmelstür zum Ehrenortsbürgermeister ernannt worden. Hildesheims Oberbürgermeister Dr. Ingo Meyer verlieh ihm den Titel in einer Feierstunde. Bruns ist seit 2001 Ortsratsmitglied und war bis 2018 viele Jahre Ortsbürgermeister. Heute leitet er den Himmelstürer Arbeitskreis für Veranstaltungen.

0: Die eine Wahl haben wir gerade hinter uns, da wird schon über die nächste gesprochen. Im Herbst 2027 steht in Niedersachsen wieder eine Landtagswahl an. Antonia Hilberg von der SPD ist derzeit die für Hildesheim gewählte Vertreterin. Seit kurzem ist klar, wer bei dieser nächsten Runde dann für die CDU antreten wird. Der Unternehmer Matthias Mehler. Felix Oehlmann hatte Fragen.
1: Matthias Mehler, diesen Namen, den hört man in Hildesheim an verschiedenen Stellen. Werftengruppe, Unternehmer Hildesheim, Halle 39, Jo-Wiese. Seit ein paar Tagen ist jetzt da ein neues Stichwort im Raum. Das Stichwort ist Landtagskandidatur nächstes Jahr. Warum?
2: Ich glaube, es ist wichtig, dass man bei diesen wilden Zeiten, die wir jetzt gerade erleben, auch Position bezieht. Und ich will nicht meckern, sondern was machen. Und deswegen habe ich mich jetzt entschlossen, meinen Hut in den Ring zu werfen. Das ist aber nicht leichtfertig und mal eben aus der Hüfte geschossen, sondern ich habe da tatsächlich lange drüber nachgedacht, habe mich informiert. In Parteikreisen wurde ich gefragt, ob ich nicht im Bundestag gehen will. Das ist ja schon 2 Jahre her. Ich war in Berlin, habe mich dort umgeguckt. Ich habe aber auch viel mit Hannover zu tun, beruflich, und habe mich dann entschieden, ich glaube, ich bin wirksamer in Hannover für Hildesheim.
1: Und das weiterhin für die CDU?
2: Die CDU ist meine Partei, da bin ich 2013 beigetreten. Natürlich, im Moment sind wir auf stürmischer See, ohne Frage, gerade Landtagswahlen. Ganz aktuell sind für die CDU nicht gut ausgegangen. Aber ich bin auch Matthias Mehler für Hildesheim. Das werde ich im Vordergrund stellen, auch in meinem Wahlkampf, mich als Person.
1: Zuletzt war es ja ein Sitz im Stadtrat, jetzt soll es ein Sitz im Landtag werden. Hat das miteinander zu tun?
2: Also der Sitz im Stadtrat, den hatte ich nicht forciert. Ich habe damals im Wahlkampf mitgemacht, aber tatsächlich gab es in der letzten Legislaturperiode in dem Wahlkampf nicht mal ein Wahlplakat von mir. Und trotzdem fand ich es gut, jetzt ein Jahr dabei zu sein, weil ich praktische Erfahrungen im kommunalen Parlament gesammelt habe. Dafür war es gut. Aber auch im jetzt abgelaufenen Wahlkampf habe ich keinen Wahnsinnswahlkampf gemacht, weil das war nicht mein Ziel, zwingend jetzt einen Sitz im Stadtrat zu erobern, sondern ich war da mehr, bei uns sagt man, Parteisoldat. Ich habe dafür gesorgt, dass Stimmen bei der Partei auch angekommen sind, und ich habe viel für den Wahlkampf getan, aber eher im Hintergrund.
1: Was ist denn das, was man im Landtag anders oder besser erreichen könnte als etwa im Stadtrat?
2: Im Landtag werden Rahmenbedingungen geschaffen. Gerade das Thema kommunale Finanzierung, was immer wieder diskutiert wird, das wird da beschlossen oder man hat da einen kurzen Draht zum Bund. Und im besten Fall werden wir in der nächsten Legislaturperiode auch Regierungsverantwortung mit übernehmen. Ich glaube, es läuft am Ende auf eine Koalition raus, das ist meine Hoffnung. Und dann kann man da was bewirken.
1: Wäre das dann auch ein Schwerpunktthema für den Wahlkampf, die Finanzen?
2: Meine DNA ist Wirtschaft. Wirtschaft muss man aber breit sehen. Da gehört natürlich die Finanzen dazu. Aber wo kommt das Geld denn her? Nur von Gewerbesteuerzahlern, von einer erfolgreichen Wirtschaft. Die finanziert all das, was wir hier in Deutschland erleben und genießen dürfen, nutzen dürfen. Aber natürlich beispielsweise das Thema Bildung hat auch was mit Wirtschaft zu tun. Wir haben da in der Partei in Hannover Christian Fühner, der sich da in den letzten Jahren intensiv mit beschäftigt hat. Das ist für mich auch ein natürlicher Partner, wenn es um das Thema geht. Das heißt, meine Schwerpunkte werden Wirtschaft und Bildung sein.
1: Letzte Frage. Sollte es denn klappen mit dem Landtag, bedeutet das dann auch weniger Engagement hier in der Stadt an sich?
2: Weniger Engagement sicherlich nicht, aber ich würde beruflich ein Stück rückwärts mich bewegen. Jetzt ist schon so, dass mein Sohn Prokurist bei uns ist. Ich habe eine starke zweite Reihe und die werden dann noch mehr Verantwortung übernehmen. Ich bleibe aber Unternehmer und das hat mit vielen Dingen hier in der Stadt zu tun. Und ich habe auch mit unserem Verband gesprochen. Ich würde auch bei Unternehmer Hildesheim weiter das Ruder in der Hand halten wollen.

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1: Um 9:30 mit Felix Oehlmann. Die Schlagzeilen: Pläne für Pommesfabrik in Mehrum liegen auf Eis. Partei wechselt nach Kommunalwahl Vertreter in Stadtrat und Kreistag. Die Hildesheim Touristcard startet. Brücke zwischen Arstedt und Garmissen bleibt noch einen Monat gesperrt und Sarstedt sucht noch Musik für den Weihnachtsmarkt. Die Meldungen im Einzelnen. Die Pläne, auf dem Gelände des stillgelegten Kraftwerks Mehrum eine Fabrik des kanadischen Pommesherstellers McCain zu bauen, liegen auf Eis. Wie das Unternehmen diese Woche mitteilt, habe es nach einer umfassenden Überprüfung der Wettbewerbsfähigkeit und Wirtschaftlichkeit entschieden, die geplante Investition in ihrer derzeitigen Form zum aktuellen Zeitpunkt nicht weiter zu verfolgen. Grund dafür seien die aktuellen Marktbedingungen. Die Kosten für einen Bau seien durch die Inflation erheblich gestiegen und es gäbe sowohl Überkapazitäten bei verarbeiteten Kartoffelprodukten als auch eine schwächere Nachfrage danach in wichtigen Märkten. McCain betrachte Deutschland aber dennoch weiter als wichtigen Markt für die Kartoffelverarbeitung und werde in den kommenden Monaten ein mögliches alternatives Investment prüfen. Der konstruktive Dialog mit Politik und Verwaltung, auch auf lokaler und regionaler Ebene, solle fortgesetzt werden. Die Sitze der Partei in Stadtrat und Kreistag werden anders besetzt als am Wahlabend vergeben. Sie hatte je einen Sitz in beiden Gremien erlangt. Wie ihre Vertreter mitteilen, verzichtet Sarah Hüsken aus beruflichen Gründen auf das Kreistagsmandat, das nun von Ortwin Böhnhold übernommen wird. Dessen Sitz im Stadtrat soll künftig wieder Hamun Hirbot besetzen, der es in der noch laufenden Periode bereits innehatte. Sie begründet dies damit, dass Hirbot im Rat bereits gut vernetzt ist. Mit dem Oktober startet die vor ein paar Wochen angekündigte Hildesheim Touristcard. Wie das Stadtmarketing ankündigt, wird sie an Übernachtungsgäste ausgegeben und ermöglicht für die Dauer des Aufenthalts Vergünstigungen und besondere Angebote bei hiesigen Partnerbetrieben. So gibt es etwa vergünstigte Stadtführungen oder Rabatte bei den Museen oder am Theater für Niedersachsen sowie bei bestimmten Einzelhändlern und Cafés bzw. Restaurants. Das Netzwerk rund um die Touristcard soll nach dem Start weiter wachsen. Interessierte Unterkünfte im Hildesheimer Stadtgebiet könnten sich jederzeit melden, um die Touristcard kostenlos für ihre Gäste zu erhalten, so das Marketing. Und auch Cafés, Restaurants, Einzelhändler, Kultureinrichtungen und weitere lokale Betriebe seien eingeladen, sich mit einem passenden Angebot an die Hildesheim Marketing GmbH zu wenden. Die Instandsetzung der Brücke über den Bruchgraben zwischen Arstedt und Garmissen in der Gemeinde Schellerten dauert einige Wochen länger. Das teilt die Landesbehörde für Straßenbau und Verkehr mit. Es habe sich gezeigt, dass für eine dauerhafte und verkehrssichere Instandsetzung weitere Arbeiten erforderlich sind. Deshalb bleibe die derzeitige Vollsperrung vor Ort voraussichtlich bis Ende Oktober bestehen. Der Verkehr werde so lange weiter über Schellerten und Garbolzum umgeleitet. Die Stadt Sarstedt sucht noch nach passender Musik für den diesjährigen, erstmals verlängerten Weihnachtsmarkt. Dieser soll vom 17. bis zum 20. Dezember in der Innenstadt sein und damit zum ersten Mal auch am Sonntag, so die Stadtmanagerin Andrea Sadli. Für die Bühne würden nun noch Musikerinnen und Musiker, Bands, Chöre und Solistinnen und Solisten gesucht, die dort weihnachtliche Musik aufführen. Könne sowohl rockig, klassisch oder besinnlich sein. Interessierte können sich unter der Mailadresse anmeldung@sarstedt.de melden oder bei Andrea Sadli telefonisch. Sie finden die Nummer auf tonkuhle.de.

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1: Liebe Hörerinnen und Hörer, puh, was war das für ein September? Zweimal Landtagswahl, in Sachsen-Anhalt und Mecklenburg-Vorpommern, in Berlin die Wahl zum Abgeordnetenhaus und zu guter Letzt auch noch die Kommunalwahl in Niedersachsen. Eigentlich wollte ich an dieser Stelle ja nie politisch werden. Nun sind die Wahlen vorbei und ich fürchte, jetzt muss ich doch mal ran. Sachsen-Anhalt, über 43% für die AfD. Mecklenburg-Vorpommern, gut 38 und Berlin mehr als 16%. Und bei der Wahl in der Stadt Hildesheim fast 14%. Man könnte sagen, die AfD hat einen Lauf. Mir allerdings läuft es dabei kalt den Rücken runter. Natürlich kann man sich da schönreden. Im Osten sei eben alles anders. Protestwähler, Frust, die da oben, eben das Übliche. Dumm nur, Niedersachsen liegt ziemlich eindeutig im Westen. Und hier hat die AfD auf Kreisebene mit knapp 16% ihren Stimmenanteil mehr als verdreifacht. Das seien alles Protestwähler reicht als Erklärung nicht mehr aus. Denn wer immer wieder aus Protest dieselbe Partei wählt, ist irgendwann ganz einfach Anhänger dieser Partei. Besonders beeindruckend war Sachsen-Anhalt. Dort bekam die AfD 43,8%. In deren Wahlprogramm war vom Aussterben des deutschen Volkes, von kulturfremden Fachkräften und vom zerknirschten Regenbogendeutschen die Rede. Und falls Sie glauben, das sei aus dem Zusammenhang gerissen, ich habe das Programm tatsächlich gelesen. Dort stand auch, die Klimapolitik vernichte unseren Wohlstand. Eine AfD-geführte Landesregierung werde nicht versuchen, das Weltklima in Sachsen-Anhalt zu retten. Na prima, das Weltklima kann aufatmen. Sachsen-Anhalt ist da jedenfalls raus. Unvorhersehbar war das alles nicht. Ja, und inzwischen denke ich sogar, die Leute kennen das Programm und wählen die AfD gerade deshalb. Und da komme ich an den Punkt, an dem mir die Satire etwas schwerfällt. Natürlich könnte ich darüber witzeln, dass die AfD in Niedersachsen auf kommunaler Ebene so viele Mandate gewonnen hat, dass ihr mancherorts die Kandidaten fehlen. Auch eine Leistung. Man gewinnt Sitze und hat niemanden, der sich draufsetzt. Nur ändert das nichts an der entscheidenden Frage, warum wählen inzwischen so viele Menschen diese Partei? Mit Dummheit allein lässt sich das jedenfalls nicht erklären. Das wäre zu bequem. Die Menschen sind unzufrieden, wütend, enttäuscht oder überzeugt. Die Gründe mögen unterschiedlich sein. Vielleicht sollen die anderen Parteien deshalb langsam mal aufhören, nach jeder Wahl zu erklären, man müsse das Ergebnis jetzt sehr ernst nehmen. Vielleicht wäre es langsam an der Zeit, echt mal herauszufinden, warum immer mehr Menschen ihr Kreuz bei der AfD machen. Denn eines hat dieser September gezeigt. Wer die AfD bisher bequem im Osten verortet hat, findet sie inzwischen auch vor der eigenen Haustür.

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1: Um 10 Uhr mit Claudia Drews. Der zweite Tankrabatt in diesem Jahr ist um Mitternacht in Kraft getreten. Die Preise für Benzin und Diesel sind bereits deutlich gesunken. Aus der NDR-Nachrichtenredaktion Christoph Johansen.
2: Nach Angaben von Online-Portalen gingen die Preise in der Stunde nach Mitternacht um gut 10 Cent pro Liter zurück. In den frühen Morgenstunden gab es dann einen weiteren Rückgang. Vielerorts wurde der Liter E10 für weniger als 2 Euro angeboten. Allerdings gab es hier starke regionale Unterschiede. Seit heute gilt auf Benzin und Diesel aus Tanklagern und Raffinerien ein Steuernachlass von knapp 17 Cent pro Liter. Wie umfänglich die Tankstellen diesen Rabatt an die Kunden weitergeben, wird sich in den kommenden Tagen zeigen. Eine direkte Verpflichtung, die Preise zu senken, gibt es nicht. Zudem sind die Berechnungen dazu komplex. Die Preise waren im Durchschnitt schon gestern und vorgestern gefallen. Wie vollständig der erste Tankrabatt aus dem Frühjahr weitergegeben wurde, ist bis heute umstritten.
1: Umweltverbände und Verbraucherschützer kritisieren, dass das Deutschland-Ticket ab Januar teurer wird. Die Chefin der Verbraucherzentralen POP warnt, das Angebot müsse für alle bezahlbar bleiben. Greenpeace nennt die Erhöhung klimapolitisch kurzsichtig. Für die Deutsche Umwelthilfe ist es nicht gerecht, dass für Autofahrer sofort Milliarden für einen Tankrabatt da seien, während Bus- und Bahnfahren teurer werden soll. Der Preis für das Deutschland-Ticket steigt ab Januar um knapp 4 Euro.

0: Die Verbraucherzentrale Nordrhein-Westfalen hält die Klausel für rechtswidrig und klagte. In den Vorinstanzen bekamen die Verbraucherschützer recht. Amazon legte dagegen Rechtsmittel ein. Nun wird in letzter Instanz der BGH entscheiden, ob die Preiserhöhung gerechtfertigt war oder nicht.
1: 1,5 Wochen nach der Wahl des Abgeordnetenhauses in Berlin beginnen heute die Beratungen über eine Regierungsbildung. Spitzenpolitiker der Linken treffen sich mit Vertretern von Grünen und SPD zu einem Vorgespräch. Sie wollen klare gemeinsame Verabredungen zu den Themen Antisemitismus und organisierte Kriminalität treffen. Hintergrund sind Vorfälle bei der Linken, die auch bei den potenziellen Koalitionspartnern Besorgnis auslösten. So war auf einer Wahlparty der Neuköllner Linken das Oberhaupt eines kriminellen Clans anwesend. US-Verteidigungsminister Hegseth will die Armeeführung deutlich verkleinern. Künftig soll die Zahl der ranghöchsten Offiziere und Planstellen 20% niedriger liegen. Das wäre doppelt so viel wie bislang angekündigt. Aus Washington Ralf Borchert.
2: In seiner Grundsatzrede kündigte Hegseth auch an, dass ein neues Kommando für autonome Kriegsführung die Bewaffnung der US-Streitkräfte stärker auf Drohnen und Roboter fokussieren soll. Tech-Milliardär Elon Musk ist einer von mehreren Prominenten, die in den kommenden 4 Monaten eine Strategie für die Kriege der Zukunft ausarbeiten sollen. Ziel ist laut Hegseth, die weltweite Überlegenheit des US-Militärs über Jahrzehnte zu sichern.
1: In Frankreich rechnen die Behörden mit einem weiteren Protesttag an Schulen. Gestern war es bei Demonstrationen vereinzelt zu Ausschreitungen gekommen. Die Schüler und Schülerinnen fordern mehr Lehrer, kleinere Klassen und eine bessere Ausstattung der Schulgebäude. Aus Paris, Julia Borutta.
3: Verschiedene Schülergewerkschaften haben zu einem 2. Akt aufgerufen. In einer Pressekonferenz forderten sie massive Finanzmittel, um die Schulen zu verbessern. Landesweit waren gestern etwas über 350 Lycées betroffen, teilweise auch komplett blockiert. Lycées sind Oberschulen, an denen man das Abitur ablegen kann. Die polizeiliche Bilanz des gestrigen Tages beläuft sich heute früh auf insgesamt 625 Festnahmen, wobei dies zunächst die Aufnahme der Personalien bedeutet und nicht zwangsläufig einer Ingewahrsamnahme gleichkommt. Einzelne Protestierende hatten Feuer entzündet, Barrikaden gebaut und die Sicherheitskräfte mit Feuerwerkskörpern beschossen.
1: Und das waren die Nachrichten. Das Wetter in Norddeutschland, viele Wolken und von Westen her Regen. Vereinzelt kann es auch gewittern, nach Osten hin trocken. Höchstwerte 18 bis 25 Grad heute. Morgen zunächst noch Regen, dann von Westen her freundlicher bei maximal 17 bis 21 Grad. Es ist 10.05 Uhr.
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5: Mit Felix Oehlmann. Die Pläne, auf dem Gelände des ehemaligen Kraftwerks Merum eine Fabrik des kanadischen Pommesherstellers McCain zu bauen, liegen auf Eis. Wie das Unternehmen diese Woche mitteilt, habe man nach einer umfassenden Überprüfung entschieden, diese Investition in ihrer derzeitigen Form zum aktuellen Zeitpunkt nicht weiter zu verfolgen. Grund dafür seien die aktuell schwierigen Marktbedingungen. Die SPD-Fraktion im Kreistag wird künftig von Pascal Kubert geführt. Er wurde in ihrer konstituierenden Sitzung zum Fraktionsvorsitzenden gewählt. Seine Stellvertretung übernehmen Christel Brede, Simone Flohr, Marc Erik, der bisherige Vorsitzende Werner Preisner und Iris Sikiera. Alfons Bruns ist für seine langjährigen Verdienste um Himmelstür zum Ehrenortsbürgermeister ernannt worden. Hildesheims Oberbürgermeister Dr. Ingo Meyer verlieh ihm den Titel in einer Feierstunde. Bruns ist seit 2001 Ortsratsmitglied und war bis 2018 viele Jahre Ortsbürgermeister. Heute leitet er den Himmelstürer Arbeitskreis für Veranstaltungen.
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6: Hallo, hallo, hallo, hallo.
7: Hallo. Hallo, liebe Hildesheimer und Hildesheimerinnen. Hallo. Herzlich willkommen zu der Sendung Hallo Hildesheim heute hier bei Radio Tonkuhle. Ich bin Rita Tönelt und redaktionell verantwortlich. Und direkt aus der Glücksschmiede ist hier bei uns Nadja Haider. Und Nadja Haider und ich, wir haben uns

0: überlegt, wir wollen mal über ADHS sprechen. Ich gebe zu, dass ich im Grunde genommen keine Ahnung habe. Ich weiß nur, dass es das gibt und so in etwa so die Symptome, aber so richtig weiß ich es nicht. Darum sind wir ja hier und wollen einfach nur mal so aufklären. Wir sind ja keine Therapeuten, die dafür ausgebildet sind. Trotzdem, man kann Recherche betreiben und wir haben so einige Sachen gefunden, die wollen wir heute einfach mal erzählen. Und Nadja ist natürlich wirklich meine tollste Gesprächspartnerin, weil sie ist total in das Thema eingestiegen, eingetaucht. Und Nadja, meine erste Frage ist natürlich, und ich hoffe, dass du da jetzt eine Antwort drauf geben kannst, meine erste Frage ist, seit wann gibt es denn überhaupt ADHS?
1: Ja, hallo Rita, danke erstmal für die Frage. Also schon 1845 wurde vom Zappelphilipp gesprochen, das ist sozusagen der Vorgänger der heutigen ADHS-Diagnose. Noch in den 1960er Jahren hat man es auch gerne hyperkinetische Reaktion genannt. Seit 1987, also schon eine ganze Weile, ist es jetzt unter ADHS bekannt, also unter dem Aktivitäts- und Aufmerksamkeitsstörungsbild.
0: Und das zu erkennen ist wahrscheinlich auch nicht so einfach. Dann wollen wir einfach nochmal sagen, es gibt ja ADHS auch bei Erwachsenen. Man spricht immer von den Kindern, aber Erwachsene haben es auch und Kinder haben es auch. Und es ist eben nicht so einfach zu erkennen. Darum ist es vielleicht ganz gut, wenn wir heute mal darüber sprechen, was es so für Symptome gibt, was wichtig ist. Wollen wir erstmal mit den Kindern anfangen?
1: Ja, gerne. Also bei ADHS ist es tatsächlich mir so begegnet, dass es ein bisschen wie ein Eisbergmodell. Die Dinge, die wir wahrnehmen und mit ADHS verbinden, sind vor allen Dingen der altgemodische Zappelphilipp, also das hyperaktive Kind in Anführungszeichen, was nicht stillsitzen kann und was die ganze Zeit an irgendetwas rumfummelt und sich immer bewegen muss. Unter dieser Eisbergoberfläche von ADHS liegen aber noch viel, viel mehr Symptome verborgen, die damit in Zusammenhang stehen können.
0: Und nach der Musik jetzt, da sprechen wir mal über diese Symptome.

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0: Wir sprechen hier heute über ADHS und im Moment sind wir bei Kindern. Nadja Haider ist hier bei mir und ich habe schon am Anfang gesagt, es gibt es bei Erwachsenen und bei Kindern, aber wir wollen auch erstmal gucken, wie ist es mit den Kindern, denn die haben es ja wirklich dann sehr schwer, wenn die daran leiden. Was zum Beispiel ist so das Schlimmste?
1: Also bei einem ADHS sind so die drei Kernsymptome Unaufmerksamkeit oder auch beschrieben als Konzentrationsstörungen. Der zweite große Kernbereich ist die Hyperaktivität, also eine motorische Unruhe, eine innere Unruhe, ein nicht stillsitzen können, ein nicht abwarten können, bis ich an der Reihe bin. Und im dritten Bunde ist dabei oftmals auch für uns gar nicht so bewusst, finde ich, im Alltag, die Impulsivität. Also Menschen, die dann vielleicht schnell aus der Haut fahren, Kinder, die mit ihren Emotionen sehr explosiv sind, die ganz schnell auf Reize reagieren, so schnell können wir als Erwachsene manchmal gar nicht gucken. Das wären erstmal so die Hauptsymptome.
0: Genau, du hast gesagt, früher hat man Zappelphilipp dazu gesagt und das wird dann auch oft so abgetan, ne? Mit den Kindern will dann keiner was zu tun haben, weil die sind einfach, die kann man nicht ertragen.
1: Also neurodivergente Kinder grundsätzlich, ob in ADHS oder in Hochsensibilität oder so, sind ganz oft, haben einfach ganz besondere Bedürfnisse und filtern die Reize eben nicht so gut, die auf sie zukommen. Und sie sind eigentlich in einer ständigen Reizüberverarbeitung in ihrem Gehirn. Das ist ein hirnchemischer Vorgang, auf den die Kinder, Jugendlichen und Erwachsenen gar keinen Einfluss haben. Das ist eine Begabung. Ich vergleiche das gerne. Wenn ich eine Sehschwäche habe, dann nehme ich meine Brille. Ich bin Brillenträgerin. Danach sehe ich prima. Was, wenn ich aber eben ein ADHS habe? Mein Gehirn funktioniert also in einer etwas anderen Art und Weise. Und ich kann als Kind oder Jugendlicher gar nichts entgegensetzen. Also ich bin auch auf die Hilfe von Fachleuten, Medizinern und dem Verstehen meiner Eltern, bitte geht mit mir wohin, wenn ihr Symptome wahrnehmt. Da sprechen wir ja gleich noch drüber, was sozusagen unter der Eisbergoberfläche sich noch verbirgt. Da bin ich als Kind und Jugendlicher angewiesen, dass meine Bezugspersonen mich an die Hand nehmen und auch vielleicht durch eine Diagnose führen.
0: Ja, und dann müssen diese Bezugspersonen das merken und müssen einfach denken, irgendwas stimmt hier nicht. Es ist jetzt nicht ein Kind, was nicht hört und nicht, was mich aufregt und so, sondern da stimmt irgendwas nicht. Und dann müssen die eben mit dem Kind losgehen.
1: Beispielsweise, also Eltern dürfen auch ihrem Bauchgefühl vertrauen, wenn sie eben denken, Mensch, was ist denn da los, dass wir die Hausaufgaben nicht in Ruhe machen können und mein Sohn fünfmal ein Rad schlägt auf dem Fußboden im Wohnzimmer. Oder auch ganz großes Thema aus meiner Sicht, ADHS bei Mädchen äußert sich ganz anders. Das ist nicht der Zappelphilipp, das sind dann die Mädchen, die in der Schule überangepasst, vielleicht ganz still, lieb und leise sind, weil sie vielleicht denken, meine Lehrer möchten das gern, dass ich lieb und leise bin und immer aufmerksam zuhöre und ordentlich meine Sachen mache, die aber zu Hause vielleicht aus der Haut fahren, die sich so angepasst haben, dass sie total erschöpft davon sind, dass sie auch das Gefühl haben, ich bin eigentlich nicht richtig so. Also was macht das auch im Aufwachsen unserer Biografie mit unserem Selbstwert? Ja, und ich will mal zwei, drei Sachen benennen, die mir als Sozialpädagogin schon oft auch begegnet sind von Menschen, Erwachsenen und auch Familien, wo ein ADHS diagnostiziert wurde. Da hieß es, ihr Kind hat totale Stimmungsschwankungen oder Schlafprobleme oder es hat einen Hyperfokus und beißt sich an einer Sache fest und lässt das nicht mehr los. Oder es hat manchmal ganz schön ängstliche Anteile. Oder zum Beispiel, Mensch, dein Kind hat aber eine ganz schön schwache Impulskontrolle, das rastet aber immer ganz schön gerne aus. Ich habe aber vielleicht unter einem ADHS eine Schwierigkeit, meine eigenen Emotionen zu regulieren. Und das kann ich nicht einfach mit Willenskraft verbessern. Selbst depressive Verstimmungen oder Vergesslichkeiten. Es gibt also eine so große Vielfalt von Symptomen, die zu einem ADHS oder einer anderen Neurodivergenz zählen können, da dürfen wir dann als Eltern unserer Intuition auch trauen, wenn wir denken, da stimmt doch was nicht, warum fällt es denn meinem Kind jetzt ausgerechnet so schwer? Manchmal werden Kinder, wie du sagst, Rita, auch ein bisschen ausgegrenzt, weil sie zappeliger oder unruhiger sind oder lauter oder ja, eben ständig in Bewegung, was auch immer die Kinder mitbringen. Ja? Also Wutausbrüche können ein Zeichen davon sein oder Vergesslichkeiten.
0: Da kommen wir gleich noch zu den noch anderen Symptomen, was es alles noch gibt. Das ist ja ein Wahnsinn, was es da alles gibt. Wichtig ist eben, dass das Kind an die Hand genommen wird und dass man das Kind nicht einfach mit sich alleine lässt.
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0: So, wir sind hier bei der Sendung Hallo Hildesheim und tatsächlich geht es heute um ADHS und Nadja Haider ist hier bei mir. Und Nadja, du sagst aber auch, es gibt Stärken dieser Kinder, also Stärken der Kinder, die so ein bisschen zappelig sind, und was wir eben alles gehört haben, sind ja viele Sachen, die diese Kinder da haben und selber nicht merken, was ist mit mir los. Aber sie haben auch eben Stärken und vielleicht wirst du da nochmal was zu sagen.
1: Ja, gerne. Also, wenn ich leicht ablenkbar, unvergesslich bin oder verträumt oder ungeduldig oder eine ganz große Unruhe habe, dann hat das ja schnell so einen Defizitcharakter. Was aber ADHS-Gehirne besonders gut können, weil es also ganz oft Stärken dieser Jugendlichen und Kinder sind, sie sind voller Energie. Sie sind oft sehr begeisterungsfähig und leidenschaftlich bei Themen dabei. Sie sind oft emotional, richtig weit entwickelt. Sie sind hilfsbereit, also besonders mit Gleichaltrigen oder mit ihren Eltern. Sie sind aber auch flexibel im Denken, out of the box. Es gibt große Vermutungen, das ist natürlich jetzt kein wissenschaftlicher Gedanke, ich möchte ihn aber mal äußern, dass zum Beispiel Steve Jobs, der Gründer von Apple, oder Albert Einstein vielleicht auch ein ADHS hatten, was man natürlich jetzt so nicht mehr nachvollziehen kann, die aber eben flexibel im Denken waren, große Künstler, große Creator, die tolle Sachen entwickelt haben in ihren Köpfen, große Sportler, kreative Geister oder die einen ganz ausgeprägten Gerechtigkeitssinn haben. Also ADHS bitte auch nicht immer als Defizit zu sehen, sondern als eine Besonderheit im Denken mit ganz vielen Kompetenzen.
0: Also intelligente Kinder. Intelligente Kinder und genau, umso schwerer ist es für diese Kinder ja, den Weg zu finden, jetzt den richtigen Weg zu finden. Und darum müssen die Eltern sie an die Hand nehmen. Und es gibt ja da auch Behandlungsmethoden, da sprechen wir nachher nochmal drüber, was man machen kann. Aber es geht ja auch nicht darum, irgendwelche Pillen reinzuschmeißen, es geht ja auch darum, wie geht man jetzt mit diesen Kindern um? Das muss man ja auch lernen. Und da sagst du ja, man kann zum Beispiel in Schulungsgruppen gehen. Da sprechen wir gleich nochmal drüber nach der Musik.

0: Mit ADHS-Kindern muss man ja besonders umgehen. Das heißt, das fällt einem natürlich schwer, weil man erstmal gar nicht merkt, dass sie ADHS haben. Aber wenn dann die Diagnose gestellt ist, was kann man als Eltern machen?
1: Das ist eine ganz großartige Frage. Danke dafür. Erstmal ist wichtig, dem Kind zu vermitteln, mit dir ist nichts falsch. Du denkst auf eine besondere Weise, das ist genetisch angelegt. Vielleicht gibt es auch noch mehr ADHSler in der Familie. Wir sind ja eigentlich jetzt erst in den Generationen, die dazu diagnostiziert werden. Wer war vielleicht voller Unruhe? Wer war oft in Bewegung? Ja, also vielleicht können wir da auch ein bisschen milde mit den Kindern sein. Erstmal zu sagen, du bist genau richtig, wie du bist. Und ich glaube dir. Ich glaube dir, dass das schwer ist, dass die Stigmatisierung aufhört, dass die Kinder erleben, du bist nicht zu faul, zu dumm, du bist nicht selber schuld, sondern wir haben hier eine besondere Gehirnstruktur und wie eben der mit der Sehschwäche vielleicht eine Brille braucht oder der mit der Hörschwäche ein Hörgerät, müssen wir uns vielleicht medizinisch nochmal beraten lassen. Es gibt also verschiedene Arztpraxen, die sich dafür anbieten, Kontakt aufzunehmen. Man kann auch erstmal die Beratungen zu einer Sozialpädagogin oder einer Psychologin wagen und sagen, Mensch, mir ist was aufgefallen, bleib damit nicht alleine und lassen wir doch bitte auch unsere Kinder nicht damit alleine oder auch unsere Teenager. Es ist keine Modediagnose. Es ist kein Trend, sondern ich vermute, wir haben weit über die Hälfte unserer Gehirne in einer Neurodivergenz und das ist gar nichts Schlechtes, es ist einfach nur anders. Und wenn wir versuchen, neurodivergente Gehirne in eine neurotypische Schule zum Beispiel zu stecken, dann ist es doch klar, dass das manchmal Probleme auslöst, wenn ich in der Schule stillsitzen und leise sein muss und das ist in mir gar nicht angelegt. Also ich darf mein Kind erstmal da abholen und bestärken, milde sein und ein Verständnis dafür entwickeln. Ja, das ist für die, es gibt so ein berühmtes Buch dazu, das heißt Kirmes im Kopf. Bei den Kindern herrscht ständig ein Jahrmarkt im Kopf und die haben wie eine Reizfilterschwäche, die können es nicht abstellen und dem erstmal offen und wohlwollend zu begegnen und zu sagen, du bist damit nicht alleine und wir schauen jetzt mal, wo wir für dich Hilfe finden.
0: Genau, das können die Eltern tun und da muss man natürlich als Elternteil, ganz egal welcher es ist oder wenn es beide sind, man muss dann auch viel Geduld haben natürlich, das ist auch nicht einfach und sicherlich denkt die manches Elternteil dann, wieso habe ich so ein Kind, wo kommt das her? Kann man das vererben eigentlich? Kann das auch schon in der Vergangenheit bei den Großeltern gewesen sein?
1: Ich vermute das schon. Ich bin keine Medizinerin, aber aus meiner sozialpädagogischen Erfahrung kann ich sagen, wo ein ADS-Gehirn ist, sind in der Familie, wenn wir genauer die Lupe drauflegen, oft auch noch mehr zu finden. Ja? Ich kann ein bisschen was auch dazu sagen, wie es sich vielleicht bei Erwachsenen äußert.
0: Das machen wir nach der Musik. Aber ich denke schon, dieses Problem mit den Kindern ist schon sehr wichtig, weil Kinder sind sehr alleingestellt und die brauchen ja eben die Hilfe, auch vor allen Dingen der Eltern. Und ich finde, dieses Beispiel, was du gebracht hast mit dem Eisberg, das ist natürlich toll. Wenn wir mal gucken, oben siehst du ja nur, das wissen wir ja alle, der Eisberg ist oben zu sehen und unten ist er mindestens doppelt so groß. Und so ist das hier auch und so ist das hier auch abgebildet. Das haben wir hier so vor Augen. Ich finde, du solltest nachher doch noch mal vorlesen, was da unten alles sein kann, ne? Bevor wir dann zu den Erwachsenen kommen. Jetzt legen wir Musik auf und dann nehmen wir uns noch mal diesen Eisberg vor.

0: Hier bei der Sendung Hallo Hildesheim ist Nadja Haider und ich bin Rita Tönelt. Ja, wir sprechen heute über ADHS und ich habe eben gesagt, wir wollen jetzt mal über einen Eisberg sprechen. Und zwar haben wir hier so ein Bild vor uns. Der Eisberg oben ist ja nicht so groß und unten ist er mindestens doppelt so groß. Und so ist das. Nadja, du erklärst das jetzt mal. Hier unten stehen die ganzen Dinge. Alle musst du ja nicht vorlesen, aber schon interessant, was so ADHS unter der Oberfläche macht. Und zwar dann nicht nur bei Kindern, sondern auch bei Erwachsenen.
1: Ja, ich will noch mal ein bisschen zusammenfassen. Wir haben es vorhin schon anklingen lassen. ADHS kann sich also zum Beispiel äußern in einem Hyperfokus. Ich bin also total in eine Aufgabe vertieft, die mir gerade Spaß macht. Ich vergesse zu essen, zu trinken, auf die Toilette zu gehen. Ich vergesse, dass ich noch zwei andere Schulfachhausaufgaben habe. Ich vergesse, dass gleich mein Fußballtraining anfasst. Ich bin also total wie in einem kleinen Gedankentunnel. Auch so ein, ja, nicht wirklich kontrollierbares Rumgefummel an irgendwelchen Armbändchen, am Ohrläppchen, am Bein, ein Gezappel mit den Füßen, ein Fummeln an den Fingern, Fingernägeln. Da gibt es also ganz viele Arten und Weisen, wie sich das ausdrücken kann. Auch ängstliche Anteile können dazugehören, genauso wie depressive Anteile oder eben starke Stimmungsschwankungen. In einem Moment ist alles gut und in relativ kurzer Zeit ist so eine sehr hohe Emotionsflexibilität, krache ich eben total runter, ja. Oder ja, neben Schlafproblemen auch, ich kann mich manchmal gar nicht entscheiden. Ich bin, wenn ich 5 verschiedene Wahlmöglichkeiten habe, weiß ich nicht, vor den Nudeln im Supermarkt zu stehen oder 3 Busse fahren ungefähr in die Richtung, dann kann ich mich eigentlich gar nicht entscheiden, was ich davon machen soll. Eine vielleicht auch schwächere Impulskontrolle, also ich ärgere mich über irgendwas oder ich habe vor irgendetwas Angst und das geht sofort auch ganz stark in mir los mit Angst oder Ärger, kann also meine Emotionen gar nicht hinterfragen, gar nicht innehalten und sagen, oh Moment, was ist denn jetzt los, sondern so ein automatisches, sehr starkes emotionales Reagieren. Es kann sich auch in ganz vielen Kleinigkeiten zeigen. Ich will mal ein paar aufzählen. Gedankensprünge, schnelle Themenwechsel, kreisende Gedanken, unvollendete Sätze oder auch häufiges Versprechen oder andere Unterbrechen, eine Überempfindlichkeit bei Geräuschen oder generell bei Lautstärke, eine schnelle Reizüberflutung, eine körperliche Ungeschicktheit kann manchmal in Zusammenhang stehen. Zum Beispiel stoße ich mich an Tischkantentürrahmen, habe kleinere Unfälle, falle vom Fahrrad. Manchmal in den sozialen Fähigkeiten kann es sich auch äußern über eine geringe Einsichtsfähigkeit, wenn ich selber einen Fehler gemacht habe oder eine Regelignoranz, also so ein oppositionelles Verhalten ist manchmal damit verbunden, eine sogenannte kurze Zündschnur. Ich werde also schnell wütend. Manche Eltern schildern mir das in der Beratung als Ausraster, ja. Und das sind eigentlich Impulsdurchbrüche, die das Gehirn einfach in der Reizfilterung nicht verarbeiten kann. Oftmals merken wir das auch mit einer Unsicherheit oder einem geringeren Selbstwertsystem, mit dem Gefühl, mit meinem Kopf stimmt was nicht, irgendwie bin ich falsch. Und da sind Eltern natürlich gefragt. Es gibt ein paar Zaubersätze. Soll ich dir die mal erzählen, Rita?
0: Gut, also wir sind noch nicht bei den Erwachsenen, ne?
1: Nein, das ist schon
0: okay, wir sind jetzt noch bei den Kindern.
1: Genau, in einer Schulung, die ich neulich zu dem Thema mitgemacht habe, hieß es in der Überschrift, was Kinderohren brauchen. Und da gibt es 5 Sätze, die wir eigentlich gar nicht oft genug in den Alltag einstreuen können, um Kindern auch wieder mehr Sicherheit in ihrem Jahrmarktkopf geben zu können. Auf Platz 1, ich hab dich lieb. Ich weiß, das ist gerade schwer. Ich weiß, es ist total nervig, jetzt so lange an den Matheaufgaben zu sitzen. Ich hab dich lieb. Oder auf Platz 2, ich glaube an dich. Das fällt dir gerade schwer oder das ist gerade viel auf einmal gewesen, aber ich glaube an dich. Und vielleicht auch natürlich immer gerne in Verbindung bei Kindern und Jugendlichen, wenn die das gerne mögen, auch mit einer Umarmung oder mit einem Streicheln über die Schulter oder einem Klopfen auf die Schulter. Auf Platz 3 wäre noch gut gemacht. Also auch für kleine Teilerfolge. Dann verzweifeln wir Eltern doch bitte einfach nicht, dass die Hausaufgaben in Chemie oder Biologie nicht bis zum Ende durchgeführt wurden, sondern ich kann erst mal sagen, Mensch, die ersten 2 von 5 Aufgaben hast du geschafft und das hast du gut gemacht. Bestärken. Auf Platz 4, du bist was Besonderes. Also auch zu sagen, mit all deinen Besonderheiten. Und ja, das mag uns Eltern auch manchmal anstrengen oder Geduld kosten, ja, aber eben doch immer wieder in die Überzeugung zu kommen, dem Kind auch ganz authentisch sagen zu können, du bist was Besonderes. Und auf dem 5. Platz, ich bin so stolz auf dich. Ich bin nicht nur stolz auf dich, weil dir alles gelingt, sondern ich bin stolz auf dich, dass du wieder dran gehst und es wieder versuchst. Und ich stehe hinter dir.
0: Das sind ja ganz tolle Sätze, die wir ja eigentlich kennen. Ich weiß nicht, warum uns die jetzt hier gesagt werden müssen, aber wahrscheinlich sagt man das nicht so oft. Jetzt legen wir wieder ein bisschen schöne Musik auf und dann wollen wir doch noch mal zu den Erwachsenen kommen.

0: Gut, jetzt sind wir hier immer noch bei der Sendung. Hallo Hildesheim. Und es geht immer noch um ADHS. Aber jetzt kommt ein ganz spannendes Thema. Jetzt kommt nämlich ADHS bei Erwachsenen. Und das glaubt man ja überhaupt nicht. Das sind Erwachsene selber. Die werden das selber nicht glauben, dass sie irgendwie sowas haben. Und auch das muss man ja erkennen. Und man muss dazu bereit sein, was zu ändern. Ja, und wenn man was ändern kann, aber du meinst doch, Nadja Heider ist hier bei mir, und Nadja, du meinst doch, man kann was ändern, auch als Erwachsener.
1: Ja, Rita, ich glaube, es ist ganz wichtig, erstmal ein Bewusstsein dafür zu entwickeln, eine Achtsamkeit. Wie ticke ich eigentlich? Ich darf also mal wie unter einem Vergrößerungsglas oder einem Mikroskop schauen, wie geht es mir eigentlich in verschiedenen Situationen? Ich will das mal ein bisschen bildlich machen. Wenn ich eine Aufmerksamkeitsstörung habe, dann habe ich vielleicht ein Unvermögen, Gesprächen aufmerksam zu folgen. Ich bin sehr ablenkbar, ich bin vielleicht auch vergesslich und vielleicht interessiert mich auch die Hälfte eigentlich gar nicht. Vielleicht erlebe ich bei mir selber aber auch eine motorische Hyperaktivität. Das zeigt sich zum Beispiel in einer ganz starken inneren Unruhe, wie so eine Getriebenheit. Ja, also ich habe jetzt 5 Aufgaben hintereinander erledigt und es rutscht sofort etwas in meinem neurodivergenten Gehirn nach. Das könnte ich ja noch machen. Ach, ich könnte noch die Betten frisch beziehen. Ach, dann können wir ja noch hier hinfahren. Ach, auf dem Weg könnte ich ja noch ABC erledigen. Also eine Getriebenheit, dass es eben schwieriger wird, sich auch zwischendrin zu entspannen, eine sitzende, ruhige Tätigkeit durchzuführen und eigentlich Inaktivität zu vermeiden. Auch in der Stimmungslage kann sich das sehr bemerkbar machen. Wir nennen das Affektlabilität, also der Wechsel zwischen einer neutralen und eher niedergeschlagenen Stimmung. Das kann über Stunden oder Tage andauern. Ein weiteres Kriterium für ein ADHS im Erwachsenenalter könnte sein eine Affektkontrollproblematik. Das bedeutet eine andauernde Reizbarkeit, auch aus ganz geringen Anlässen. Ich tue etwas Falsches in die Biotonne und meinem Partner, meinem Elternteil, meinem Nachbarn gefällt das nicht und er fährt sofort aus der Haut. Also ich kann es vielleicht gar nicht in Ruhe sagen. Also bei geringsten Anlässen. Oder ich habe vielleicht eine verminderte Frustrationstoleranz und gerate vielleicht schneller in so kleine Wutausbrüche. So, ja, dass ich aus der Haut fahre. Das wäre so ein Zeichen, was damit in Zusammenhang stehen könnte. Auch Impulsivität. Ich unterbreche andere im Gespräch. Ich kann es eigentlich gar nicht abwarten, dass die endlich aufhören zu faseln. Ich bin ungeduldig. Oder impulsiv ablaufende Einkäufe. Also ich wollte eigentlich nur ein paar Bananen und einen Orangensaft und ich komme raus mit einem Arm voll Sachen. Ich kenne das sehr gut als Mutter. Natürlich fallen uns noch 10 Sachen ein in den Regalen, die wir auch noch brauchen. Das ist auch völlig in Ordnung. Aber wenn ich eben zu impulshaften Käufen neige von Dingen, die ich eigentlich nicht brauche, das könnte so ein kleines Indiz sein. Genau. Und zum Abschluss, der letzte Punkt wäre so eine emotionale Überagilität. Also ich kann eigentlich gar nicht so gut mit Stressoren umgehen, bin schnell reizüberflutet, fühle mich manchmal, als wäre ich in so einem halben Blackout und kann gar nicht auf irgendwas gerade kognitiv zugreifen in Ruhe, also so im Alltag mich eingeschränkt fühle. Das wären so Zeichen für ein ADHS im Erwachsenenalter. Was ich einen ganz interessanten neuen Gedanken finde, aber da bin ich auch noch so ein bisschen am Filtern und Erfahrungen sammeln und Meinungen einholen, ist beispielsweise das Thema Wechseljahre und ADHS bei Frauen. Also nur weil wir in unseren Wechseljahren eine hormonelle Umstellung haben, die ja wahnsinnig viele Dinge auslösen kann, unter anderem auch diesen Brain Fog, also dass man so ein bisschen vergesslich, verwirrt ist, Termine nicht so gut koordinieren kann, kann sich das aber zum Beispiel in den Wechseljahren auch verstärkt zeigen und dann kann sich auch mal ein Blick in so eine Symptomliste oder der Weg zum Hausarzt lohnen, um zu sagen, Mensch, könnte da auch noch was anderes hinterliegen.
0: Das Gleiche könnte man ja sagen, wenn die Mädchen in der Pubertät sind. Das wäre ja auch so, dieses Alter. Du hast vorhin kurz angesprochen, Jungen und Mädchen, ADHS ist auch noch unterschiedlich.
1: Ja, oftmals. Also ich würde es auch gar nicht nur nach junge Mädchen unterscheiden oder einem divergenten Geschlecht, sondern auch sehen, ADHS ist unglaublich individuell. Nur weil ich ein stilles, schüchternes Kind habe, was sich gut anpassen kann, heißt nicht, das hat kein ADHS. Das heißt auch nicht bei einem Kind, was sich super gerne bewegt und irgendwie 10-mal um den Hunsensee in Hildesheim laufen möchte, dass das ein ADHS ist, sondern es heißt nur, es kann sich unglaublich individuell zeigen. Und bei mir sitzen manchmal Eltern in der Beratung, die dann ratlos sind über das Verhalten ihres Kindes, bis wir dann sagen, Mensch, vielleicht steckt da auch eine genetische Komponente im Gehirn dahinter. Ja, das ist ja im Prinzip eine Reizleitungsschwäche. Also mein Dopamin oder mein Noradrenalin kann nicht so gut von der einen Gehirn Zelle in die nächste, also in die Nervenzellen, in den Nervenbahnen weitergegeben werden und da nochmal hinzugucken und das für sich überhaupt als Familie erstmal in Erwägung zu haben, als ein Erklärungsmodell. Das nimmt ganz viel Schuld von Eltern, was haben wir denn falsch gemacht? Und es nimmt ganz viel Schuld von Kindern, was ist denn verkehrt mit mir? Und das finde ich so wertvoll.
0: Genau, und jetzt legen wir noch mal ein bisschen Musik auf.

0: Und zum Schluss wollen wir noch einfach nochmal sagen, was ist noch wichtig? Wir haben ja schon mal gesagt, was die Eltern tun können, aber es gibt ja noch so ein paar Dinge für die Kinder jetzt zum Beispiel, was wichtig wäre, aber ich glaube, das ist für Erwachsene auch wichtig. Sport wäre doch ganz gut, wenn man ohnehin sich viel bewegt, immer weil man eben diesen Bewegungsdrang hat, ist es ja auch gut, wenn man dann Sport macht. Da kann man ja so ein bisschen auch diese Bewegung abarbeiten, könnte ich mir vorstellen. Und das Gleiche wäre doch vielleicht für die Kinder auch gut.
1: Absolut. Also an allererster Stelle aus meiner Erfahrung, aus dem, was ich jetzt so in meiner Recherche herausgefunden habe, sind Aktivitäten wie Sport treiben ganz essentiell, gemeinsam auch mit Spielen. Also ob das eine Individualsportart ist wie Tennis oder Reiten oder ob das ist, ich bin gerne im Hockeyverein oder beim Fußball oder ich laufe einfach gerne oder ich gehe Ballett tanzen, also in Form von Bewegung kommen, psychomotorisch sich wirklich in Bewegung zu bringen und auch im Spielen zu bleiben. Ich spiele also gerne Brettspiele mit Kindern oder Doppel mit Kindern oder ich packe meinen Koffer, was für ein großartiges Spiel und das ist gleichzeitig ein Gehirntraining, ja. Oder ein Tabu, Kartenspiele. Es gibt so viele tolle Dinge, die wir Kindern oder auch Erwachsenen dann anbieten können. Gut für Kinder ist zum Beispiel aus meiner Sicht auch vielleicht ein Musikinstrument zu lernen. Ja, mein Sohn übt gern Schlagzeug. Ja, also warum denn nicht etwas ausprobieren? Nicht jeder muss eine feine Geige mit einem Bogen zart, streichend, still in der Ecke stehend. Ich übertreibe mal ein bisschen, Geige ist super. Aber ja, also vielleicht auch auszuprobieren, welches Instrument würde vielleicht zu mir passen und auszuprobieren. Wichtig sind neben solchen Komponenten wie Sport, Spielen, Musik, aber auch Dinge, die kleine No-Gos sind. Zum Beispiel eine begrenzte Bildschirmzeit bei Kindern, insbesondere bei neurodivergenten Gehirnen ist es, glaube ich, schon wichtig, die Screentime zu begrenzen. Wie viel Nintendos, Playstation, Handy, Konsole spielen meine Kinder? Wie viel sind sie am Bildschirm? Für viel und ausreichend Schlaf zu sorgen. ADHS-Gehirne haben manchmal wirklich Probleme, in dem Übergang vom Tag und von Aktivität in Ruhe zu kommen, in einen Nacht- und Ausruhmodus zu kommen. Und da erleben wir oft bei ADHS-betroffenen Kindern und Jugendlichen einen ganz großen Schlafmangel, der das natürlich noch befeuert. Wie gut kann ich mich konzentrieren, wenn ich 3 Nächte in Folge schlecht schlafe oder wenig schlafe? Was ich auf jeden Fall empfehlen kann, ist Musik, Hintergrundmusik bei zum Beispiel kleinen eintönigen Aufgaben oder auszuprobieren. Vielleicht kann ich einen kindgerechten, alterspassenden Podcast anmachen, dass mein Kind so einen kleinen Hintergrundgeräuschpegel hat, wenn das hilfreich ist. Manche reagieren da auch sehr empfindlich und brauchen Ruhe. Wer sich da mehr informieren möchte, da kann ich empfehlen Hirschhausen und ADHS. Das gibt es in der ARD-Mediathek.
0: Holen Sie sich Hilfe, wenn Sie merken, irgendwas stimmt nicht mit meinem Kind oder mit mir selber. Und ich wiederhole nochmal diese Plattform hier. Das war www.adhs-infoportal.de. Alles klein natürlich. Und vielleicht gehen Sie da auch nochmal drauf. Und wie gesagt, ich hoffe, dass wir Ihnen allen heute mal so ein bisschen so den Einblick gewährt haben, was ADHS so bedeutet. Nadja, du hast jetzt natürlich auch noch einen abschließenden Satz.
1: Ja, ich würde gerne mitnehmen aus diesem Thema für uns alle. Ich denke vielleicht anders, aber richtig. Und in diesem Denken sehe ich auch meine Stärken und Fähigkeiten. Die haben wir alle.
0: Wunderbar, vielen Dank für heute. Ja, auf jeden Fall ist die Sendung jetzt beendet. Ich bin Rita Tönelt, war redaktionell verantwortlich und freue mich, wenn Sie wieder einschalten. Tschüss!

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1: Um 11 Uhr mit Claudia Drews. Der Tankrabatt hat bundesweit zu sinkenden Preisen bei Benzin und Diesel geführt. Seit Mitternacht gibt es für Sprit einen Steuernachlass von knapp 17 Cent pro Liter. Aus der NDR-Nachrichtenredaktion Christiane Rüther.
2: Die stärkste Bewegung gab es laut Online-Portalen beim Diesel. Der Preis für einen Liter lag heute früh im Schnitt um 15 Cent niedriger als gestern. Aber auch Superbenzin war deutlich billiger. Die Sorte E10 war vielerorts sogar für weniger als 2 Euro pro Liter zu haben. Hier gab es allerdings starke regionale Unterschiede. In München, Stuttgart und Leipzig wurde die 2-Euro-Marke an sehr vielen Tankstellen unterschritten. In Hamburg nur an wenigen, in Köln an gar keinen. Insgesamt wird sich erst noch zeigen, wie der Tankrabatt an die Kunden weitergegeben wird. Von Wirtschaftsforschern kommt Kritik an der Steuersenkung. Laut IFO-Institut bewirkt der Tankrabatt eine Umverteilung zugunsten von Vielfahrern mit großen Autos. Das DIW meint, mit dem Rabatt werde ein wichtiges Preissignal zumindest in Teilen außer Kraft gesetzt.
1: Einen Tag ist es jetzt her, dass ein Passagierflugzeug von Fly Dubai auf dem Weg von Dubai nach Tel Aviv offenbar nur knapp einer Katastrophe entkommen ist. Die Behörden in den Vereinigten Arabischen Emiraten haben nun Ermittlungen eingeleitet, um noch offene Fragen zu klären. Aus Tel Aviv, Felicitas Böselager.
3: Wer war der Co-Pilot, von dem Passagiere berichten, er habe den Piloten während des Flugs angegriffen? Was war sein Motiv? Wollte er das Flugzeug tatsächlich zum Absturz bringen? Dazu gibt es noch keine gesicherten Informationen. In Israel dominiert der Vorfall die Nachrichten und die Diskussionen. Das israelische Außenministerium spricht von einem versuchten Terroranschlag auf Israelis. Premierminister Benjamin Netanyahu dankte dem indischen Piloten, der sich offenbar gegen den Angriff gewehrt hatte. Nach Angaben der indischen Behörden ist der Pilot in einem stabilen Zustand und wird in einem saudi-arabischen Krankenhaus versorgt.
1: Die AfD hat die Entscheidung der Innenministerin

0: durch die AfD. Die im Kabinett verabschiedete Reform der Pflegeversicherung sorgt weiter für Kritik. So wurde zum Beispiel die Forderung der SPD nach einem finanziellen Ausgleich zwischen privater und gesetzlicher Pflegeversicherung erst einmal nicht umgesetzt und soll rechtlich geprüft werden. Der grünen Gesundheitspolitiker Dahmen sagte im Deutschlandfunk, er halte das für ungerecht.
1: Wenn Sie heute in der Situation sind, dass Sie als Gutverdiener, der privat pflegeversichert ist, ungefähr die Hälfte zahlen wie in der sozialen Pflegeversicherung, dann ist das natürlich eine Ungerechtigkeit, die die Menschen alle spüren. Und die Lasten, und das muss ich der Koalition vorhalten, jetzt dieser Einigung, die bedeutet im Kern ein politisches Geschäft zu Lasten Dritter, nämlich hier der gesetzlich Versicherten in der sozialen Pflegeversicherung, die hier mehr zahlen für letztlich schlechtere Leistungen.
0: Der grünen Gesundheitspolitiker Dahmen. Heute verhandelt der Bundesgerichtshof darüber, ob Amazon die Kosten für seine Prime-Abos vor 4 Jahren anheben durfte. Kundinnen und Kunden wurden damals nicht ausdrücklich nach ihrem Einverständnis gefragt. Je nach Urteilsspruch könnte Betroffenen eine Erstattung zustehen. Aus der NDR Nachrichtenredaktion Aline Braun.
2: Wer 2022 ein Prime-Abo hatte und dann mindestens einmal mehr gezahlt hat, der könnte theoretisch Geld zurückbekommen. Amazon hatte die Preise teilweise um knapp 21 Euro pro Jahr angehoben. Bei einigen könnten also etwa 80 Euro zusammenkommen. Allerdings muss man sich dazu erstmal in ein sogenanntes Klageregister eintragen. Das geht online und dauert auch nicht wirklich lange. Wie das genau funktioniert, kann man zum Beispiel bei der Verbraucherzentrale Niedersachsen nochmal nachlesen. Und Voraussetzung dafür ist natürlich, dass der Bundesgerichtshof sagt, ja, Amazon hat damals illegal die Preise erhöht.
0: Und das waren die Nachrichten. Das Wetter in Norddeutschland. Viele Wolken, von Westen her auch Regen, vereinzelt kann es gewittern. Nach Osten hin trocken, Höchstwerte 18 bis 25 Grad. Morgen zunächst noch Regen, dann von Westen her freundlicher, maximal 17 bis 21 Grad. Und am Samstag erneut wolkig, aber meistens trocken bei 17 bis 22 Grad. Wir schauen noch auf den Sonntag, wechselnd bewölkt, teils Regen, 17 bis 21 Grad. Es ist 11.05 Uhr.
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4: mit Felix Oehlmann. Die Pläne, auf dem Gelände des ehemaligen Kraftwerks Merum eine Fabrik des kanadischen Pommesherstellers McCain zu bauen, liegen auf Eis. Wie das Unternehmen diese Woche mitteilt, habe man nach einer umfassenden Überprüfung entschieden, diese Investition in ihrer derzeitigen Form zum aktuellen Zeitpunkt nicht weiter zu verfolgen. Grund dafür seien die aktuell schwierigen Marktbedingungen. Die SPD-Fraktion im Kreistag wird künftig von Pascal Kubert geführt. Er wurde in ihrer konstituierenden Sitzung zum Fraktionsvorsitzenden gewählt. Seine Stellvertretung übernehmen Christel Brede, Simone Flohr, Marc Erik, der bisherige Vorsitzende Werner Preisner und Iris Sikiera. Alfons Bruns ist für seine langjährigen Verdienste um Himmelstür zum Ehrenortsbürgermeister ernannt worden. Hildesheims Oberbürgermeister Dr. Ingo Meyer verlieh ihm den Titel in einer Feierstunde. Bruns ist seit 2001 Ortsratsmitglied und war bis 2018 viele Jahre Ortsbürgermeister. Heute leitet er den Himmelstürer Arbeitskreis für Veranstaltungen.
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0: Häusliche Intensivpflege. Das ist ein Thema, das immer mehr in den Fokus rückt. Denn auch enge Betreuung oder aufwendige, wenn zum Beispiel jemand beatmet werden muss, das lässt sich auch zu Hause durchführen. So eine häusliche Intensivpflege bietet hier in Hildesheim unter anderem die PH Care Group an. Bereits seit 10 Jahren. Sabine Kuse hat sich mit Gründer Markus Dolatka und Geschäftsführer Gunnar Döring unterhalten.
1: Bei der PH Care Group steht ein Jubiläum an, aber für alle, die das Unternehmen nicht kennen, können Sie bitte kurz beschreiben, was macht Ihr Unternehmen?
2: Ja, also wir sind ein ambulanter Pflegedienst im Raum Hildesheim und auch im Raum Hannover tätig, eigentlich eher genau im Raum Nienburg, und betreiben in erster Linie außerklinische Intensivpflege in Wohngemeinschaften, aber auch in 1:1-Versorgungen und erweitern unser Geschäftsfeld um den Bereich Seniorenwohngemeinschaften.
1: Was heißt denn häusliche Intensivpflege? Was fällt da so an Arbeiten an?
2: Häusliche Intensivpflege oder außerklinische Intensivpflege umfasst den gesamten Bereich der Patienten, die rund um die Uhr auf intensivmedizinische Hilfe angewiesen sind. Das heißt, es handelt sich in erster Linie um beatmete oder tracheotomierte Patienten, die entweder in ihrem häuslichen Umfeld oder im Bereich einer Wohngemeinschaft eben versorgt werden. Die Arbeit ist Behandlungspflege, Grundpflege rund um die Uhr.
1: Ist das eher ein neues Konzept, diese häusliche Intensivpflege, oder gibt es das schon länger?
2: Ja, das gibt es eigentlich schon länger, aber es ist, ich sag mal, die letzten 5 bis 6 Jahre mehr in Mode gekommen. Vorher waren es eher die Versorgungen in der eigenen Häuslichkeit, wo aber natürlich auch der Personalaufwand relativ hoch ist im Vergleich. Man nennt es nicht umsonst 1:1 Pflege. Das heißt, es muss rund um die Uhr immer mindestens eine Kraft vor Ort sein. Das heißt, um ein Team auszustatten, brauche ich 5 bis 6 Vollzeit examinierte Kräfte. Und man muss auch dazu sagen, nicht in jeder Häuslichkeit sind die Gegebenheiten vorhanden, um dort eine adäquate Versorgung aufrechtzuerhalten.
1: Sie haben also diese Wohngemeinschaften, wo Sie das anbieten, also wo die Patienten dann in Einrichtungen von Ihnen kommen, aber Sie fahren auch zu den Patienten nach Hause, dass sie eben dann in ihrem eigenen Haus, wo die Familie auch anwesend ist, betreut werden. Wie wird das Umfeld denn eingebunden bei Ihnen, jetzt zum Beispiel bei dieser Pflege zu Hause?
3: Das kommt individuell darauf an, was die Angehörigen auch wollen. Wir haben ja durchaus auch Kunden, wo die Angehörigen ganz viel machen. Klassisch sind es bei Kinderversorgung, Säuglingen, Kleinkinder und Jugendlichen. Da übernehmen die Eltern meistens noch einen sehr, sehr großen Teil, sodass wir dann oft nur in der Nachtwache da sind oder zu Spitzenzeiten mit abdecken. Weil man kann sich vorstellen, so eine 24-Stunden-Versorgung im eigenen Haushalt ist auch sehr belastend. Man ist nie alleine und wir sind im Prinzip Gast in einem sehr, sehr intimen Bereich, in dem Zuhause der Leute, und darum müssen wir sehr, sehr gut steuern, was wir dort machen. Und je nachdem, wie die Kompetenzen sind, also ein Elternteil, was 10 oder 15 Jahre manchmal sein Kind versorgt, ist auf dem gleichen Niveau wie viele unserer examinierten Kräfte. Die haben das zwar nicht gelernt oder haben keinen Ausbildungsberuf, aber durch die Praxis machen sie das genauso gut. Und dann spricht man sehr, sehr individuell ab, was man da macht. Manche Sachen können eben auch nur wir. Gunnar Döring zum Beispiel ist Atmungstherapeut, das ist die höchste nichtärztliche Qualifikation im Bereich der Intensivpflege. Und wenn wir dann so Blutgasanalysen oder manche Untersuchungen oder tatsächlich auch Diagnostik machen in Kooperation mit Arzt, was auch teilweise über Telemedizin ist. Das kann natürlich kein Angehöriger, da greifen wir dann oft einfach mit unter die Arme.
1: Sie haben in diesem Jahr Grund zu feiern und eine offizielle Veranstaltung wird es am Freitag geben. Was ist das für ein Jubiläum, was ansteht bei Ihnen?
2: Ja, also das ist tatsächlich unser 10-jähriges Jubiläum, und zwar bezugnehmend auf das Startdatum, wo wir uns wirklich selbstständig gemacht haben, damals ursprünglich mit der Pflege Hoch 3 GmbH und der Wohngemeinschaft in Elze später. Und im Endeffekt ist aus der Pflege Hoch 3 eine Firmengruppe geworden, die eben aus mehreren Pflegediensten besteht. Ja, wir freuen uns drauf, dass wir 10 Jahre am Markt bestehen konnten.
1: Wo finden denn die Feierlichkeiten statt und wie kann man sie denn an dem Tag auch kennenlernen?
3: Also die Feier am Freitag ist nicht öffentlich. Wir haben eine Podiumsdiskussion mit Politik und einigen Kooperationspartnern. Auch die beiden Krankenhäuser werden da sein und anschließend eine Feier mit unseren Mitarbeitern. Wir machen das bewusst so, weil wir mit Klientel arbeiten, was höchst sensibel ist. Also wenn wir auf so einer Feier, wo wir teilweise mit 60, 70, abends sogar 150 Leuten zusammensitzen und wir schleppen uns von außen in irgendeiner Art und Weise eine große Infektion ein, gefährden wir unsere Kunden. Und darum haben wir gesagt, wir haben es überschaubar, alle unsere Kooperationspartner, alle unsere Mitarbeiter sind höchst sensibel in diesem Bereich und darum haben wir es nicht öffentlich. Wir werden in einigen Wohngemeinschaften in Absprache mit den Kunden vielleicht Tage der offenen Tür anbieten, aber das ist noch nicht ganz durchgeplant, weil es deren Zuhause und da müssen wir natürlich auf deren Einverständnis warten und darum kann man uns jederzeit in unserem Büro im Daimlerring 8 ansprechen, sodass man Intensivpflege eben auch im informativen Bereich haben kann und wenn man tatsächlich Bedarf hat, haben wir natürlich die richtigen Sicherheitsvoraussetzungen, um auch mit Angehörigen diese WG dann auch zu besichtigen.

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1: Um 11:30 mit Felix Oehlmann. Die Schlagzeilen. Pascal Kubert ist neuer SPD-Fraktionsvorsitzender im Kreistag. Spielplatz an der Annenstraße soll nächstes Jahr neu gestaltet werden. Alfons Bruns ist jetzt Ehrenortsbürgermeister von Himmelstür. Vandalen suchen das Gelände des VfR Bornum heim und Caritas unterstützt Forderung nach Einschränkung von Glücksspielwerbung. Die Meldungen im Einzelnen. Die SPD-Fraktion im Kreistag wird künftig von Pascal Kubert geführt. Er wurde in ihrer konstituierenden Sitzung zum Fraktionsvorsitzenden gewählt. Seine Stellvertretung übernehmen Christel Brede, Simone Flohr, Marc Erik, der bisherige Vorsitzende Werner Preisner und Iris Siqueira. Die SPD stellt mit 18 Abgeordneten die größte Fraktion im neuen Kreistag und 9 der Abgeordneten sind neu dabei. Kubert sagte, über diese neuen Mitglieder freue er sich besonders, sie würden frische Ideen und neue Perspektiven in die Arbeit einbringen, mit dem Ziel einer sozial gerechten und zukunftsfähigen Politik für alle Menschen. Die Stadt Hildesheim plant den Umbau des Kinderspielplatzes an der Annenstraße. Der aktuelle Entwurf dafür wurde zuletzt im Stadtentwicklungsausschuss vorgestellt. Er sieht eine Gliederung in 4 Bereiche vor, mit einer Mehrzweckfläche mit Tor, einem Spielbereich für Kinder ab 6 Jahren, einem Kleinkindbereich mit Sandfläche sowie einem Aufenthaltsbereich für Eltern und Betreuende. Der vorhandene Baumbestand soll erhalten und durch Sträucher ergänzt und Fahrrad- und Lastenradstellplätze an den Eingängen angelegt werden. In diese Planung waren Kinder aus dem Viertel mit einbezogen worden. Die Baukosten werden inklusive Pflege für 2 Jahre auf rund 290.000 Euro geschätzt. 2 Drittel dieser Kosten werden über das Städtebauförderprogramm Lebendige Zentren Neustadt finanziert. Der Rest verbleibt bei der Stadt Hildesheim. Der Umbau soll nächstes Jahr erfolgen. Alfons Bruns ist für seine langjährigen Verdienste um Himmelstür zum Ehrenortsbürgermeister ernannt worden. Hildesheims Oberbürgermeister Dr. Ingo Meyer verlieh ihm diesen Titel im Rahmen einer Feierstunde. Der Ortsrat Himmelstür hatte Bruns für den Titel vorgeschlagen und der Stadtrat war diesem Vorschlag einstimmig gefolgt. Meyer sagte in seiner Laudatio, 25 Jahre kommunalpolitisches Engagement seien eine beeindruckende Zeitspanne. In dieser Zeit hätten sich politische Rahmenbedingungen, gesellschaftliche Herausforderungen und auch Himmelstür selbst verändert. Bruns aber sei seiner Ortschaft und seinem Engagement immer treu geblieben. Der Titel Ehrenortsbürgermeister stehe für eine besondere Verbundenheit mit einer Ortschaft und ein außergewöhnliches ehrenamtliches Engagement und beides treffe hier in ganz besonderer Weise zu. Bruns ist seit 2001 Ortsratsmitglied und war viele Jahre bis Mai 2018 Ortsbürgermeister. Danach übernahm er die Leitung des Arbeitskreises Veranstaltungen, die er bis heute innehat. 2016 erhielt er bereits für 15 Jahre Mitgliedschaft im Ortsrat den Kreuzbrackteaten der Stadt Hildesheim in Gold. Unbekannte haben zwischen der Nacht auf Sonntag und Montagabend auf dem Vereinsgelände des VfR Bornum randaliert und dabei einen größeren Sachschaden angerichtet. Wie die Polizei Bokenem meldet, wurden unter anderem Schuppentüren beschädigt, eine Fensterscheibe des Vereinsheims eingeschlagen und eine Zeltplane mit Permanentmarker beschmiert. Die Schadenshöhe wird auf einen niedrigen 4-stelligen Betrag geschätzt. Wer in der Sache Hinweise geben kann, wird gebeten, sich bei der Polizeistation in Bokenem oder beim Kommissariat Bad Salzdetfurt zu melden. Anlässlich des bundesweiten Aktionstags gegen Glücksspielsucht an diesem Mittwoch verweist die Suchthilfe der Hildesheimer Caritas auf eine Forderung nach Einschränkungen für die Glücksspielwerbung. Sie unterstütze ausdrücklich eine entsprechende Initiative der Landesstelle für Suchtfragen, heißt es in einer Mitteilung. Das Glücksspiel werde häufig als harmloser Freizeitspaß dargestellt und die Risiken von Verschuldung, Kontrollverlust und Suchterkrankungen in den Hintergrund gerückt. Dabei zeigten Hochrechnungen, dass allein in Niedersachsen inzwischen mehr als 400.000 Menschen eine glücksspielbezogene Störung hätten oder ein riskantes Spielverhalten zeigten. Die Glücksspielbranche habe der Nielsen-Werbestatistik zufolge letztes Jahr mehr als 620 Millionen Euro für Werbung ausgegeben und gehöre damit zu den 10 Branchen mit den größten Werbebudgets.

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1: Das war ein Titel aus den Tonkuhle-Lokalcharts.

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1: Liebe Hörerinnen und Hörer, puh, was war das für ein September? Zweimal Landtagswahl, in Sachsen-Anhalt und Mecklenburg-Vorpommern, in Berlin die Wahl zum Abgeordnetenhaus und zu guter Letzt auch noch die Kommunalwahl in Niedersachsen. Eigentlich wollte ich an dieser Stelle ja nie politisch werden. Nun sind die Wahlen vorbei und ich fürchte, jetzt muss ich doch mal ran. Sachsen-Anhalt, über 43% für die AfD. Mecklenburg-Vorpommern, gut 38 und Berlin mehr als 16%. Und bei der Wahl in der Stadt Hildesheim fast 14%. Man könnte sagen, die AfD hat einen Lauf. Mir allerdings läuft es dabei kalt den Rücken runter. Natürlich kann man sich da schönreden. Im Osten sei eben alles anders. Protestwähler, Frust, die da oben, eben das Übliche. Dumm nur, Niedersachsen liegt ziemlich eindeutig im Westen. Und hier hat die AfD auf Kreisebene mit knapp 16% ihren Stimmenanteil mehr als verdreifacht. Das seien alles Protestwähler reicht als Erklärung nicht mehr aus. Denn wer immer wieder aus Protest dieselbe Partei wählt, ist irgendwann ganz einfach Anhänger dieser Partei. Besonders beeindruckend war Sachsen-Anhalt. Dort bekam die AfD 43,8%. In deren Wahlprogramm war vom Aussterben des deutschen Volkes, von kulturfremden Fachkräften und vom zerknirschten Regenbogendeutschen die Rede. Und falls Sie glauben, das sei aus dem Zusammenhang gerissen, ich habe das Programm tatsächlich gelesen. Dort stand auch, die Klimapolitik vernichte unseren Wohlstand. Eine AfD-geführte Landesregierung werde nicht versuchen, das Weltklima in Sachsen-Anhalt zu retten. Na prima. Das Weltklima kann aufatmen. Sachsen-Anhalt ist da jedenfalls raus. Unvorhersehbar war das alles nicht. Ja, und inzwischen denke ich sogar, die Leute kennen das Programm und wählen die AfD gerade deshalb. Und da komme ich an den Punkt, an dem mir die Satire etwas schwerfällt. Natürlich könnte ich darüber witzeln, dass die AfD in Niedersachsen auf kommunaler Ebene so viele Mandate gewonnen hat, dass ihr mancherorts die Kandidaten fehlen. Auch eine Leistung. Man gewinnt Sitze und hat niemanden, der sich draufsetzt. Nur ändert das nichts an der entscheidenden Frage, warum wählen inzwischen so viele Menschen diese Partei? Mit Dummheit allein lässt sich das jedenfalls nicht erklären. Das wäre zu bequem. Die Menschen sind unzufrieden, wütend, enttäuscht oder überzeugt. Die Gründe mögen unterschiedlich sein. Vielleicht sollen die anderen Parteien deshalb langsam mal aufhören, nach jeder Wahl zu erklären, man müsse das Ergebnis jetzt sehr ernst nehmen. Vielleicht wäre es langsam an der Zeit, echt mal herauszufinden, warum immer mehr Menschen ihr Kreuz bei der AfD machen. Denn eines hat dieser September gezeigt. Wer die AfD bisher bequem im Osten verortet hat, findet sie inzwischen auch vor der eigenen Haustür.

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1: Um 12 Uhr mit Benjamin Kirsch. Der Tankrabatt hat bundesweit zu sinkenden Preisen bei Benzin und Diesel geführt. Seit Mitternacht gibt es für Sprit einen Steuernachlass von knapp 17 Cent pro Liter. Aus der NDR-Nachrichtenredaktion Christiane Rüther.
2: Die stärkste Bewegung gab es laut Online-Portalen beim Diesel. Der Preis für einen Liter lag heute früh im Schnitt um 15 Cent niedriger als gestern. Aber auch Superbenzin war deutlich billiger. Die Sorte E10 war vielerorts sogar für weniger als 2 Euro pro Liter zu haben. Hier gab es allerdings starke regionale Unterschiede. In München, Stuttgart und Leipzig wurde die 2-Euro-Marke an sehr vielen Tankstellen unterschritten. In Hamburg nur an wenigen, in Köln an gar keinen. Insgesamt wird sich erst noch zeigen, wie der Tankrabatt an die Kunden weitergegeben wird. Von Wirtschaftsforschern kommt Kritik an der Steuersenkung. Laut IFO-Institut bewirkt der Tankrabatt eine Umverteilung zugunsten von Vielfahrern mit großen Autos. Das DIW meint, mit dem Rabatt werde ein wichtiges Preissignal zumindest in Teilen außer Kraft gesetzt.
1: Die Bundesbürgerinnen und Bürger haben einer Studie zufolge vor allem Sorgen wegen ihrer wirtschaftlichen Situation. Knapp 60% der Befragten fürchten, dass die Lebenshaltungskosten weiter stark steigen könnten, heißt es in der Studie Die Ängste der Deutschen, die jedes Jahr von den R&V-Versicherungen durchgeführt wird. Zugleich sinkt das Vertrauen der Menschen in die Politik. Hier fürchten die Befragten vor allem höhere Steuern und gekürzte Leistungen. Auf Platz 3 der Studie landet das Thema Migration. 52% der Teilnehmer sind der Ansicht, dass die Zahl der Geflüchteten in Deutschland den Staat und die Gesellschaft überfordern. Für die Studie werden seit 1992 jedes Jahr etwa 2400 Menschen befragt. In Luxemburg beraten gerade die EU-Innenminister zum ersten Mal seit dem Andrang von Migranten auf die spanische Exklave Ceuta. Sie wollen über einen 5-Punkte-Plan der EU-Kommission beraten, um die Kontrollen an den europäischen Außengrenzen zu verschärfen. Aus Brüssel Katrin Schmidt.
3: Nach dem Ansturm von mehr als 70.000 Menschen auf die spanische Exklave Ceuta Ende Juli könne man nicht zur Tagesordnung übergehen, sagt EU-Innenkommissar Brunner im Vorfeld. Die EU-Grenzschutzagentur Frontex beispielsweise soll weitere Kapazitäten und Kompetenzen bekommen, um schneller in solchen Situationen zu unterstützen, was unter den Mitgliedstaaten umstritten ist. Denn dem 5-Punkte-Plan zufolge könnte künftig ein Krisenmechanismus dafür sorgen, dass in besonderen Lagen, wenn etwa Menschen instrumentalisiert werden, schnellere Verfahren und Rückführungen abweichend vom Asylrecht erlaubt sind.
1: Einen Tag ist es jetzt her, dass ein Passagierflugzeug von Fly Dubai

0: Israelis Premierminister Benjamin Netanyahu dankte dem indischen Piloten, der sich offenbar gegen den Angriff gewehrt hatte. Nach Angaben der indischen Behörden ist der Pilot in einem stabilen Zustand und wird in einem saudi-arabischen Krankenhaus versorgt.
1: Die deutsche Fußballnationalmannschaft bestreitet heute ihr drittes Länderspiel unter Bundestrainer Klopp. In der Nations League trifft die Mannschaft heute Abend auf Serbien. Aus der Sportredaktion Michael Augustin.
2: Jürgen Klopp wirbt auch vor seinem dritten Länderspiel als Bundestrainer um Geduld. Wir brauchen Zeit, sagt er. Und das bedeutet auch, Spieler nicht sofort zu bewerten. Gegen Serbien ist eine ähnliche Partie wie zuletzt gegen Griechenland zu erwarten. Ein defensiver Gegner, der den Deutschen den Ball überlassen und vor allem verteidigen wird. Wirtz, Elmala und Woltemade könnten Spieler sein, um die serbische Abwehr zu knacken. Sicher ist nur, dass Urbich im Tor steht. Sein Länderspieldebüt ist vom Bundestrainer bestätigt worden. Klopp hat den Elversberger Keidel aus seinem Kader gestrichen, weil nur 23 Spieler erlaubt sind.
1: Das waren die Nachrichten. Das Wetter in Norddeutschland, viele Wolken, von Westen her Regen, vereinzelt Gewitter möglich. Nach Osten hin ist es trocken und sonniger, Höchstwerte 18 bis 25 Grad. Morgen erst noch Regen, später von Westen her freundlicher mit Sonne, Höchstwerte 17 bis 21 Grad. Am Sonnabend ist es heiter bis wolkig, dabei meist trocken, 17 bis 22 Grad. Und am Sonntag wechselnd bewölkt, gebietsweise Regen, 17 bis 21 Grad. Es ist jetzt 12.05 Uhr.
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4: mit Felix Oehlmann. Die Pläne, auf dem Gelände des ehemaligen Kraftwerks Merum eine Fabrik des kanadischen Pommesherstellers McCain zu bauen, liegen auf Eis. Wie das Unternehmen diese Woche mitteilt, habe man nach einer umfassenden Überprüfung entschieden, diese Investition in ihrer derzeitigen Form zum aktuellen Zeitpunkt nicht weiter zu verfolgen. Grund dafür seien die aktuell schwierigen Marktbedingungen. Die SPD-Fraktion im Kreistag wird künftig von Pascal Kubert geführt. Er wurde in ihrer konstituierenden Sitzung zum Fraktionsvorsitzenden gewählt. Seine Stellvertretung übernehmen Christel Brede, Simone Flohr, Marc Erik, der bisherige Vorsitzende Werner Preisner und Iris Sikiera. Alfons Bruns ist für seine langjährigen Verdienste um Himmelstür zum Ehrenortsbürgermeister ernannt worden. Hildesheims Oberbürgermeister Dr. Ingo Meyer verlieh ihm den Titel in einer Feierstunde. Bruns ist seit 2001 Ortsratsmitglied und war bis 2018 viele Jahre Ortsbürgermeister. Heute leitet er den Himmelstürer Arbeitskreis für Veranstaltungen.
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4: Der Tonkuhle Mittag, heute mit Felix Oehlmann. Hallo.
5: Die

0: Die eine Wahl haben wir gerade hinter uns, die Kommunalwahl. Da wird schon über die nächste gesprochen. Denn in einem Jahr ist in Niedersachsen wieder Landtagswahl. Antonia Hilberg von der SPD ist derzeit die für Hildesheim gewählte Vertreterin. Seit kurzem ist klar, innerhalb ihrer Partei bekommt sie Konkurrenz um die Nominierung. Denn Tim Bellgard strebt auch einen Landtagssitz an. Und für die CDU ist inzwischen klar, dass der Unternehmer Matthias Mehler kandidieren wird. Und den habe ich deshalb vor kurzem für ein Gespräch getroffen. Matthias Mehler, diesen Namen, den hört man in Hildesheim an verschiedenen Stellen. Werftengruppe, Unternehmer Hildesheim, Halle 39, Jo-Wiese. Seit ein paar Tagen ist jetzt da ein neues Stichwort im Raum. Das Stichwort ist Landtagskandidatur nächstes Jahr. Warum?
1: Ich glaube, es ist wichtig, dass man bei diesen wilden Zeiten, die wir jetzt gerade erleben, auch Position bezieht. Und ich will nicht meckern, sondern was machen. Und deswegen habe ich mich jetzt entschlossen, meinen Hut in den Ring zu werfen. Das ist aber nicht leichtfertig und mal eben aus der Hüfte geschossen, sondern ich habe da tatsächlich lange drüber nachgedacht, habe mich informiert. In Parteikreisen wurde ich gefragt, ob ich nicht im Bundestag gehen will. Das ist ja schon 2 Jahre her. Ich war in Berlin, habe mich dort umgeguckt. Ich habe aber auch viel mit Hannover zu tun, beruflich, und habe mich dann entschieden, ich glaube, ich bin wirksamer in Hannover für Hildesheim.
0: Und das weiterhin für die CDU?
1: Die CDU ist meine Partei, da bin ich 2013 beigetreten. Natürlich, im Moment sind wir auf stürmischer See, ohne Frage, gerade Landtagswahlen. Ganz aktuell sind für die CDU nicht gut ausgegangen. Aber ich bin auch Matthias Mehler für Hildesheim. Das werde ich im Vordergrund stellen, auch in meinem Wahlkampf, mich als Person.
0: Zuletzt war es ja ein Sitz im Stadtrat, jetzt soll es ein Sitz im Landtag werden. Hat das miteinander zu tun?
1: Also der Sitz im Stadtrat, den hatte ich nicht forciert. Ich habe damals im Wahlkampf mitgemacht, aber tatsächlich gab es in der letzten Legislaturperiode in dem Wahlkampf nicht mal ein Wahlplakat von mir. Und trotzdem fand ich es gut, jetzt ein Jahr dabei zu sein, weil ich praktische Erfahrungen im kommunalen Parlament gesammelt habe. Dafür war es gut. Aber auch im jetzt abgelaufenen Wahlkampf habe ich keinen Wahnsinnswahlkampf gemacht, weil das war nicht mein Ziel, zwingend jetzt einen Sitz im Stadtrat zu erobern, sondern ich war da mehr, bei uns sagt man, Parteisoldat. Ich habe dafür gesorgt, dass Stimmen bei der Partei auch angekommen sind, und ich habe viel für den Wahlkampf getan, aber eher im Hintergrund.
0: Was ist denn das, was man im Landtag anders oder besser erreichen könnte als etwa im Stadtrat?
1: Im Landtag werden Rahmenbedingungen geschaffen. Gerade das Thema kommunale Finanzierung, was immer wieder diskutiert wird, das wird da beschlossen oder man hat da einen kurzen Draht zum Bund. Und im besten Fall werden wir in der nächsten Legislaturperiode auch Regierungsverantwortung mit übernehmen. Ich glaube, es läuft am Ende auf eine Koalition raus, das ist meine Hoffnung. Und dann kann man da was bewirken.
0: Wäre das dann auch ein Schwerpunktthema für den Wahlkampf, die Finanzen?
1: Meine DNA ist Wirtschaft. Wirtschaft muss man aber breit sehen. Da gehört natürlich die Finanzen dazu. Aber wo kommt das Geld denn her? Nur von Gewerbesteuerzahlern, von einer erfolgreichen Wirtschaft. Die finanziert all das, was wir hier in Deutschland erleben und genießen dürfen, nutzen dürfen. Aber natürlich beispielsweise das Thema Bildung hat auch was mit Wirtschaft zu tun. Wir haben da in der Partei in Hannover Christian Fühner, der sich da in den letzten Jahren intensiv mit beschäftigt hat. Das ist für mich auch ein natürlicher Partner, wenn es um das Thema geht. Das heißt, meine Schwerpunkte werden Wirtschaft und Bildung sein.
0: Letzte Frage. Sollte es denn klappen mit dem Landtag, bedeutet das dann auch weniger Engagement hier in der Stadt an sich?
1: Weniger Engagement sicherlich nicht, aber ich würde beruflich ein Stück rückwärts mich bewegen. Jetzt ist schon so, dass mein Sohn Prokurist bei uns ist. Ich habe eine starke zweite Reihe und die werden dann noch mehr Verantwortung übernehmen. Ich bleibe aber Unternehmer und das hat mit vielen Dingen hier in der Stadt zu tun. Und ich habe auch mit unserem Verband gesprochen. Ich würde auch bei Unternehmer Hildesheim weiter das Ruder in der Hand halten wollen.

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1: Um 12:30 mit Felix Oehlmann. Die Schlagzeilen. Pläne für Pommesfabrik in Mehrum liegen auf Eis. Partei wechselt nach Kommunalwahl Vertreter in Stadtrat und Kreistag. Die Hildesheim Touristcard startet. Brücke zwischen Ahrstedt und Garmissen bleibt noch einen Monat gesperrt und Sarstedt sucht noch Musik für den Weihnachtsmarkt. Die Meldungen im Einzelnen. Die Pläne, auf dem Gelände des stillgelegten Kraftwerks Mehrum eine Fabrik des kanadischen Pommesherstellers McCain zu bauen, liegen auf Eis. Wie das Unternehmen diese Woche mitteilt, habe es nach einer umfassenden Überprüfung der Wettbewerbsfähigkeit und Wirtschaftlichkeit entschieden, die geplante Investition in ihrer derzeitigen Form zum aktuellen Zeitpunkt nicht weiter zu verfolgen. Grund dafür seien die aktuellen Marktbedingungen. Die Kosten für einen Bau seien durch die Inflation erheblich gestiegen und es gäbe sowohl Überkapazitäten bei verarbeiteten Kartoffelprodukten als auch eine schwächere Nachfrage danach in wichtigen Märkten. McCain betrachte Deutschland aber dennoch weiter als wichtigen Markt für die Kartoffelverarbeitung und werde in den kommenden Monaten ein mögliches alternatives Investment prüfen. Der konstruktive Dialog mit Politik und Verwaltung, auch auf lokaler und regionaler Ebene, solle fortgesetzt werden. Die Sitze der Partei in Stadtrat und Kreistag werden anders besetzt als am Wahlabend vergeben. Sie hatte je einen Sitz in beiden Gremien erlangt. Wie ihre Vertreter mitteilen, verzichtet Sarah Hüsken aus beruflichen Gründen auf das Kreistagsmandat, das nun von Ortwin Böhnhold übernommen wird. Dessen Sitz im Stadtrat soll künftig wieder Hamun Hirbot besetzen, der es in der noch laufenden Periode bereits innehatte. Sie begründet dies damit, dass Hirbot im Rat bereits gut vernetzt ist. Mit dem Oktober startet die vor ein paar Wochen angekündigte Hildesheim Touristcard. Wie das Stadtmarketing ankündigt, wird sie an Übernachtungsgäste ausgegeben und ermöglicht für die Dauer des Aufenthalts Vergünstigungen und besondere Angebote bei hiesigen Partnerbetrieben. So gibt es etwa vergünstigte Stadtführungen oder Rabatte bei den Museen oder am Theater für Niedersachsen sowie bei bestimmten Einzelhändlern und Cafés bzw. Restaurants. Das Netzwerk rund um die Touristcard soll nach dem Start weiter wachsen. Interessierte Unterkünfte im Hildesheimer Stadtgebiet könnten sich jederzeit melden, um die Touristcard kostenlos für ihre Gäste zu erhalten, so das Marketing. Und auch Cafés, Restaurants, Einzelhändler, Kultureinrichtungen und weitere lokale Betriebe seien eingeladen, sich mit einem passenden Angebot an die Hildesheim Marketing GmbH zu wenden. Die Instandsetzung der Brücke über den Bruchgraben zwischen Ahrstedt und Garmissen in der Gemeinde Schellerten dauert einige Wochen länger. Das teilt die Landesbehörde für Straßenbau und Verkehr mit. Es habe sich gezeigt, dass für eine dauerhafte und verkehrssichere Instandsetzung weitere Arbeiten erforderlich sind. Deshalb bleibe die derzeitige Vollsperrung vor Ort voraussichtlich bis Ende Oktober bestehen. Der Verkehr werde so lange weiter über Schellerten und Garbolzum umgeleitet. Die Stadt Sarstedt sucht noch nach passender Musik für den diesjährigen, erstmals verlängerten Weihnachtsmarkt. Dieser soll vom 17. bis zum 20. Dezember in der Innenstadt sein und damit zum ersten Mal auch am Sonntag, so die Stadtmanagerin Andrea Sadli. Für die Bühne würden nun noch Musikerinnen und Musiker, Bands, Chöre und Solistinnen und Solisten gesucht, die dort weihnachtliche Musik aufführen. Diese könne sowohl rockig, klassisch oder besinnlich sein. Interessierte können sich unter der Mailadresse anmeldung@sarstedt.de melden oder bei Andrea Sadli telefonisch. Sie finden die Nummer auf tonkuhle.de.

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1: In der Hildesheimer Hitparade hören wir jetzt die aktuelle Nummer 4, Basse Saxe mit Free Mind.

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1: Das war ein Titel aus den Tonkuhle Lokalcharts.

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1: Mit Felix Ullmann und einigen Tipps für den heutigen Donnerstag. Die HAWK bietet heute einen Vortrag an zum Thema künstliche Intelligenz in der Reihe Tuesday Tech Radar. Er heißt Vision 2050 – Prozessautomatisierung mit KI an der HAWK. Es geht darum, wie künstliche Intelligenz immer mehr den Hochschulalltag prägt und wie sie sinnvoll eingesetzt werden kann. Der Vortrag von Professor Dr. Marc Klages soll komplexe Abläufe greifbar machen. Los geht es heute ab 18 Uhr beim HIX DigiHub e.V. in der Speicherstraße 9. Das ist neben der Glashalle der Sparkasse. Der Eintritt ist frei. Das Theaterstück Soll, ein Schuldendienst, setzt sich mit einem sehr bedeutungsschweren Wort auseinander. Schuld. Soll lädt das Publikum ein, vertraute Vorstellungen von Schuld zu hinterfragen und gemeinsam singend den Zusammenhang mit unserem Finanzsystem zu ergründen. Heute ist die Premiere und die war zum Redaktionsschluss dieser V-Tipps so gut wie ausverkauft. Morgen am Freitag wird das Stück aber nochmal aufgeführt und dafür gab es noch einige Karten. Los geht es sowohl heute als auch morgen um 19 Uhr im Theaterhaus. Karten kosten regulär 15 Euro. Um 20.30 Uhr tritt heute Yumi Ito in der Bischofsmühle auf. Die Sängerin, Pianistin und Komponistin verbindet persönliche Geschichten und Improvisationen und ihre Band bringt Klavier, Gitarre, Kontrabass und Schlagzeug mit. Hier ein Ausschnitt aus ihrem Song »Love is here to stay«.

Yumi Ito und Band heute um 20.30 Uhr in der Bischofsmühle in Hildesheim. Karten kosten an der Abendkasse 18 Euro. Und Musik gibt es heute auch in Hannover bei Feinkost Lampe. Dort tritt heute die schwedische Sängerin Victoria Skoglund auf, die jetzt als Vic Woods unterwegs ist. Sie verbindet filigrane Sanftheit mit energetischem Sound. Etwa so. Somewhere.

0: Vic Woods, heute bei Feinkost Lampe in Hannover. Der Eintritt ist um 8, das Konzert um 9 und der Eintritt kostet 15 Euro. Das waren einige Veranstaltungshinweise für heute. Weitere gibt es auf der Internetseite stadtmagazin-public.de.
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Das war der Poor Nameless Boy, so nennt er sich zumindest, wenn er Musik macht. Eigentlich heißt der gute Mann Joel Henderson mit dem Titel 30 Photographs. Es ist 1:05, das war der Tonkohle Mittag für heute. Ich habe gerade noch mal kurz auf das Regenradar geschaut. Es hat ja schon ein bisschen getröpfelt, aber da ist ein großer blauer Flatschen im Anflug auf uns und der wird so in etwa 10 bis 20 Minuten hier sein. Wenn Sie also die Chance haben, gleich nochmal rauszugehen und noch einen Regenschirm greifen können, dann sollten Sie das tun. Am Mikrofon verabschiedet sich für diese Stunde Felix Ullmann. Hier gibt's gleich die Weltnachrichten vom NDR.

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1: Um 13 Uhr mit Benjamin Kirsch. Der Tankrabatt der Bundesregierung ist in Kraft und vor allem Fahrer von Verbrennerautos blicken gespannt darauf, ob die Steuersenkung auch bei ihnen ankommt. Heute früh sanken die Preise an den Tankstellen zunächst. Laut ADAC kostete ein Liter Super E10 im Schnitt 14 Cent weniger als am Vortag. Um 12 Uhr hatten die Mineralölkonzerne aber wieder die Möglichkeit, die Preise anzuheben. Nicolas Lieven aus der NDR Wirtschaftsredaktion mit einer Einschätzung, ob der Tankrabatt die Autofahrer am Ende wirklich entlastet.
2: Das liegt am Ende bei den Mineralölkonzernen, was weitergegeben wird. So hundertprozentige Sicherheit hat man natürlich nie, wobei der Wirtschaftsverband Fuels and Energy gestern schon mal so ein bisschen vorgebaut hat und gesagt hat, doch, die Konzerne würden die komplette Steuererleichterung weitergeben, aber Energiesteuern seien ja nur ein Teil des Tankstellenpreises. Höhere Einkaufskosten zum Beispiel wirkten dem natürlich entgegen, sprich einfach mal 17 Cent abziehen, das wird so nichts.
1: Die Bundesbürgerinnen und Bürger haben einer Studie zufolge vor allem Sorgen wegen ihrer wirtschaftlichen Situation. Knapp 60% der Befragten fürchten, dass die Lebenshaltungskosten weiter stark steigen könnten, heißt es in der Studie Die Ängste der Deutschen, die jedes Jahr von den R&V-Versicherungen durchgeführt wird. Zugleich sinkt das Vertrauen der Menschen in die Politik. Hier fürchten die Befragten vor allem höhere Steuern und gekürzte Leistungen. Auf Platz 3 der Studie landet das Thema Migration. 52% der Teilnehmer sind der Ansicht, dass die Zahl der Geflüchteten in Deutschland den Staat und die Gesellschaft überfordern. Für die Studie werden seit 1992 jedes Jahr etwa 2400 Menschen befragt. In Luxemburg beraten gerade die EU-Innenminister zum ersten Mal seit dem Andrang von Migranten auf die spanische Exklave Ceuta. Sie wollen über einen 5-Punkte-Plan der EU-Kommission beraten, um die Kontrollen an den europäischen Außengrenzen zu verschärfen. Aus Brüssel Katrin Schmidt.
3: Nach dem Ansturm von mehr als 70.000 Menschen auf die spanische Exklave Ceuta Ende Juli könne man nicht zur Tagesordnung übergehen, sagt EU-Innenkommissar Brunner im Vorfeld. Die EU-Grenzschutzagentur Frontex beispielsweise soll weitere Kapazitäten und Kompetenzen bekommen, um schneller in solchen Situationen zu unterstützen, was unter den Mitgliedstaaten umstritten ist. Denn dem 5-Punkte-Plan zufolge könnte künftig ein Krisenmechanismus dafür sorgen, dass in besonderen Lagen, wenn etwa Menschen instrumentalisiert werden, schnellere Verfahren und Rückführungen abweichend vom Asylrecht erlaubt sind.
1: Einen Tag ist es jetzt her, dass ein Passagierflugzeug von Fly Dubai auf dem Weg von Dubai nach Tel Aviv offenbar nur knapp einer Katastrophe entkommen ist. Die Behörden in den Vereinigten Arabischen Emiraten haben nun Ermittlungen eingeleitet, um offene Fragen zu klären. Aus Tel Aviv, Felicitas Böselager.
4: Wer war der Co-Pilot, von dem Passagiere berichten, er habe den Piloten während des Flugs angegriffen? Was war sein Motiv? Wollte er das Flugzeug tatsächlich zum Absturz bringen? Dazu gibt es noch keine gesicherten Informationen. In Israel dominiert der Vorfall die Nachrichten und die Diskussionen. Das israelische Außenministerium spricht von einem versuchten Terroranschlag auf Israelis. Premierminister Benjamin Netanyahu dankte dem indischen Piloten, der sich

0: übernommen. Dem 64-Jährigen war es gelungen, den DOSB nach den turbulenten Jahren unter Hürmann sportpolitisch zu stabilisieren und danach eine deutsche Bewerbung um Olympische und Paralympische Spiele anzustoßen. Mögliche Nachfolger sind der Unternehmer Michael Mronz, der seit 3 Jahren auch Mitglied im Internationalen Olympischen Komitee ist, sowie Martin Engelhardt, aktuell Präsident der Deutschen Triathlon-Union.
1: Das waren die Nachrichten. Das Wetter in Norddeutschland. Viele Wolken, von Westen her Regen, vereinzelt Gewitter möglich, nach Osten hin trocken und sonniger, Höchstwerte 18 bis 25 Grad. Morgen erst noch Regen, später von Westen her freundlicher mit Sonne, Höchstwerte 17 bis 21 Grad, am Sonnabend heiter bis wolkig, meist trocken, 17 bis 22 Grad und am Sonntag wechselnd bewölkt, gebietsweise Regen, 17 bis 21 Grad. Es ist jetzt 13.05 Uhr.
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3: mit Felix Oehlmann. Die Pläne, auf dem Gelände des ehemaligen Kraftwerks Merum eine Fabrik des kanadischen Pommesherstellers McCain zu bauen, liegen auf Eis. Wie das Unternehmen diese Woche mitteilt, habe man nach einer umfassenden Überprüfung entschieden, diese Investition in ihrer derzeitigen Form zum aktuellen Zeitpunkt nicht weiter zu verfolgen. Grund dafür seien die aktuell schwierigen Marktbedingungen. Die SPD-Fraktion im Kreistag wird künftig von Pascal Kubert geführt. Er wurde in ihrer konstituierenden Sitzung zum Fraktionsvorsitzenden gewählt. Seine Stellvertretung übernehmen Christel Brede, Simone Flohr, Marc Erik, der bisherige Vorsitzende Werner Preisner und Iris Sikiera. Alfons Bruns ist für seine langjährigen Verdienste um Himmelstür zum Ehrenortsbürgermeister ernannt worden. Hildesheims Oberbürgermeister Dr. Ingo Meyer verlieh ihm den Titel in einer Feierstunde. Bruns ist seit 2001 Ortsratsmitglied und war bis 2018 viele Jahre Ortsbürgermeister. Heute leitet er den Himmelstürer Arbeitskreis für Veranstaltungen.
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1: Um 14 Uhr mit Benjamin Kirsch. Der Tankrabatt der Bundesregierung ist in Kraft und vor allem Fahrer von Verbrennerautos blicken gespannt darauf, ob die Steuersenkung auch bei ihnen ankommt. Heute früh sanken die Preise an den Tankstellen zunächst. Laut ADAC kostete ein Liter Super E10 im Schnitt 14 Cent weniger als am Vortag. Um 12 Uhr hatten die Mineralölkonzerne aber wieder die Möglichkeit, die Preise anzuheben. Nicolas Lieven aus der NDR Wirtschaftsredaktion mit einer Einschätzung, ob der Tankrabatt die Autofahrer am Ende wirklich entlastet.
2: Das liegt am Ende bei den Mineralölkonzernen, was weitergegeben wird. So hundertprozentige Sicherheit hat man natürlich nie, wobei der Wirtschaftsverband Fuels and Energy gestern schon mal so ein bisschen vorgebaut hat und gesagt hat, doch, die Konzerne würden die komplette Steuererleichterung weitergeben, aber Energiesteuern seien ja nur ein Teil des Tankstellenpreises. Höhere Einkaufskosten zum Beispiel wirkten dem natürlich entgegen, sprich einfach mal 17 Cent abziehen, das wird so nichts.
1: Die Bundesbürgerinnen und Bürger haben einer Studie zufolge vor allem Sorgen wegen ihrer wirtschaftlichen Situation. Knapp 60% der Befragten fürchten, dass die Lebenshaltungskosten weiter stark steigen könnten, heißt es in der Studie Die Ängste der Deutschen, die jedes Jahr von den R&V-Versicherungen durchgeführt wird. Zugleich sinkt das Vertrauen der Menschen in die Politik. Hier fürchten die Befragten vor allem höhere Steuern und gekürzte Leistungen. Auf Platz 3 der Studie landet das Thema Migration. 52% der Teilnehmer sind der Ansicht, dass die Zahl der Geflüchteten in Deutschland den Staat und die Gesellschaft überfordern. Für die Studie werden seit 1992 jedes Jahr etwa 2400 Menschen befragt. Zwischen dem Kanzleramt und dem Finanzministerium ist offenbar ein Streit über die geplante Zuckersteuer entbrannt. Der Entwurf von Finanzminister Klingbeil soll nicht weiterverfolgt werden. Dafür gibt es jetzt einen anderen Vorschlag für eine Abgabe auf zuckerhaltige Getränke. Aus Berlin, Dietrich Karlmeurer.
3: Aus Regierungskreisen heißt es, der Vorschlag von Finanzminister Lars Klingbeil von der SPD finde in dieser Form keine Mehrheit. Grundlage für die neue Abgabe sei ein Vorschlag der Finanzkommission Gesundheit. Klingbeils Entwurf weiche davon ab. Aus dem Finanzministerium heißt es dagegen, die Bundesregierung habe die Einführung einer Steuer auf zuckerhaltige Getränke beschlossen. Derzeit liefen Gespräche über die konkrete Umsetzung. Der bisherige Entwurf von Finanzminister Klingbeil sieht die neue Abgabe ab nächsten Juli vor. Sie soll für Getränke mit mindestens 5 Gramm Zucker je 100 Milliliter gelten. Der Bund erwartet Einnahmen von rund 1 Milliarde Euro im Jahr. Die Steuer soll Hersteller auch dazu bringen, den Zuckergehalt ihrer Getränke zu senken.
1: Die AfD hat die Entscheidung der Innenministerkonferenz kritisiert, das Einstimmigkeitsprinzip aufzugeben. AfD-Vize Möller sprach von einer immer deutlicher werdenden Bereitschaft, nach Wahlniederlagen einfach die Regeln zu ändern. Dies sei ein respektloser Umgang mit dem Votum der Wähler und zeige, von wem die wahre Gefahr für die Demokratie ausgehe. Die Innenminister der Länder hatten beschlossen, dass für gemeinsame Beschlüsse künftig eine Mehrheit von 13 der 16 Länderstimmen reicht. Hintergrund ist die Sorge vor einer Blockade durch die AfD. Wo werden Steuergelder in Deutschland verschwendet? Mit dieser Frage befasst sich der Bund der Steuerzahler und gibt jedes Jahr dazu ein sogenanntes Schwarzbuch heraus. In diesem Jahr war vor allem Hamburg so oft vertreten wie noch nie. Aus der NDR-Nachrichtenredaktion Wiebke Drescher.
4: In 100 Fällen zeigt der Verband, womit Steuergelder nach seiner Ansicht verschwenderisch umgegangen wurde. So waren zum Beispiel in Hamburg die Ausgaben für eine neue Müllverbrennungsanlage besonders hoch. Sie stiegen von rund 230 auf 780 Millionen Euro. Völlig abgehoben findet der Bund der Steuergelder.

0: heute 18 bis 25 Grad. Morgen erst noch Regen, später von Westen her freundlicher mit Sonne. Höchstwerte 17 bis 21 Grad. Am Sonnabend dann heiter bis wolkig, meist trocken, 17 bis 22 Grad. Und am Sonntag wechselnd bewölkt, gebietsweise Regen, 17 bis 21 Grad. Es ist jetzt 14.05 Uhr.
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2: Mit Felix Oehlmann. Die Pläne, auf dem Gelände des ehemaligen Kraftwerks Merum eine Fabrik des kanadischen Pommesherstellers McCain zu bauen, liegen auf Eis. Wie das Unternehmen diese Woche mitteilt, habe man nach einer umfassenden Überprüfung entschieden, diese Investition in ihrer derzeitigen Form zum aktuellen Zeitpunkt nicht weiter zu verfolgen. Grund dafür seien die aktuell schwierigen Marktbedingungen. Die SPD-Fraktion im Kreistag wird künftig von Pascal Kubert geführt. Er wurde in ihrer konstituierenden Sitzung zum Fraktionsvorsitzenden gewählt. Seine Stellvertretung übernehmen Christel Brede, Simone Flohr, Marc Erik, der bisherige Vorsitzende Werner Preisner und Iris Sikiera. Alfons Bruns ist für seine langjährigen Verdienste um Himmelstür zum Ehrenortsbürgermeister ernannt worden. Hildesheims Oberbürgermeister Dr. Ingo Meyer verlieh ihm den Titel in einer Feierstunde. Bruns ist seit 2001 Ortsratsmitglied und war bis 2018 viele Jahre Ortsbürgermeister. Heute leitet er den Himmelstürer Arbeitskreis für Veranstaltungen.
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1: Um 15 Uhr mit Sönke Peters. Wo werden Steuergelder in Deutschland verschwendet? Mit dieser Frage befasst sich der Bund der Steuerzahler und gibt jedes Jahr dazu ein sogenanntes Schwarzbuch heraus. In diesem Jahr war vor allem Hamburg so oft vertreten wie noch nie. Aus der NDR-Nachrichtenredaktion Wiebke Drescher.
2: In 100 Fällen zeigt der Verband, womit Steuergelder nach seiner Ansicht verschwenderisch umgegangen wurde. So waren zum Beispiel in Hamburg die Ausgaben für eine neue Müllverbrennungsanlage besonders hoch. Sie stiegen von rund 230 auf 780 Millionen Euro. Völlig abgehoben findet der Bund der Steuerzahler die Pläne für einen Regierungsflughafen in Berlin. Er schätzt, dass die Kosten auf bis zu 2,5 Milliarden Euro steigen könnten. In diesem Jahr wurden auch Förderprogramme genauer betrachtet. Der Verband kritisiert, dass Geld oft nicht nach Bedarf und Nutzen ausgegeben werde, sondern etwa nach Fristen. Zum Beispiel sollen in Hessen fast 360.000 Euro für neue Toiletten ausgegeben worden sein, weil die Fördermittel sonst verfallen wären.
1: Die Bundesbürgerinnen und Bürger haben einer Studie zufolge vor allem Sorgen wegen ihrer wirtschaftlichen Situation. Knapp 60% der Befragten fürchten, dass die Lebenshaltungskosten weiter stark steigen könnten, heißt es in der Studie Die Ängste der Deutschen, die jedes Jahr von den R&V-Versicherungen durchgeführt wird. Zugleich sinkt das Vertrauen der Menschen in die Politik. Hier fürchten die Befragten vor allem höhere Steuern und gekürzte Leistungen. Die EU-Innenminister haben einem Gesetz zur Errichtung umstrittener Abschiebezentren in Drittstaaten zugestimmt. In die sogenannten Return Hubs sollen ausreisepflichtige Personen kommen, die nicht in ihre Herkunftsländer zurückgebracht werden können. Aus Brüssel, Katrin Schmidt.
3: Gemeinsam mit Dänemark, Österreich, den Niederlanden und Griechenland hat sich Deutschland in einer Gruppe formiert, die solche Pilotprojekte schaffen möchte. Die Verhandlungen mit Partnerländern liefen. Ruanda und Uganda sind immer wieder im Gespräch, aber noch nicht bestätigt. Die meisten EU-Partner stellen sich hinter diese Pläne, denn derzeit verlässt nur jeder vierte bis fünfte Ausreisepflichtige auch wirklich die EU. Es dürfe daher keine Tabus geben, heißt es vielerorten. Einzig Spanien stimmte gegen die Verabschiedung der Rückführungsverordnung. Kontrovers diskutiert wird unter den Innenministern auch ein Krisenmechanismus, der künftig gelten könnte, um in Situationen wie der Migrationskrise in Ceuta Ende Juli schneller handeln zu können. Bundesinnenminister Dobrindt plädiert im Einklang mit dem Vorschlag der EU-Kommission für Sonderregeln im Asylrecht.
1: Der Tankrabatt der Bundesregierung ist in Kraft und vor allem Fahrer von Verbrennerautos blicken gespannt darauf, ob die Steuersenkung auch bei ihnen ankommt. Heute früh sanken die Preise an den Tankstellen zunächst. Laut ADAC kostete ein Liter Super E10 im Schnitt 14 Cent weniger als am Vortag. Um 12 Uhr hatten die Mineralölkonzerne aber wieder die Möglichkeit, die Preise anzuheben. Nikolas Liefen aus der NDR-Wirtschaftsredaktion mit einer Einschätzung, ob der Tankrabatt die Autofahrer am Ende wirklich entlastet.
4: Das liegt am Ende bei den Mineralölkonzernen, was weitergegeben wird. So hundertprozentige Sicherheit hat man natürlich nie, wobei der Wirtschaftsverband Fuels and Energy gestern schon mal so ein bisschen vorgebaut hat und gesagt hat, doch, die Konzerne würden die komplette Steuererleichterung weitergeben, aber Energiesteuern seien ja nur ein Teil des Tankstellenpreises. Höhere Einkaufskosten zum Beispiel wirkten dem natürlich entgegen, sprich einfach mal 17 Cent abziehen, das wird so nichts.
1: Zwischen dem Kanzleramt und dem Finanzministerium ist offenbar ein Streit über die geplante Zuckersteuer entbrannt. Der Entwurf von Finanzminister Klingbeil soll nicht weiterverfolgt werden, weil er vom Vorschlag einer Finanzkommission abweicht, der als Grundlage für eine Abgabe auf zuckerhaltige Getränke gilt. Aus Berlin Dietrich Karl Meurer.
5: Aus Regierungskreisen heißt es, der Vorschlag von Finanzminister Lars Klingbeil von der SPD finde in dieser Form keine Mehrheit. Grundlage für die neue Abgabe sei ein Vorschlag der Finanzkommission Gesundheit. Klingbeils Entwurf weiche davon ab. Aus dem Finanzministerium heißt es dagegen, die Bundesregierung habe die Einführung einer Steuer auf zuckerhaltige Getränke beschlossen. Derzeit liefen Gespräche über die konkrete Umsetzung. Der bisherige Entwurf von Finanzminister Klingbeil sieht die neue Abgabe ab nächsten Juli vor.

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1: mit Felix Oehlmann. Eine Sanierung der Martini-Kirche als Teil des Römer- und Pelizeus-Museums würde voraussichtlich über 20 Millionen Euro kosten. Die Museumsleitung präsentierte nun vor dem Stadtentwicklungs- und Finanzausschuss die Ergebnisse einer entsprechenden Untersuchung. Dabei herrschte Einigkeit, dass sich die Stadt allein eine solch große Summe nicht leisten kann und auf Fördergelder angewiesen ist. Nun soll ein möglicher Finanzierungsplan aufgestellt werden. Die Agentur für Arbeit Hildesheim sieht derzeit eine verhalten positive Entwicklung am hiesigen Arbeitsmarkt. Die Zahl der Menschen ohne Arbeit ist in den Landkreisen Hildesheim und Peine im September um 230 auf 16.071 zurückgegangen und die Arbeitslosenquote sank um 0,1 Prozentpunkte auf 7,1%. Beim Brand eines Einfamilienhauses in Volkersheim bei Bokenem ist an diesem Donnerstagmorgen offenbar ein Mann ums Leben gekommen. Seine Leiche wurde von der Feuerwehr bei der Bekämpfung des Feuers gefunden, heißt es im Bericht. Es war gegen 5.30 Uhr aus noch unbekannter Ursache ausgebrochen. Die Polizei hat den Brandort für ihre Ermittlungen beschlagnahmt.
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3: Redaktionell verantwortlich für diese Folge Teamplay Talk sind Felix König und Anton Gebhardt. Und ja, ihr habt richtig gehört, Felix König ist wieder am Start und ihr habt auch richtig gehört, nicht nur ich bin hier. Und rede mit der Wand oder mit zwei Schülerpraktikanten, die es wirklich überraschend gut gemacht haben. Ich habe sie auch gelobt, auch gegenüber der Lehrerin, die heute da war. Die hat uns mit großen Augen angeschaut. Von daher, das war top. Aber umso erfreulicher ist es, wie gesagt, dass Felix jetzt wieder am Start ist und wir so ein bisschen mehr auch in die Themen reingehen können. Felix, hallo.
4: Hi Anton. Ich freue mich auch endlich mal wieder im Podcast zu sein. Ist ja eine meiner Lieblingsbeschäftigungen hier. Ich muss auch sagen, die beiden Jungs sind auch allgemein sehr sympathisch. Ich war ja heute auch schon mit den beiden unterwegs. Gießener halt, ne? Wie sie sind. Nehmen kein Blatt vor den Mund. Ja. Ansonsten war ich die letzten Wochen leider kränklich und nach dem Gießenspiel am Fuß verletzt. Auch ein bisschen froh, dass ich die Woche danach nicht im Büro erschienen bin. Aber ansonsten bin ich jetzt wieder voll einsatzbereit, voll einsatzfähig und freue mich, auch heute Abend unterwegs zu sein. Da kommen wir bestimmt später noch drauf zurück. Aber ja.
3: Ich hätte das jetzt bei mir auch notiert. Zweimal im Jahr fehlt Felix am Montag, weil er am Sonntag einen auf eine Mütze bekommt. Einen großen TSV Gießen.
4: Anton, von 5 Aufeinandertreffen, war es das wievielte, das ihr gewonnen habt?
3: Das weiß ich nicht. 8.
4: Ja, genau.
3: Okay. Ja. Felix, worüber wollen wir sprechen? Du hast da irgendwelche Zettel in der Hand. Ich glaube nicht, dass du das ausgedruckt hast. Ja, hast du wirklich was ausgedruckt?
4: Ja.
3: Okay.
4: Na klar. Cool. Ich habe mir so einen kleinen Wochenplan gemacht, weil auch unter der Woche wieder unfassbar viel los ist. Angefangen heute, wir sind beide unterwegs.
3: Aber willst du denn erstmal nicht über das vergangene Wochenende sprechen, sondern schon gleich was jetzt alles so ansteht die Woche?
4: Bin ich so heiß drauf eigentlich auf heute Abend, aber wir können auch gerne nochmal aufs vergangene Wochenende natürlich zurückblicken, hast du recht. Ja, angefangen chronologisch wie immer in der Oberliga. Dominik Franke, der jetzt zum Cheftrainer ernannt wurde, hat auch seine Berufung quasi erstmal mit einem Sieg im Spitzenspiel bestätigt. Ja, VfV kam so ein bisschen zugute, dass bei Reden sowieso Unruhe drin war, weil Sirus, der eigentliche Cheftrainer, den man auch aus der Icon League kennt, der unfassbar gute Arbeit geleistet hat, sich mit dem Vorstand über einen Haufen geworfen hat und mit seinem Co-Trainer. Der Vorstand hat dann Sirus freigestellt, der dann aber schon jetzt noch frühzeitiger gegangen ist, als er eigentlich sollte. Der Co-Trainer wurde dann vom Vorstand zum Chef befördert, also einiges an Unruhe. Aber trotzdem, Franke gesagt, dass Reden trotzdem ein gutes Spiel gemacht hat, aber VV aktuell nicht zu bezwingen. Eine Randnotiz, zu der ich dich befragen möchte. Ich habe

0: die Information, dass Luis Malina aus dem Kader gestrichen wurde am Wochenende. Und aktuell hat sich anscheinend Shimo Olona aus der letztjährigen A-Jugend dort festgespielt. Das ist ja auch schon mal als neuer Cheftrainer, so einen gestandenen Spieler aus dem Kader zu streichen, ist ja schon mal riskant eigentlich, oder? Wie bewertest du das aus Trainersicht?
1: Was genau?
0: Ja, dass er Luis Malina aus dem Kader gestrichen hat.
1: Wie soll ich, also ich kann das ja nicht, ich war ja nicht beim Training, nein, ich kann es nicht einschätzen.
0: Das meine ich nicht, du weißt, was ich meine. So an sich dieses so gestandene Spiel aus dem Kader zu streichen.
1: Erfolg gibt ihm recht.
0: Ja.
1: Geht, okay. Kann auch nach hinten losgehen.
0: Ja.
1: Stürmer-Thema ist sehr, sehr interessant bei VV. Ich hatte, glaube ich, letzte Woche auch kurz das angerissen, das Thema mit Mardi Biso, der jetzt unter Franke überraschend auch ganz, ganz wenig Spielzeiten erhält. Hat jetzt auch schon am Wochenende erneut bei der zweiten ausgeholfen, beim 5-1 gegen Lüne, dreimal getroffen. Und da hatte ich auch gesagt, dass Mardi Biso schon in Verbindung mit dem SV Nevroz in Verbindung steht. Nach Sportnis-Gerüchten betone ich. Und ja, was es mit Malina jetzt auf sich hat, er war nicht im Kader. Ob das jetzt verletzungsbedingt war, ob das von der Leistung her war oder. Am Ende hat VV in Reden 3-0 gewonnen. Die Hintergründe kannte ich zum Beispiel gar nicht, bin begeistert davon, aber umso schöner natürlich, dass sie 3-0 gewonnen haben und damit jetzt Tabellenzweiter sind. Das ist schon stark. Ich hätte aber auch eine Frage an dich, Felix.
0: Frag, gerne.
1: Danke. Wie bewertest du denn die Situation, dass VV einen wirklich schlechten Start hingelegt hatte, dann einen Trainerwechsel vollzogen hat und plötzlich läuft es mit Dominik Franke? Liegt das jetzt an Dominik Franke? Der war ja vorher auch Co-Trainer. Liegt das an den Teams? Woran liegt das?
0: Also ich habe da eine klare Meinung zu. Ich habe mich da auch mit neulich mit ihm drüber unterhalten. Jetzt am Wochenende sogar beim Spiel von uns, wo ich zugeguckt habe. Ich glaube, dass eben der Schritt letztes Jahr trotz der Komplikation zwischen der Mannschaft und dem Cheftrainer Rida Keita, wo ich niemandem die Schuld zuschieben möchte, einfach, dass es der falsche Schritt war, weil die Mannschaft und der Trainer, die Symbiose hat nicht mehr gepasst. Und das ist das Wichtigste für eine stimmende Mannschaft. Ich habe da auch schon mit Teilen der Mannschaft drüber gesprochen, natürlich nenne ich keine Namen, aber die haben mir immer gesagt, die Stimmung in der Mannschaft ist top, aber das Band zum Trainer ist gerissen. Und dann mit einem Trainer zu verlängern oder eine Saison zu gehen, wo man weiß, dass die Mannschaft oder viele Teile der Mannschaft nicht hinter ihm stehen, ist meines Erachtens nach nicht die richtige Entscheidung. Und dann kann man sich, wie man jetzt sieht, schon vorstellen, dass vielleicht nicht jeder 100% auf dem Platz gegeben hat. Das ist jetzt keine Unterstellung, sondern es ist eine Vermutung meinerseits. Die ich ja
1: haben wir gegen den Trainer gespielt.
0: Ich kann es mir vorstellen. Ich will es, wie gesagt, keinem unterstellen, aber ich kann es mir vorstellen, dass die da gegen den Trainer so ein bisschen gespielt hat. Natürlich will man ein Spiel gewinnen, aber wenn man jetzt die letzten Spiele sieht, sieht man, was eigentlich in der Mannschaft steckt, was eine Mannschaft ausmacht, die 100% für einen Trainer brennt und wo jetzt endlich auch mal wieder seit langer Zeit die Mannschaft und der Trainer ein geschlossenes Bild abgeben.
1: Okay.
0: Finde ich.
1: Mhm.
0: Genau.
1: Ja, schauen wir mal, wie es weitergeht.
0: Aber es ist ja für Hildesheim eigentlich erfreulich, dass VV so erfolgreich startet. Das nächste
1: Spiel. Ja, aber du hast jetzt ja aber, nochmal, sorry, wenn ich dich unterbreche, du hast jetzt aber den 3-0 Auswärtssieg in Reden ja so ein bisschen klein geredet aufgrund der Situation in Reden.
0: Nee. Ich wollte das nur als Back-
1: ja, ist eine interessante
0: liefern. Situation. Aber natürlich muss man in Reden erstmal 3-0 gewinnen. Unfassbar stark. Erik Henschel anscheinend ein sehr gutes Spiel gemacht. Gut eingeschlagen, dass der jetzt wieder fit ist. Und der nachverpflichtete Neuzugang Joyce Philipp Luyeyenkula, ich hoffe, ich habe ihn richtig ausgesprochen, ist unfassbar stark eingeschlagen. Der hat mir schon bei seiner Einwechslung gegen Nordhorn sehr gut gefallen und jetzt seit Wochen in bestechender Form und auch immer wieder mit Scorern am Erfolg der Mannschaft beteiligt.
1: Ja.
0: Wenn der so weitermacht, weiß ich nicht, ob er nächstes Jahr noch in Hildesheim spielen wird.
1: Wenn VV so weitermacht, wissen die auch nicht, ob es in der Luba liegt. Aber das ist jetzt Zukunftsmusik, ich glaube.
0: Weißt du, wann das nächste Spitzenspiel ansteht?
1: Ich weiß jetzt erstmal, dass sie am Wochenende nicht spielen aufgrund des NFV-Pokals.
0: Ah.
1: Das ist am Wochenende, Wilhelmshaven ist da noch drin, sonst würde das Spiel stattfinden am Sonntag, okay, bei VV. Demnach hat VV ein spielfreies Wochenende und danach geht es dann nach Lüneburg.
0: Und dann?
1: Und dann
0: geht es ins Spitzenspiel.
1: Spitzenspiel zu Hause gegen den Häslinger SC. Der Verein übrigens, wo der Jugendverein
0: JTV AOBH Hiesling, da ist Dennis Kleinschmidt gerade unser alter Freund, ich weiß. Ich
1: richtig.
0: Weiß. Genau. Ich weiß.
1: Aber interessant, so also die.
0: Hast du gesehen, dass seine Frau irgendwie für die Samtgemeinde Hasefeld oder so da in der Ecke jetzt auch Bürgermeisterin oder so geworden ist?
1: Ja, habe ich gesehen. Glückwunsch an dieser Stelle. Okay.
0: Kleinschmidt hat da auch überall seine Finger drin, ne?
1: Überall.
0: Okay. Vielleicht hört er ja unseren Podcast.
1: Landesliga, erfreiche Nachrichten auch da. Der SV Blau-Weiß-Nauwurf als Aufsteiger den ersten Saisonsieg eingefahren gegen einen ebenfalls Aufsteiger SG von 1874 Hannover. Da kristallisiert sich so ein bisschen raus und ich weiß nicht, ob das stimmt, weil manchmal ist es bei Fußball.de ja auch falsch, dass da fälschlicherweise 3 Absteiger stehen statt 5 oder es stehen 5 Absteiger drin, aber es steigen am Ende nur 3 ab. Die sind dann immer rot markiert. Aktuell ist es ja so, dass 3 Absteiger da stehen. Ich weiß nicht, ob das stimmt. Falls es so stimmt, ist es gerade wirklich so, dass sich die 3 da so ein bisschen, also erstmal gut, dass Neuhoff gewonnen hat, so erster Sieg.
0: Weißt du, wer für SG 2-mal getroffen hat?
1: Ja, Nils Simon Riebesel, ehemaliger Ex, mein Mitspieler, also Mitspieler bei einem, Ex-Einummer, genau.
0: Sehr, sehr unfassbar guter Spieler, muss ich auch sagen.
1: Ja. Richtig cooler Kicker. Ja, aber wenn man da jetzt so ein bisschen guckt, Neuf hat gewonnen, hat trotzdem 5 Punkte Rückstand auf den ersten Nicht-Abstiegsplatz. Klar, das ist jetzt noch sehr, sehr weit hergeholt, aber Kotzhorn, Hannover und Neuf, das sind so die 3, die jetzt da wirklich sich unten so ein bisschen eingependelt haben. Und danach wird schon der Sprung ist schon ein bisschen groß, weil wenn man auch sieht,
0: jetzt wird es wichtig am Wochenende.
1: Ja, aber wenn man jetzt sieht, ein Platz drüber ist OSV Hannover, eine super erfahrene Landesligamannschaft, Mühlenfeld, immer im gesicherten Mittelfeld, dann kommt schon Krenwinkel.
0: Andere Sphären, ja, ne, eigentlich.
1: Wetschen auf 9, das ist, ich weiß nicht, was da passiert, ne? Ist. Ja, ja. Pattensen, Babenstedt, also das ist schon die Landesliga, ich sage es immer wieder, die ist schon überragend. Und Halbesdorf, Herkendorf, Platz 1, weil sie das Spiel gegen Babenstedt in einem umkämpften Spiel 3-2 gewonnen haben. Da ging es ja dann nach dem Spiel ordentlich zur Sache.
0: Nicht nur nach dem Spiel. Der gute Freund aus dem Hamelner Bereich, Megameister 2009, der hat ein Video, also der legt ja immer gesehen, eigentlich ja. Die. Und da muss ich auch nochmal an meinen guten Kollegen Timo Witkowski appellieren, der wirklich viel zu hören war auf dem Platz und neben dem Platz im Video. Und eine meiner Highlight-Szenen war, wie Timo Witkowski am Seitenrand die gelbe Karte bekommen hat und dann nicht aufhören konnte zu reden.
1: Ich habe ihn, wir spielen ja mit mehreren Leuten Kickbase zusammen. Ja. Da habe ich ihn auch damit konfrontiert, weil ich gesagt habe, war das so sinnvoll? Es steht die Mannschaft liegt 3-2 hinten, er ist draußen und es sind noch wenige Minuten zu spielen. Ob er dann ob das so sinnig war, sich mit dem Schiedsrichter anzulegen, hat er es auch eingeräumt, hat gesagt, das war total unnötig, aber mal ganz interessant zu sehen, dass das Spiel da so zusammengefasst wurde. Es war sehr hektisch, hitzig auf dem Platz, aber auch neben dem Platz. Und am Ende gab es dann Rudelbildungen, nicht nur auf dem Platz, sondern auch im Gang zur Kabine. Ich habe da ein paar Videos gesehen, wo Barmstädter Spieler von hinten geschubst werden, von Zuschauern und so. Das war schon sehr, sehr, sehr, sehr grenzwertig. Die Polizei musste anrücken. Komischerweise hat das die Verantwortlichen von Halbesdorf-Herkendorf haben das gegenüber der Presse dort, Avesa, unsere Kollegen, nicht geäußert, sehr, sehr klein geredet, verwunderlicherweise. Und Auslöser, und da möchte ich auch noch, die Verbindung zu dem Spitzenspiel in der Bezirksliga auch
0: gerne. Ich möchte auch, bevor du die Verbindung herstellst, noch eine kleine Sache erwähnen. Man hat das ja auch schon während des Spiels gesehen, dass sich das so ein bisschen hochschaukelt. Natürlich stand auch 4 auf dem Spiel. Aber in der Halbzeit haben sich die Betreuer schon so mäßig, sind sich schon angegangen, was ich unfassbar, nicht amüsant, aber es war auf jeden Fall witzige Szene, aber da war jetzt ja nichts Schlimmes bei und solche Emotionen gehören auch dazu und der Schiri hat das ganz souverän gelöst, aber im Spiel zwischen Ibu Huban und Rodi Celik auch eine Szene gewesen und also zwischen den Bänken hat man auch viel gehört, dann Luis Gabelmann gelb-rot bekommen, aber das gehört alles, das kann dazugehören in einem hitzigen Spiel, aber was eben gar nicht geht, sind dann eben diese Handgreiflichkeiten, die nach dem Spiel ausgetauscht wurden und dass sich auch dann Zuschauer von Halbesdorfer Seite eingemischt haben. Ich habe die Videos nicht gesehen, aber ich glaube, den heißt einfach mal. Nein. Es wird schon so gewesen.
1: Ich habe
0: es
1: gesehen.
0: Wirklich? Ja, ja. Schon geschubst. Die Zuschauer waren sich wieder geschubst?
1: Ja, oder? Ja. Von hinten sogar. In den Rücken so rein. Ja.
0: Wer wurde da geschubst?
1: Russland.
0: Und der hat ja auch, glaube ich, rot gesehen gehabt. Ja. Ne? Ja. Aber ist ja auch egal. Aber jetzt gerne deine Überleitung zum Bezirksliga-Spitzenspiel, weil das war ja eine ähnliche Szene, wie es nämlich in Babenstedt eskaliert ist und wie es bei euch hätte eskalieren können.
1: Genau, und das möchte ich nicht nur auf das Spiel, sondern das passiert sehr, sehr häufig. Und ich will jetzt, sehe nur das Beispiel, weil ich selber dabei war, bei dem Spitzenspiel Ochtersum gegen Gießen. Und es mir dann auch erfahren ist nach dem Spiel. Ich aber auch aus meiner Vergangenheit kenne und auch von ganz, ganz vielen anderen Spielen, wo ich zu Besuch war. Der Auslöser bei Heibelsdorf-Herkendorf gegen Barmstedt war, dass nach Abpfiff ein Spieler von Heibelsdorf sehr, sehr, sehr, sehr provokant Richtung eines Barmstedt-Spielers gejubelt hat. Die waren wohl auch sehr nah beieinander und da wurde provokant gejubelt. Ich sag immer, und das ist, sage ich, war schon immer so.
0: Das hat man sogar noch auf Video gesehen, dass der da so hingesprintet ist.
1: Und genau,
0: so.
1: werf ich auch immer meinen Spielern vor, wir sind Sportsmänner, man kann schlechte Verlierer sein auf der anderen Seite, man kann auch schlechte Gewinner sein auf der anderen Seite. Also warum nach Abpfiff gibt es doch nichts Geileres, als mit seinen eigenen Spielern und seinen eigenen Fans zu jubeln und sich zu feiern, dass man ein Spiel gewonnen hat. Und das war der Auslöser in Herkendorf, dass dann am Ende rote Karten fließen, Rudelbildungen entstehen, Polizei anrücken muss, Zuschauer involviert werden und, dass es dann so ein Geschmäckle hat, aufgrund so einer, ich sag es, dummen Aktion. Und das war es in Ochtersum gegen Gießen auch, da gab es auch sowas nach Abpfiff und da ist dann zum Glück nichts passiert und das passiert sehr, sehr häufig und da sage ich und appelliere ich und sehe das Beispiel halt jetzt bei Helvesdorf-Herkendorf gegen Warmstedt, was daraus entstehen kann, ne? Wenn man, egal ob man jetzt ein bisschen weiter weg ist, bei Ochtersum gegen Gießen war es ein bisschen weiter weg, aber wenn man da einen Meter auf die Pelle rückt und da so frenetisch hinjubelt, dann ist das einfach unnötig, muss nicht sein, weil die Folgen halt scheiße sind, so. Spitzenspiel, genau, Ochtersum gegen Gießen, Ochtersum 1-0 gewonnen, damit die Tabellenführung übernommen, wobei, und das möchte ich auch nochmal sagen, der SV Nevroz immer noch ungeschlagen ist und bei einem Sieg im Nachholspiel Ochtersum sogar noch überholen kann und dann selber Erster ist. Also die beiden Landesliga-Absteiger sind nach, man hat ja gesagt, irgendwie am Anfang haben sie nicht alles gewonnen, aber sind jetzt mitten in der Saison, wir haben jetzt ja auch schon ein Drittel gespielt, richtig gut dabei, richtig gut drin. Nevroz mit Abstand die beste Defensive. Wie gesagt, noch kein Spiel verloren. Ochtersum jetzt auch, glaube ich, einen 6. Sieg in Folge eingefahren. Und jetzt auch schon Eldachsen geschlagen und auch jetzt Gießen geschlagen, über 90 Minuten. Das vielleicht auch nochmal kurz zum Spiel. Verdient gewonnen, aber
0: übrigens, bei Nevroz, Luis Hein, zwei unfassbar schöne Tore hintereinander geschossen. Vor allem der Freistoß gegen Salzhemmendorf, der wirklich sich gesenkt hat und jetzt wieder ein strammer Distanzschuss. Das ist schon, die haben jetzt trotzdem noch, trotz ihrer Unruhe oder dem Umbruch im Sommer, haben die 3-4 Spieler, die sich wirklich mit Nevroz identifizieren, die da geblieben sind und die jetzt das wichtige Gerüst, sage ich mal, für die neue Mannschaft bilden. Haben sie gut hinbekommen.
1: Darf ich mit meinem Spielbericht auch da so gegen Gießen weitermachen oder heißt da noch was zu Nevroz?
0: Nee, wollte ich nur mal, lobend erwähnen.
1: Okay.
0: Gehört ja auch dazu. Loben können nur Große.
1: Ah. Okay. Ochtersum Gießen. Über 90 Minuten ein verdienter Sieg für Ochtersum. Die letzten 30, 40 Minuten war Ochtersum in Unterzahl. Da hatte Gießen durchaus die ein oder andere große Gelegenheit, um da nochmal den Ausgleich zu erzielen. Aber am Ende, wie gesagt, gewinnt Ochtersum nicht unverdient und grüßt Stand heute von ganz oben.
0: War eure personelle Situation wieder ein bisschen lockerer oder war die immer noch angespannt? Oder ist sie immer noch angespannt?
1: Ein bisschen angespannt, muss ich sagen. Sehr, sehr, wir haben aktuell ein paar Kranke. Das hat man gemerkt, da war nicht jeder so fit.
0: Das geht aber auch gerade irgendwie rum, ne?
1: Ja, hat jedes Team mitzukämpfen. Ja. Von daher möchte ich das auch nicht zu groß hängen. Was ich schön fand, war, dass es ein Samstag, gut, dem auch geschuldet, dass, glaube ich, also es war keine Bundesliga, es waren sonst auch keine großen Spiele. 16 Uhr, es waren knapp 300 Zuschauer da.
0: Boah.
1: Ich muss es auch erwähnen, es hat nichts damit zu tun, dass ich irgendwie vielleicht ein schlechter Verlierer oder sonst was bin. Die Kiste, es ist wieder vorgekommen, 72-Euro Kiste. Da hatten wir ja damals in Saarstedt damit angefangen, ich glaube, das war damals die 60-Euro Kiste. Das ist halt, ich glaube, da ist Saarstedt und jetzt auch da so, und dazwischen war es auch nochmal der Fall. Ich glaube, sogar Gießen war auch mal betroffen. Wenn die Clubhaus-Leute da, die Preise machen, rechnen sie quasi jedes einzelne Bier einzeln ab. Und wenn du eine Kiste bestellst, machst du den Einzelpreis mal halt 24 und kommst dann auf 72 Euro. anstatt den Mannschaften, ne, die Mannschaften zahlen dann, weiß ich nicht, 40 Euro oder wie auch immer, aber es gab bei uns zwei Zuschauer, die haben sich eine Kiste gekauft und haben dann nach dem Spiel gesagt, Anton, da wollen wir einen extra Bericht zu haben. Ich habe gesagt, nein, das machen wir nicht mehr, das haben wir damals mit Saarstedt gemacht.
0: 72 Euro?
1: Ja, weil du halt sie einzeln, weil du die, weil der, der das Clubhaus ist einzeln abrechnet, so. Und es gab keine Bratwürste. Kein gegrilltes.
0: Oh, die sind eigentlich immer sehr lecker in Ochtersum.
1: Ja. Und bei 300 Leuten hätte sich das auch ordentlich gelohnt.
0: Hättest du in der Kasse geklingelt.
1: Ich hätte dann auch eine Verliererbratwurst durchaus gegessen nach dem Spiel. So war es dann keine Bratwurst. Okay, aber das dazu. Nur
0: Kreisliga, muss man lobend erwähnen, Adensen-Hallerburg nach einem 13-0, nach einer 13-0-Niederlage gegen Eifel 2. Jetzt die noch ungeschlagene Truppe vom SV 06 Holzminden geschlagen und zwar auch deutlich. Die haben davor auch schon, ich meine, gegen Lenne und Hohlenberg auch gewonnen. Ja, das ist wirklich ein sehr, sehr, sehr starker Aufsteiger, der sich schnell in der Kreisliga etabliert hat. Frieden jetzt auch gegen Lenne gewonnen. Das ist wirklich eine Liga, in der jeder jeden schlagen kann und alles drin ist.
1: Finde ich auch geil. Also die Ergebnisse, habe mir leider noch kein Spiel angucken können, weil, und das nervt wirklich, die fast alle Kreisligaspiele sind sonntags 15 Uhr.
0: Es ist einfach, es sind alle. Freitags
1: und
0: alle.
1: Samstag ist nie was.
0: Das alle, es sind nicht alle so Sonntag gleichzeitig und das ist halt echt schwer für Leute, die selber Trainer oder Spieler sind.
1: Ja, und wenn, selbst wenn nicht, dann kannst du ja ein Spiel angucken, aber.
0: Nicht alle, ja.
1: Ja, das ist so, das finde ich.
0: Das ist nämlich.
1: Das ist in anderen Orten anders.
0: Genau. Heute ist es aber cool, weil man heute so ein paar, das finde ich nämlich geil, weil letzte Woche waren ja schon ein paar Kreispokalspiele, heute sind noch zwei und dass das eine Highlight-Spiel, auf das wir gleich zu sprechen kommen, ja, heute Abend ist, freue ich mich schon sehr drauf. Ja, um das aber jetzt nochmal abzuschließen, in der Kreisliga A, ja, was ist bei einem los? Bei unserem Freund Gieser.
1: Wir müssen über einem sprechen und wir müssen da wieder, wir müssen kritisieren, wir müssen draufhauen und das auch zu Recht. Weil.
0: Und das, obwohl du ja einen immer im Herzen so ein bisschen, einen ein bisschen im Herzen trägst, oder?
1: Ich trage viele Vereine im Herzen. Alle Vereine.
0: Außer die SV Eifeld.
1: Ich trage auch die SV Eifeld im Herzen. Ja. Wir können auch noch über SV Eifeld gegen Türkgücü sprechen, aber das machen wir vielleicht
0: an anderer Stelle. Da können wir gerne drüber sprechen.
1: Nee, können wir vielleicht nächste Woche drüber sprechen. Um die Leute. Ja. Weil nächste Woche wird der gleiche Stand sein wie diese Woche, nehme ich mal von aus. Oder meinst du, in dieser Woche kann sich noch einiges ändern?
0: Ich hätte jetzt einen Spruch auf den Lippen, den ich aber nicht bringen möchte.
1: Du kannst dich darauf ja nochmal entsprechend vorbereiten. Ja. Ich muss den Finger in die Wunde legen beim SV Einum. Wir haben die krasse Situation, dass alle Leute abzuholen. Der SV Einum ist aus der Bezirksliga in die Kreisliga abgestiegen und alle Spieler des Bezirksliga-Kaders haben den Verein im Sommer verlassen. Aufgehört, gewechselt, Rente, U32. So, dann wurde die zweite Mannschaft von Einum, die in der zweiten Kreisklasse spielt, die wurde hochgezogen, weil die erste Mannschaft halt keine Leute hatte. Und jetzt treten die durchaus fast alle zweite Kreisklasse-Niveau-Spieler in der Kreisliga an, haben jetzt nach 10 Spielen 10 Niederlagen. Dass es eine harte Saison wird, damit hat man in Einum gerechnet. Ich glaube aber, dass es so hart wird, nicht. Letzte Woche gab es dann den ersten Spielabbruch, weil Einum nur mit 7 Leuten nach Lüne gefahren ist. Wir haben darüber geschrieben und gesprochen. Dann hat sich bei den 7 im Spiel einer verletzt. Natürlich wird da auch gemunkelt, der hat sich nicht verletzt, sondern es war abgesprochen. Muss man so im Raum stehen lassen. Ja. Demnach wurde das Spiel nach 11 Minuten abgebrochen und 5:0 für Lüne gewertet. Eine Woche später hatte der SV Einum zu Gast den aktuell zweitplatzierten SG Schellerten Ölrom Ottbergen und der Schiedsrichter, so habe ich es mir sagen lassen, ist auf Anraten der Gäste dann zu dem Entschluss gekommen, aber das war, ist wohl ein aktuelles großes Problem in Einum, dass die ganz, ganz viele Maulwürfe haben und demnach der Platz sehr löchrig, beziehungsweise auch voller Maulwürfe sind. So. Und dementsprechend entschied sich der Schiedsrichter dazu, ich pfeife dieses Kreisligaspiel in Einum nicht an. Alternativen, wir brechen jetzt ab, ihr fahrt nach Hause und ein neuer Termin wird irgendwann unter der Woche angesetzt. Das war den Einhumern, oder fanden die Einhumern nicht so gut. Demnach hat dann die SG Stellarten Ödlum Ottbergen vorgeschlagen, das Spiel, das Heimrecht zu tauschen und sie sich jetzt alle aufzumachen nach Ödlum auf den Sportplatz dort, der jetzt nicht so richtig präpariert wurde. Es gab auch einen Kommentar bei Facebook, kann ich auch verstehen. Ne? Sie wussten ja nicht, dass sie ein Heimspiel haben. Der Platz war jetzt nicht bombastisch, aber man konnte wohl gerade so noch drauf spielen. Man hat noch reagiert und ein bisschen Sand geholt und den Platz dann entsprechend präpariert. So dass jetzt dann das Spiel Stellarten Ödlum Ottbergen gegen Einhum in Ödlum ausgetragen wurde. Die Spielgemeinschaft hat 9-1 gewonnen und damit ist die Geschichte erzählt. Jetzt der Finger in die Wunde. Im Sommer hat einer aus dem Vorstand von Einhum, wir haben einen großen Bericht darüber geschrieben, da die Spieler so ein bisschen den Vorwurf gemacht, Vereinstreue etc., Dieven, man muss alles hinterher tragen, man muss nicht mehr so viel machen, bla bla bla. Und jetzt, oder wenig, man steht nicht zu dem Verein, also gab ein ganz großes Thema. Jetzt verstehe ich Folgendes nicht und das, ich meine, wann gab es mal diesen Fall? Ich möchte jetzt nicht sagen, wir reden jetzt über den November, wo es anfängt zu regnen, wo es matschig ist, dann ist es klar, dass Spiele ausfallen. Aber dass man jetzt Ende September, dass ein Schiedsrichter Ende September ein Spiel nicht anpfeifen will, weil der Platz Katastrophe aussieht, das ist für mich selten. Ich habe es noch gar nicht erlebt. Das ist für mich ein Armutszeugnis und das betrifft jetzt nicht die erste Herren, sondern den Vorstand vom SV Einhum. Ja, ich weiß, sie haben am Freitag wohl einen Arbeitseinsatz gehabt und den Platz präpariert, aber ich würde jetzt mal behaupten, dass der SV Einhum nicht der einzige Verein in Deutschland ist, oder jetzt, wenn wir jetzt die Region Hildesheim uns angucken, weil darüber berichten wir ja, der irgendwelche Probleme mit Maulwürfen hat, sondern da gibt es viele Vereine, die da eine Plage haben und es dementsprechend auch hinbekommen. Ich meine, man müsste sich ja dann am Sonntag früh entschieden haben dazu, wir spielen hier drauf, wir lassen das Spiel starten, aber da hätte man ja auch sagen können von vornherein, Alter, hier kannst du nicht drauf spielen, das wäre nochmal was anderes gewesen.
0: Ja.
1: Also da finde ich, jetzt von außen betrachtet, läuft da einiges falsch in dem Verein und ich hoffe wirklich, und da sind wir jetzt wieder, dass Einhum so ein bisschen in meinem Herzen ist, dass sie da die Kurve kriegen und da sich alle zusammenraufen, sowohl der Vorstand, Verein, als auch die erste Mannschaft, und das sage ich immer, oder höre ich immer von den Gästen oder von den Gegnern von Einhum, dass die wirklich kämpfen, egal wie es steht, ob sie 8-1 hinten liegen, 10-0 hinten liegen oder 5-0 hinten liegen. Die geben bis zum Schluss alles. Und das ist dann auch lobend zu erwähnen. Von daher hoffe ich, dass es da weitergeht mit dem SV Einhum. Sehe das Ganze aber durchweg kritisch.
0: Ja. Ich auch. Wie es funktionieren kann, sieht man bei SV Babenstedt 2, der jetzt zwar am Wochenende wieder verloren hat, aber davor, glaube ich, 2 Spiele in Folge gewonnen hat und sich mit dem neuen Trainer Dirk Kleinherr so ein bisschen gefangen hat, nach auch echt hohen Niederlagen jetzt wieder einigermaßen in der Spur ist. Und da kann man sich ja wirklich nur freuen. Und ich hoffe auch, ich drücke Kevin Gieser und dem Verein SV Einhum die Daumen, dass sie da die Kurve kriegen. Kurz auf die ersten Kreisklassen noch blickend. In der ersten Kreisklasse C gibt es eine Mannschaft, die auch noch ungeschlagen ist, sogar noch verlustpunktfrei mit Deal missen. Ist ja auch alles eher so. Die Holzmindener Region, Grünplan ist da sehr stark, Warzen immer sehr gut dabei. In der B hat Jan Laumann für Ambergau 2 ausgeholfen und direkt mal beim 8-4 Sieg, kein Spiel für Abwehr. Kettenliebhaber oder Defensivliebhaber wie dich, Anton, 8-4, hat er 4 Tore geschossen und 2 Vorlagen gemacht, hat er bewiesen, dass er immer noch weiß, wo das Tor steht. Großdüngen hat das Derby gewonnen gegen Heinde, 5-1. Heinde, der Torwart, hat, glaube ich, nachdem er sich beschwert hat, die gelb-rote Karte gesehen und dann mussten sie die letzten Minuten ohne nominellen Torwart spielen. Bei Großdüngen hat einer, Kai Wehmeier, der eigentlich in der Defensive zu Hause ist, im Sturm gespielt, direkt 2 Tore erzielt, um dann noch eine kleine Story zum Derby zu erzählen, weil Großdüngen keinen nominellen Stürmer dabei hatte. Und in der ersten...
1: Weil, übrigens, kleiner Funfact am Rande, sie hatten keinen nominellen Stürmer, weil der Stürmer im Sommer von Einhum gewechselt nach Großdüngen, Cedric Späte, zusammen mit einem Spieler von mir, Till Franzmann, liebe Grüße gehen raus, gerade im Urlaub verweilen.
0: Oh, der Till Franzmann, der ist auch schon ein bisschen länger weg, oder?
1: Ja, zusammen mit Cedric Späte.
0: Ach so.
1: Die sind zusammen weg.
0: Ja. Till, Kleiner Appell an dich, dein Trainer würde sich freuen, wenn du mal wieder auf dem Platz stehen würdest.
1: Ja.
0: In der ersten Kreisklasse A, das ist eigentlich nicht so mein Gebiet. Holle Grasdorf habe ich nur mitbekommen, dass da ein 18-jähriger Stürmer jetzt schon wieder dreifach getroffen hat. Bei TuS Nettling, die müssten ja eine A spielen, glaube ich, ne?
1: Ist das, ja.
0: Marco Di Nuno, 39-jähriger Stürmer, dreifach getroffen, ein unfassbar schönes Freistoßtor. Der Trainer oder Co-Trainer Michael Brumm hatte geschrieben, der erlebt gerade seinen zweiten Frühling. Gießen 2, glaube ich, einen Arbeitssieg eingefahren an der Tabellenspitze gegen DJK. Ansonsten ist das, glaube ich, auch eine spannende Liga. Und ansonsten, es sei denn, du hast noch was zu sagen. PSV, glaube ich, verloren gegen Veit-Breustedt in der Landesliga. Ambergau-Frauen, die enttäuschen mich aktuell so ein bisschen, die verlieren.
1: Was ist da los?
0: Ja, ich weiß es nicht. Die Leni Bote, glaube ich, war es, hat gesagt, die wollen oben angreifen und jetzt passiert eher das Gegenteil. Was aber lobend zu erwähnen ist, Saarstedt scheint in der Landesliga angekommen zu sein. Die haben nämlich schon wieder 3-1 gewonnen. Der dritte 3-1-Sieg in Folge.
1: Stark.
0: Ja.
1: Ja.
0: Genau. Jetzt, heute Abend. Anton, wo bist du?
1: Ja,
0: wo scheinst du, du weißt es noch nicht, aber wo bist du höchstwahrscheinlich heute zu sehen?
1: In der Schachtarena bei dem Showmatch Helios Grizzlies gegen die Super 2 TSV Gießen Grizzlies 2.
0: Ja.
1: Wenn ihr das hört, dann wisst ihr schon, wie es ausgegangen ist. Ich sag mal, nehme ich weit aus dem Fenster und sage, die Grizzlies gewinnen 3-0.
0: Krass.
1: Ja.
0: Gute Prediction.
1: Und du freust dich auch über ein Spiel, dass du heute auch mal wieder im Einsatz bist?
0: Das habe ich mich jetzt daran erinnert, dass ich es sogar von Cellerton Ödüm Ottbergen Jonathan Kummert versprochen hatte zu kommen.
1: Echt?
0: Ja, in der Friesenstraße, als wir den einen Abend im Potters getroffen hatten, habe ich ihm versprochen zu kommen. Und dann mein Versprechen halte ich jetzt und werde dort Hüdesum Machtsum gegen Cellerton die Revanche nach der 1-0 Liga-Niederlage für Cellerton Ödüm Ottbergen. Im Pokal, das vorgezogene Finale. Ich glaube, da lehne ich mich nicht zu weit aus dem Fenster. Der beiden aktuell formstärksten Teams im Kreis Hildesheim, in der Kreisliga Hildesheim.
1: Staffel A.
0: Ja.
1: Also ja, Kreisliga Hildesheim. Es gibt ja auch noch eine Kreisliga Holzminden.
0: Genau. Ja. Genau, ansonsten unter der Woche Türk Gücü gegen Abergen. Nachholspiel in der Bezirksliga. Am Freitag spielt Himmelstür Handball schon ein kleines Derby gegen Hameln. Am Samstag spielt Alfeld, die Handballer, die am Wochenende gegen Aufsteiger Horneburg verloren haben. Muss man aber dazu sagen, Matteo Ehlers hat gefehlt, Malte Hansemann hat gefehlt und Jan Tidex, der die blaue Karte bekommen hat gegen Söhre. Also die neben Pascal Schultes drei wichtigsten Rückraumspieler haben trotzdem zur Halbzeit geführt. Dann sind sie aber ein bisschen eingebrochen. Jetzt spielen sie am Wochenende gegen Beckdorf. Da spielt ein alter Bekannter von uns, Anton.
1: Ja?
0: Tjag Jonas.
1: Ach ja, stimmt.
0: Der alte Gauner. Genau. Söhre spielt nach einem unfassbar starken Sieg gegen Bissendorf heute im Drittliga-Duell. Mit 10 Toren haben sie die einfach mal aus der Halle geschossen. Unfassbar stark aktuell Niklas Mellmann. Muss man einfach nochmal erwähnen. 45,7%. Fast jeden zweiten Ball gehalten. Der hat gegen Alfred schon unfassbar gut gehalten. Anscheinend wirklich einen Top-Neuzugang. Ein Duell, das auf dem Papier auch sehr, sehr lecker aussieht, sage ich mal. Babenschitt gegen Arminia Hannover. Worauf hast du am Wochenende so Bock? Börde Darm haben verloren, aber können sich jetzt gegen Liebenburg-Salzgitter, können sie sich wieder auf die Erfolgsspur bringen. Aber Team 48 hat auch Heimpremiere.
1: Genau, 16 Uhr Sonntag.
0: Genau.
1: Da denke ich, schaue ich mal vorbei.
0: Gegen Potsdam. Bin ich mal gespannt. Sie suchen ja noch nach zwei ausländischen Mittelblockerinnen. Ich bin gespannt, ob die unfassbar gute Französin wieder fit ist. Die war jetzt die ersten beiden Spiele, ist hier ausgefallen. Die spielen mit zwei unfassbar jungen Spielerinnen, ich meine aus Braunschweig im Mittelblock. Haben aber direkt mal gegen einen Absteiger aus der zweiten Sparda-Liga Pro gewonnen. Das zweite Spiel dann verloren gegen den, aber auch Aufstiegsaspiranten, gegen die letztjährigen Zweitplatzierten. Ich bin gespannt, wie sich die Saison da entwickelt.
1: Ich auch.
0: Wie schätzt du sie ein? Kleine Prediction.
1: Keine Ahnung, kann ich noch nicht sagen.
0: Kannst du noch nicht sagen?
1: Nee. Da brauche ich noch ein paar Spiele.
0: Okay. Ansonsten, Jahresrückblicksmagazin, sind wir ja schon ein bisschen am Plan jetzt gerade. Könnt ihr euch wieder darauf freuen? Das kommt.
1: Das wird gut.
0: Kann man ja jetzt hier einfach schon mal einen kleinen Leak raushauen.
1: Ja, wir machen es so wieder stressig. Wird wieder eine stressige Weihnachtszeit. Adventskalender müssen wir vorbereiten jetzt. Juhu. Ciao. Das wird super.
0: Ciao.
1: Wie, jo, ciao.
0: Willst du noch nicht Tschüss sagen?
1: Achso, doch, ja, klar.
0: Ciao, ciao. Ciao, ciao.
1: Jetzt so abrupt oder was?
0: Dann machen wir nochmal ein runderes Ende. Gegen wen geht's für euch am Wochenende?
1: Wir spielen am Samstag zu Hause im Gemeindederby gegen. Nee, Gemeindederby ist Quatsch. Ist ja gar kein Derby, gegen Harsum.
0: Ich hatte rausgehört, dass ihr anderthalb Innenverteidiger habt.
1: Möglich.
0: Nein.
1: Möchte ich nicht so sagen.
0: Harsum ist ja bestimmt auch, spielt bestimmt auch mit Messern zwischen den Zähnen nach der 3-1-Niederlage. Nein, Messer zu den Zähnen ist vielleicht der falsche.
1: Noch Einzelführung, ja.
0: Die werden schon auf Wiedergutmachung aus sein. Ich drücke euch natürlich extrem fest die Daumen.
1: Ja, wie immer, ne?
0: Wie immer. Aber ansonsten wünsche ich euch eine schöne Woche. Bleibt gesund und ciao. Ciao.
1: Tschüss.
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1: Um 16 Uhr mit Sönke Peters. Wo werden Steuergelder in Deutschland verschwendet? Mit dieser Frage befasst sich der Bund der Steuerzahler und gibt jedes Jahr dazu ein sogenanntes Schwarzbuch heraus. In diesem Jahr war vor allem Hamburg so oft vertreten wie noch nie. Aus der NDR-Nachrichtenredaktion Diebke Drescher.
2: In 100 Fällen zeigt der Verband, womit Steuergelder nach seiner Ansicht verschwenderisch umgegangen wurde. So waren zum Beispiel in Hamburg die Ausgaben für eine neue Müllverbrennungsanlage besonders hoch. Sie stiegen von rund 230 auf 780 Millionen Euro. Völlig abgehoben findet der Bund der Steuerzahler die Pläne für einen Regierungsflughafen in Berlin. Er schätzt, dass die Kosten auf bis zu 2,5 Milliarden Euro steigen könnten. In diesem Jahr wurden auch Förderprogramme genauer betrachtet. Der Verband kritisiert, dass Geld oft nicht nach Bedarf und Nutzen ausgegeben werde, sondern etwa nach Fristen. Zum Beispiel sollen in Hessen fast 360.000 Euro für neue Toiletten ausgegeben worden sein, weil die Fördermittel sonst verfallen wären.
1: Die Bundesbürgerinnen und Bürger haben einer Studie zufolge vor allem Sorgen wegen ihrer wirtschaftlichen Situation. Knapp 60% der Befragten fürchten, dass die Lebenshaltungskosten weiter stark steigen könnten, heißt es in der Studie. Die Ängste der Deutschen, die jedes Jahr von der R&V-Versicherung durchgeführt wird. Zugleich sinkt das Vertrauen der Menschen in die Politik. Hier fürchten die Befragten vor allem höhere Steuern und gekürzte Leistungen. Die EU-Innenminister haben einem Gesetz zur Errichtung umstrittener Abschiebezentren in Drittstaaten zugestimmt. In den sogenannten Return Hubs sollen ausreisepflichtige Personen kommen, die nicht in ihre Herkunftsländer zurückgebracht werden können. Aus Brüssel, Katrin Schmidt.
3: Gemeinsam mit Dänemark, Österreich, den Niederlanden und Griechenland hat sich Deutschland in einer Gruppe formiert, die solche Pilotprojekte schaffen möchte. Die Verhandlungen mit Partnerländern liefen. Ruanda und Uganda sind immer wieder im Gespräch, aber noch nicht bestätigt. Die meisten EU-Partner stellen sich hinter diese Pläne, denn derzeit verlässt nur jeder vierte bis fünfte Ausreisepflichtige auch wirklich die EU. Einzig Spanien stimmte gegen die Verabschiedung der Rückführungsverordnung. Kontrovers diskutiert wird unter den Innenministern auch ein Krisenmechanismus, der künftig gelten könnte, um in Situationen wie der Migrationskrise in Ceuta Ende Juli schneller handeln zu können.
1: Der Tankrabatt der Bundesregierung ist in Kraft und vor allem Fahrer von Verbrennerautos blicken gespannt darauf, ob die Steuersenkung auch bei ihnen ankommt. Heute früh sanken die Preise an den Tankstellen zunächst. Laut ADAC kostete ein Liter Super E10 im Schnitt 14 Cent weniger als am Vortag. Um 12 Uhr hatten die Mineralölkonzerne aber wieder die Möglichkeit, die Preise anzuheben. Nikolas Liefen aus der NDR-Wirtschaftsredaktion mit einer Einschätzung, ob der Tankrabatt die Autofahrer am Ende wirklich entlastet.
4: Das liegt am Ende bei den Mineralölkonzernen, was weitergegeben wird. So hundertprozentige Sicherheit hat man natürlich nie, wobei der Wirtschaftsverband Fuels and Energy gestern schon mal so ein bisschen vorgebaut hat und gesagt hat, doch, die Konzerne würden die komplette Steuererleichterung weitergeben, aber Energiesteuern seien ja nur ein Teil des Tankstellenpreises. Höhere Einkaufskosten zum Beispiel wirkten dem natürlich entgegen, sprich einfach mal 17 Cent abziehen, das wird so nichts.
1: Zwischen dem Kanzleramt und dem Finanzministerium ist offenbar ein Streit über die geplante Zuckersteuer entbrannt. Der Entwurf von Finanzminister Klingbeil soll so nicht weiterverfolgt werden, weil er vom Vorschlag einer Finanzkommission abweicht, der als Grundlage für eine Abgabe auf zuckerhaltige Getränke gilt. Aus Berlin Dietrich Karl Meurer.
5: Aus Regierungskreisen heißt es, der Vorschlag von Finanzminister Lars Klingbeil von der SPD finde in dieser Form keine Mehrheit. Grundlage für die neue Abgabe sei ein Vorschlag der Finanzkommission Gesundheit. Klingbeils Entwurf weiche davon ab. Aus dem Finanzministerium heißt es dagegen, die Bundesregierung habe die Einführung einer Steuer auf zuckerhaltige Getränke beschlossen. Derzeit liefen Gespräche über die konkrete Umsetzung. Der bisherige Entwurf von Finanzminister Klingbeil sieht die neue Abgabe ab nächsten Juli vor. Sie soll für Getränke mit mindestens 5 Gramm Zucker je 100 Milliliter gelten.
1: Das waren die Nachrichten. Das Wetter in Norddeutschland, viele Wolken, von Westen her kommt Regen auf. Nach Osten hin ist es noch trocken und sonniger, 18 bis 25 Grad. In der Nacht zeitweise Regen, Tiefstwerte 15 bis 11 Grad. Morgen zunächst noch Regen, später von Westen her freundlicher mit Sonne bei 17 bis 21 Grad. Am Sonnabend wird es heiter bis wolkig sein, trocken bleiben 17 bis 22 Grad warm und am Sonntag wechselnd bewölkt, gebietsweise Regen 17 bis 21 Grad. Es ist 16:05 Uhr.

0: möglicher Finanzierungsplan aufgestellt werden. Die Agentur für Arbeit Hildesheim sieht derzeit eine verhalten positive Entwicklung am hiesigen Arbeitsmarkt. Die Zahl der Menschen ohne Arbeit ist in den Landkreisen Hildesheim und Peine im September um 230 auf 16.071 zurückgegangen und die Arbeitslosenquote sank um 0,1 Prozentpunkte auf 7,1%. Beim Brand eines Einfamilienhauses in Volkersheim bei Bokenem ist an diesem Donnerstagmorgen offenbar ein Mann ums Leben gekommen. Seine Leiche wurde von der Feuerwehr bei der Bekämpfung des Feuers gefunden, heißt es im Bericht. Es war gegen 5.30 Uhr aus noch unbekannter Ursache ausgebrochen. Die Polizei hat den Brandort für ihre Ermittlungen beschlagnahmt.
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1: Und damit hallo, guten Tag und herzlich willkommen zu Stabil bis Brüchig. Schön, dass wir eingeschaltet haben. Moin, mein Name ist Emilia Gerhardt und ich hoffe, man kann mich hören. Ja, ich glaube, jetzt kann man mich hören, oder? Man sollte mich hören können. Ja, man kann mich hören, oder? Ich kann mich hören, wunderbar. Schön, dass ich die Technik dann auch mal geklärt habe. Wunderbar, wie man gerade schon eben gehört hat, einmal herzlich willkommen. Ich habe ein Intro. Hat mich auch nur ein Jahr und ein paar gekratzte Monate gebraucht, bis ich mir endlich an der Stelle einmal vielen Dank an Merlin Passmann, der das Intro für mich aufgenommen hat und ich das dann zurechtgeschnitten habe. Ja. Ich hoffe, es ist wunderbar. Also ich finde es toll. Freut mich auf jeden Fall. Ich bin endlich mal zu einem Intro gekommen. Ich bin richtig froh darüber, wirklich. Aber wie gesagt, das ist meine Anmerkung für heute. Nach über einem Jahr ist es soweit. Ich habe ein Intro und auch wie jedes Mal einen Gast. An der Stelle erst einmal herzlich willkommen an meinen Gast diese Woche. Wir kennen uns. Bestimmt. ein herzliches Willkommen an Florian Lörens, mein Vater.
2: Hallo Emilia, ich bin gerne im Studio.
1: Hallo.
2: Und danke für die Einladung.
1: Total gerne. Es freut mich total. Das wird keine reguläre Sendung. Ich weiß auch noch nicht genau, wie diese Sendung komplett ablaufen wird. Ich habe einen groben Plan, an den wird sich auf gar keinen Fall gehalten. Und wir starten rein mit dem folgenden Satz. Redaktionell verantwortlich für den Inhalt der Sendung Stabil bis Brüchig ist Emilia Gerhardt, also ich. Und damit hätten wir es. Wunderbar. Hallo Florian, ich drehe mal kurz mein Mikrofon und ich würde vorschlagen, wir fangen mit einer kleinen Vorstellungsrunde an. Normalerweise stelle ich gerne die Frage, woher kennen wir uns, aber ich glaube, das erspare ich uns jetzt mal.
2: Das ist auch geklärt.
1: Ja, das ist mein Vater, für die, die jetzt erst zugeschaltet haben. Ja, hallo Florian, wieso heißt du Florian?
2: Oh, Backe, da gibt es sogar eine Geschichte dazu. Tatsächlich wollte mein Vater mich Antonius nennen und das klang für meine Mutter, glaube ich, so abwegig, dass man sich dann als Kompromiss eben auf meinen Namen geeinigt hat. Und ich bin damit ganz zufrieden. Also ich finde, der ist eher positiv belegt und ich finde ihn gut. Also wenn man Agne mal außen vor lässt, dann würde ich sagen, latinisiert bedeutet das wohl der Blühende.
1: Schön.
2: Klingt doch gut.
1: Eigentlich total. Was hat dich von Tiberius abgehalten?
2: Antonius. Tiberius. Ab in die Antike. Nee, nee. Also ich hatte ja damals eh keine Entscheidungsgewalt. Das hatten meine Eltern. Und irgendwie haben sie sich geeinigt.
1: Florian.
2: Genau.
1: Super. Finden wir gut.
2: Ohne Beinamen.
1: Beinahe.
2: Ohne Beinamen.
1: Ach so, beinahe, Beiname.

0: Kein Beinamen. Florian Lörens. Warum heiße ich eigentlich Gerhard und nicht Lörens?
1: Du hast noch die Wahl und auch weiterhin. Also du könntest das ändern, wenn du das möchtest. Wir haben das so eingerichtet, dass ihr euch tatsächlich, wenn ihr euch entscheiden könnt, welchen Nachnamen ihr haben wollt, auch im Nachgang.
0: Wunderbar. Ich habe eine wichtige Sache vergessen. Das weißt du selber, du warst nämlich bei der Musikauswahl dieser Sendung komplett beteiligt. Es wird eine sehr musiklastige Sendung.
1: Das hoffe ich.
0: Ja, ich hoffe auch, weil ich habe sie mit ausgewählt. Also, wir hören heute eine Menge Songs aus Florians Leben, allerdings auch meiner Kindheit und Jugend und frühes Erwachsenenalter. Ich bin 22. Das zählt noch als frühes Erwachsenenalter. Wann hört denn das auf? Keine Ahnung. Wir sprechen heute auch über das Thema Erwachsenwerden, Erwachsensein, Klischees, Vorurteile mit Ausbildung und wie bist du eigentlich da, wo du jetzt bist? Was bist du denn eigentlich gerade beruflich?
1: Ich bin beruflich Bauingenieur. Ich war auch mal technischer Zeichner, oder eigentlich bin ich das ja immer noch. Ich habe das mal gelernt ab Mitte der 80er Jahre bei einem hiesigen Hildesheimer Unternehmen, das hieß Holag AG, Hans-Otto Lampe Arbeits AG. Das war tatsächlich eine Aktiengesellschaft. Und die ist dann leider im Zuge der Wende, das war dann eben auch gerade die Öffnung der Grenze zwischen Ost und West, ist die in dem, so habe ich es mitbekommen, wilden Auftragswesen in irgendeiner Art und Weise untergegangen. Ich glaube, ein großer Kunde hat seinerzeit nicht ausreichend gezahlt. Und so musste ich dann meine tatsächliche erste Gesellenprüfung, das ist eine gewerbliche Ausbildung, technischer Zeichner, die musste ich dann bei einem anderen Hildesheimer oder Hildesheimer Landkreisunternehmen vollenden, bei der Firma Diebal, die es aber auch nicht mehr gibt, in Eifelt.
0: Also warst erst technischer Zeichner?
1: Genau.
0: Und wann hast du die Ausbildung gemacht?
1: Ab 87 bis 91.
0: 87, da warst du 17?
1: Genau. Jetzt kann man ganz grob rechnen, wann bin ich wohl geboren.
0: Wow.
1: Schwierige Rechnung.
0: 1970.
1: Oh nein, sag's nicht. Um Gottes Willen.
0: So alt ist das gar nicht.
1: Nee, das stimmt. Ich komme mir auch nicht so alt vor, aber das ist immer eher sehr individuell.
0: Die wichtige Frage ist, ab wann ist man alt?
1: Gute Frage, kann man so nicht beantworten.
0: Ich auch nicht.
1: Ich würde sagen, für einen Dreijährigen ist ein Sechsjähriger uralt, für einen Sechsjährigen ist ein Sechsjährigen oder eine Sechsjährige sind 16-Jährige uralt. Und so geht das ganze Leben weiter fort. Und diese, ab wann ist man denn alt oder ab wann ist man erwachsen, weil das ja grundsätzlich ein schleichender Prozess ist, glaube ich ganz ernst, diejenigen sind erwachsen, die sich für erwachsen erklären. Und die eben, diejenigen, die sich eben auch gern zurückerinnern, unter anderem an ihre Kindheit und auch daraus noch etwas ziehen können, ja, da würde ich mal sagen, die sind dann nicht ganz so festgelegt.
0: Wunderbar. Die wichtige Frage, die ich gerade an der Stelle habe, apropos alt, wir springen komplett zum Thema zurück, das hat gar nichts damit zu tun. Warum bist du nicht mehr technischer Zeichner oder warum übst du den Job nicht mehr aus?
1: Das Leben besteht ja aus Änderungen an dieser Stelle. Ich bin ein Kind des zweiten Bildungswegs. Und habe also mein Abitur bzw. mein Fachabitur nachgeholt, habe aber vorher eben diese Ausbildung vollzogen und bin dann, wie sehr viele Menschen meiner Generation, eingezogen worden zur Bundeswehr. Ich hatte vor, nochmal weiterzumachen, also nicht Bundeswehr, sondern meine Ausbildung weiterzuführen in irgendeiner Art und Weise. Und die Bundeswehr hatte damals das grandiose Angebot, 12 Monate anstelle von 16 Monaten Zivildienst vorzunehmen, und das passte genau rein. Wenn ich 12 Monate mache, komme ich gleich zur nächsten Rutsche für die nächste Ausbildungsmöglichkeit im Sommer oder für in irgendeiner Art und Weise weiterführende Schulen. Und so hatte ich mich für die Bundeswehr entschieden, und da war ich dann aufgrund meiner 3,5-jährigen Ausbildungszeit mit ganz vielen Abiturienten konfrontiert, und die gab es in meiner damaligen Blase, in der ich lebte, überhaupt nicht im Wesentlichen. Ja, das war dann eben, wie gesagt, ich sag mal, Stichwort Arbeiterkind, da kann ich mich durchaus einreihen. Und dann hat man eben Kinder eben aus dieser Bubble, und da haben die wenigsten damals Abitur gehabt. Und dann hatte ich eben die Abiturienten kennengelernt bei der Bundeswehr.
0: Wie war das?
1: Konnte feststellen, dass ich denen aufgrund meiner Ausbildung und meiner Lebenserfahrung, die ich dadurch gewonnen hatte, unglaublich weit voraus war. Irgendwie hatte ich den Eindruck, ich konnte fast alles besser. Auf jeden Fall, wenn es schwierig wurde, wurde ich immer gerufen. Und das hat mir doch sehr viel Selbstbewusstsein gegeben, zu sagen, okay, wenn die Abi haben und ich nicht, das kriege ich auch noch hin. Und das, und dann habe ich mich entschieden, das eben nachzumachen und dann eben das Studium des Bauingenieurwesens zu vollziehen.
0: Nice, damit haben wir einen groben Überblick. Bist du so, ich schätze mal 21, 22 warst?
1: Ja, das passt etwa.
0: Ungefähr. Wenn du dich jetzt für eine Erinnerung entscheiden müsstest, die du in 30 Sekunden im Radio erzählst, Stichwort jetzt.
1: Eine Erinnerung aus dieser Zeit. Um Gottes Willen.
0: Ist ein Riesenspektrum von 4 bis 5 Jahren, oder?
1: Ach so, also das war der Beginn des Studiums.
0: Wie war das?
1: Das war super. Das ging richtig gut lustig los. Ich habe in Nienburg an der Fachhochschule Hannover studiert. Klingt schon seltsam.
0: Nienburg Fachhochschule Hannover?
1: Ja, genau. Die hatte nämlich in der Bauingenieurzweig und der Architekturzweig oder die beiden Zweige, die waren eben in Nienburg angesiedelt, der seinerzeit ältesten Baufachschule Deutschlands in Nienburg. Und das war überschaubar und wir hatten auch ganz viele Kommilitonen aus dem Ausland. Die hatten sich im gerade noch bekannten Hannover beworben, aus dem gigantischen Beirut beispielsweise, und landeten dann in der ländlichen Provinz Nienburg. Die waren ziemlich enttäuscht. Also nichts mit Nightlife, Hannover-Art. Die waren noch ein bisschen, aber mir war es ja auch nicht ganz so bewusst, wie klein Nienburg ist.
0: Du kommst aus Hildesheim und dann nach Nienburg.
1: Und dann nach Nienburg und dachte, ich gehe in die große, weite Welt. Und das ist auch einer der Gründe, weshalb ich dann irgendwann nach dem Studium auch wieder nach Hildesheim kam. Ich bin dann jetzt hier auch wieder ansässig geworden, weil das war für mich die richtige Größe. Also in Nienburg war dann irgendwie doch erstaunlich wenig los. Und die Älteren unter uns, die jetzt zuhören, die wissen, in Hildesheim war Anfang der 90er Jahre richtig viel los. Und wir hatten eine super Kneipenszene, ein tolles Kulturangebot im Vergleich zu jetzt. Und da habe ich gesagt, okay, warum in die Ferne schweifen, wenn das Gute doch so nahe liegt? Hab natürlich vergessen oder übersehen, strategisch gedacht, also nicht ausreichend strategisch gedacht, dass sich das auch ändern kann. Und das sehen wir ja heute. Heute ist das Kulturangebot ausbaufähig in Hildesheim. Und da baue ich drauf, dass es auch wieder passiert. Und wir versuchen uns auch ehrenamtlich daran zu beteiligen.
0: Speaking of Streets of Your Town von The Go-Betweens wäre ein Song, der jetzt rein zufällig passen würde. Ich habe einfach nur gerade nach links geschaut. Kurze Orientierung für die uns nicht sehen, was glaube ich alle sind, außer wir zwei. Das ist ein Radio. Wow! Du sitzt rechts von mir, meine Perspektive. Links von mir ist die Cardboy, auf der die wunderbaren Songs für diese Sendung stehen. Und ich musste gerade bei Stichwort Städte Hildesheim, Nienburg daran denken, dass du einen Song reingepackt hast. Der heißt Streets of Your Town.
1: Genau, das passt auch perfekt, ehrlich gesagt. Das ist für mich die metaphorische Beschreibung eines Zustands, wie eben auch Hildesheim jetzt ist. Ich erinnere mich gerne zurück an eine Zeit, in der man jugendlich war und ein schönes, schickes Leben hatte. Und was heißt schön, schick? Aus der damaligen Sicht natürlich mit dem gewissen jugendlichen Größenwahn, den man dann ja einfach hat. Und dann sieht man, wie so eine Stadt so ein bisschen, ich sag mal, abnutzt und erodiert. Und das ist in diesem Song auch ein Stück weit beschrieben. Schöne Erinnerungen mit einer Stadt, die man lieb gewonnen hat, aber die dann auch irgendwo so ein bisschen einengend wirkt. Und da baue ich darauf, dass sich das natürlich ändert. Und dieser Song beschreibt dieses Lebensgefühl sehr gut dazu. Müsste ein Song sein, ich glaube von 88. Und Grant McLennan, der seinerzeitige Sänger, ist dann auch leider relativ, ich glaube in den 90er Jahren dann auch gestorben. Und so kommt dann auch noch ein bisschen Wehmut noch dazu. Ein schönes Lied.
0: Streets of Your Town von The Go-Betweens. Wir hören rein.

0: Streets of Your Town von The Go-Betweens. Und ja, da sind wir wieder. Schön, da sind wir wieder. Die Sendung geht weiter. Herzlich willkommen zurück bei Stabil bis Brüchig. Aua, das war mein Knöchel. Ja, und mein Gast hat auch ein Mikrofon, das an ist. Im besten Fall solltest du dich selber auch hören können. Ich hoffe doch.
1: Ich sag mal Piep. Ja. Ich höre mich.
0: Wunderbar. Wir starten direkt weiter ins Thema. Wir hatten eben Thema angekratzt, dass du in Nienburg an der Fachhochschule Hannover, lustiger Name für Nienburg, studiert hast, und zwar Bauingenieurwesen. Wie war denn das?
1: Das war erstmal, also rein fachlich gesehen, schon überfordernd. Also wer wird denn mit solchen Dingen konfrontiert? Wer möchte mit so etwas konfrontiert werden?
0: Bauingenieurwesen?
1: Ja, diesen ganzen Tabellen und diesen ganzen Kram, dem Bauen und so weiter.
0: Und also wolltest du das eigentlich nicht werden?
1: Ja, doch, irgendwie schon, aber ich. Also mir fiel gar nichts Besseres ein. Aber muss man auch dazu sagen, weil im Lichte neuerer Erkenntnisse und was, die ja so ein Leben eben auch mit sich bringt, ich bin halt 56 Jahre alt, da weiß ich, okay, würde ich diesen Schritt nochmal machen? Ich würde ihn wahrscheinlich bewusster machen. Das würde ich so. Also damals waren mir einige Sachen nicht bewusst, die da so auf mich zukommen. Es gibt natürlich auch einen gewissen Ton auf den Baustellen. Man kann ja dann nicht nur planen und irgendwas managen und organisieren, was man als Bauprojektleiter ja macht. Man muss dann auch mal rausgehen auf die Baustelle. Und zum Studium gehört eben auch tatsächlich ein Praxissemester. Das heißt, man muss tatsächlich richtig raus auf die Baustelle. Und also nichts mit feinem Studiumleben. Ein halbes Jahr lang muss man schon mal Mörtel mischen, üben, etwas zu mauern oder beim Betonieren helfen und all solche Sachen. Das war schon ganz schön knackig, das war der Einstieg. Und als ich dann tatsächlich an der Fachhochschule anfing, musste ich mich da erstmal zurechtfinden. Die war dann eben doch für mich, ich sag mal, unbedarften Studienanfänger, erst die, wie man heute so sagt. Doch tatsächlich erst einmal ja überfordernd. Ich stand dann vor diesem schwarzen Brett, da war ja nichts digital, und musste erstmal diese ganzen Kurse zusammensuchen, die ich dafür brauche für meine Scheine fürs erste Semester. Und da ist mir dann eine lustige Sache eben auch passiert. Ich stand dann dort und schaute relativ ratlos rein. Und dann kamen zwei Studentinnen auf mich zu. Und so als junger Mann dachte ich, geht ja irgendwie gut los. Und dann stellten sie mir auch die Frage, ja, was machst du denn hier? Was machst du denn? Wie geht's denn so? Und was studierst du denn? A oder B, war die Frage. Und ich überlegte dann so, A oder B, was meinen die denn? Bis mir dann so nach geraumer Zeit, damals sagte man, der Groschen fiel, also ein antikes Zahlungsmittel der damaligen Zeit, der Groschen, also 10 Pfennigstück.
0: Wow.
1: Und dann fiel es mein, A steht für Architektur und B für Bauingenieurwesen. Und ich sagte wahrheitsgemäß B und schwupps drehten sie sich um und waren weg. Und da dachte ich auch, oha, was ist das denn? Ich habe doch gar nichts Falsches gesagt. Und da ist mir dann so nach und nach auch über die Jahre der Berufstätigkeit dann klar geworden, da gibt es doch so eine gewisse Trennung zwischen den verschiedenen Berufsarten im Bauwesen. Nicht nur zwischen den Gewerken, also zwischen Maurern, Zimmerleuten und so weiter, die mit aller der Ressentiments auch gegenseitig unterlegt sind. Das gibt es dann eben auch tatsächlich beim Bauleitpersonal zwischen Bauingenieuren, Architekten oder möglicherweise sogar Bautechnikern, obwohl ich das in dem Maße nicht festgestellt habe. Und dieses Erlebnis und diese Sachlage, dass wir da nicht richtig eigentlich einen schweren Kommunikationsfehler im Bauwesen haben, hat mich letzten Endes auch dazu geführt, dass ich in meinem jetzigen Beruf unter anderem dieses Thema immer wieder aufgreife. Ich gebe jetzt selbst sehr viele Lehrgänge und versuche dann auch dafür zu sensibilisieren, dass es eben letzten Endes nicht hilft, hier weiter diese Ressentiments zu pflegen oder diese Stereotype, in die sich die Berufsgruppen dann auch manchmal selbst gern stecken. Also wir erfüllten damals die Klischees als Bauingenieure.
0: Welche sind denn das?
1: Dass wir eher sachlich wirkten, doch mit dem Aktenkoffer ins Studium gehen, mit einem Taschenrechner. Ja, und die Architektinnen und Architekten, ja, die hatten auf den Partys dann eben doch mehr Rotwein und die Bauingenieure mehr Bier. Und also da gab es schon so ein paar platte Klischees an der Stelle, die wir ein Stück weit unbewusst erfüllt haben. Aber genau darum geht es eigentlich. Ich glaube, wir sollten uns an diesen Klischees nicht aufhängen heutzutage. Dafür ist das Bauen viel zu teuer. Es entstehen durch diese Misskommunikation enorm viele Fehler, Bauschäden, was mich dann letzten Endes auch dazu gebracht hat, dass ich heute eben auch unter anderem als Sachverständiger für Bauschäden und Baubeurteilungen im Bereich der Bauphysik tätig bin.
0: Was genau ist ein Sachverständiger oder was genau ist da deine Aufgabe?
1: Als Sachverständiger habe ich mich dann irgendwann, also ich habe fast 10 Jahre lang gebaut für mittelständische und größere Bauunternehmen als Bau- und Projektleiter und habe dann festgestellt für mich selbst, obwohl ich immer sachkundiger wurde, ich kann gar nicht fehlerfrei bauen. Und ich war immer auf der mittleren Ebene eingesetzt. Das heißt, ich musste meinem Chef gefallen und ich musste dem Kunden gefallen. Aber die beiden haben diametralen Interessenunterschied. Mein Chef, der wollte tatsächlich immer ganz viel Geld von den Kunden haben und wenig Leistung verkaufen. Und die Kunden wollten ganz viel Leistung und wenig Geld zahlen. Ich musste von beiden Freund sein. Das zerreißt einen ein bisschen an der Stelle, wenn man das mehrere Jahre oder über fast 10 Jahre macht wie ich. Und habe dann gesagt, okay, ich gehe dann auf die Seite, wo es viel leichter ist, hinterher schlau zu sein und wenn der Fehler passiert ist und den Fehler dann zu finden und auch auf forensischem Wege herauszufinden, wie er entstanden ist, um dann möglicherweise Verantwortlichkeiten festzustellen. Das macht man als Sachverständiger.
0: Also hinterher nochmal draufschauen.
1: Genau. Hinterher ist es immer schlauer hinterher. Es ist immer gut, hinterher schlau zu sein. Oder es ist deutlich einfacher, hinterher schlau zu sein, als zum Zeitpunkt des Errichtens oder des Erarbeitens einer Bauleistung.
0: Ich habe da mal eine Frage. Das ist ein Spruch, der mir gerade so spontan eingefallen ist. Den hat mir ein Freund, der jetzt ein Architekturstudium angefangen hat, gesagt. Hm. Der Traum eines Architekten ist der Albtraum eines Bauingenieurs. Würdest du das so ganz flach unterschreiben?
1: Wenn man die Klischees bringt, kann man das unterschreiben, stimmt aber ebenso nicht. Am Ende brauchen wir Bauingenieure und Architekten, wenn wir ein Gebäude ganz neu gestalten. Und am Ende muss es rund sein. Wir brauchen auch ein Bündel an Gewerken, die Hand in Hand zusammenarbeiten. Im Sinne des Wortes sind dann ja auch Handwerksunternehmen. Und das braucht eine gute Koordination. Das machen unter Umständen die Bauingenieure oder auch Architekten. Die koordinieren dann eben beide. Die Architekten haben den Planungspart eher im Bereich des künstlerischen Anspruchs, aber auch des grundsätzlichen Funktionierens, Lichteinfall und so weiter. Und bei den Bauingenieuren liegt die Planungsleistung dann eher im Bereich Tragwerk oder eben auch des Funktionierens der Bauphysik. Und die Bauphysik besteht eben aus Brandschutz, Schallschutz, Wärmeschutz, Feuchteschutz. Also immer was mit Schutz, wo Schutz am Ende dranhängt. Das ist ein Bauphysikthema, das ist in der Regel auch ein Thema für die Bauingenieure, obwohl die Architekten hier auch ein Stück weit in der Regel mitmischen und auch häufig in der Bauphysik verortet sind.
0: Wunderbar, damit haben wir einen Überblick.
1: Das möchte ich meinen.
0: Finde ich gut.
1: Ja.
0: So, schön. Also wir haben einen ziemlichen Zeitrahmen von, wann hast du dein Studium nochmal angefangen?
1: 94 bis 98.
0: 94 bis 98 und jetzt haben wir 2026.
1: Genau.
0: Dazwischen ist einiges passiert. Da gucken wir gleich nochmal drauf. Es ist viel passiert, oh Mann. Überleitungen sind eine Sache, an der ich wirklich grandios bin, in Klammern nicht, Klammer zu. Wir starten weiter, wir fahren fort.
1: Wir starten weiter. Nein, richten hin, auf.
0: Und zu und zwischendurch auch. Aber wir haben einen weiteren Song für heute. Hast du dir auch ausgesucht? It's a Long Way to the Top von AC/DC.
1: Ja, passt ein bisschen tatsächlich zu dem Thema, wie kommen wir eigentlich aus dem bildungsfernen Milieu in ein bildungsreiches oder bildungsnahes Milieu. Und deswegen habe ich mir den genommen. Der passt eigentlich sehr schön, ist ein schöner Antrieb an der Stelle und natürlich auch ein Song meiner Generation, ist von 79, AC/DC. Und wer meiner Generation mag das eigentlich nicht. Und deswegen würde ich mal sagen, starten wir den noch einfach mal.

0: Und ja, vielleicht bin ich gerade zum Mikrofon hingerannt. Das hat aber niemand gesehen und das ist auch besser so.
1: Alle, die vor der Tür stehen.
0: Nochmal bitte?
2: Alle, die vor der Tür stehen.
0: Alle, die vor der Tür stehen, haben gesehen, dass ich... Das hat niemand gesehen. Das, du auch nicht. Wunderbar. Schön. Wir fahren fort. Wir haben gerade gehört It's a Long Way to the Top von AC/DC. Den hast du dir ausgesucht, Florian. Nochmal an die Leute, die gerade eingeschaltet haben. Herzlich willkommen. Das ist meine Sendung. Und das da mein Vater.
2: Hallo, Emilia.
0: Ja.
2: An all diejenigen, die gerade zugeschaltet haben.
0: Das ist mies informell. Das tut mir auch wirklich gerade leid. Aber schön, du hast diesen Song ausgesucht. Was ist deine Lieblingsstelle im Song?
2: That's how it goes, playing in a band. Und das ist metaphorisch für mich auch eben das, man stellt sich das Bandleben so toll vor und der Song beschreibt ja eben den langen, harten Weg zum Top des Rock'n'Roll und er beschreibt eben in dem Song, der gute Bon Scott, der ist dann ja auch 1980 gestorben, wie es eben so schwer ist, üble Hotels und so weiter und immer auf Tour, Stress ohne Ende, and that how it goes, playing in the band, und das ist letzten Endes aber auch auf viele andere Berufe zuzuschreiben, wenn man relativ, ich sag mal, unreif in einen Beruf eintritt. Das ist aber die Regel, weil alle Menschen treten eigentlich unreif in einen Beruf ein und stellen dann fest, that how it goes, ja, being a civil engineer, das ist die anglisierte Bezeichnung meines Berufsstands.
0: Civil Engineer?
2: Ja, civil. Hat was mit Zivilisation zu tun und das finde ich total toll. Das gibt dem ganzen Thema Bauingenieurwesen eine ganz andere Dimension. Das habe ich auch später kapiert. Ich stelle ganz gern in den Lehrgängen und Meister, ich bin auch in der Meisterschule tätig. Und bis Anfang diesen Jahres auch in der HWK.
0: Also du unterrichtest auch.
2: Ich war auch in der HWK tätig, ein Semester, habe ich einen Lehrauftrag übernommen. Und da stelle ich dann immer ganz gerne die Frage, warum wollen Sie eigentlich Maurermeister oder Architektin oder Architekt werden? Und dann hört man ganz gut, ganz gern, die Antworten sind dann manchmal doch scheinbar erst einmal ja, dem Alters entsprechend. Klar, ja, also ich will bauen. Ich habe immer schon gerne gebaut. Die Lieblingsantwort, die ich aus der Meisterschule mitnehme, gerne mitgenommen habe, ist, ich will reich werden. Das ist eine gute Basis übrigens. Bei den Architekten und Architektinnen ist es eigentlich ähnlich. Es sind eben einfache Antworten, die man dann erwarten kann.
0: Dann würde ich aber gleich mal dir die Frage stellen, warum wolltest du eigentlich Bauingenieur werden?
2: Ich wollte bauen. Nein, ich hatte eigentlich was ganz anderes vor. Ich wollte eigentlich Geologie studieren. Und hatte dann den einzigen Studiengang, den ich eben mit Fachhochschulreife eben auch belegen konnte, mich dort auch schon angemeldet, seinerzeit an der Gesamthochschule Kassel. Und als ich dann fertig war mit dem Fachabitur, war eben wenigstens für eine Zeit dieser Studiengang geschlossen. Den gab es einfach nicht mehr. Und da musste ich mich ganz schnell umschauen. Was hat denn irgendwie noch mit dem Erdkörper zu tun? Ich bin auch heute noch der Geologie sehr nahe. Das verfolge ich mit Hobby, also auf der Basis des interessierten Laien heutzutage. Und bin dann im Bauwesen gelandet, wo wir dann grundsätzlich erst einmal in den Erdkörper gehen und dann daraus etwas entstehen lassen, was dann aus dem Erdkörper in aller Regel herausragt, nicht? Und da gehört eben auch die Kenntnis des Baugrundes dazu. Das hat mich vordergründig interessiert. Das Thema Grundbau heißt das im Bauingenieurwesen und in der Architektur Grundbau, das Bauen im Erdreich. Man könnte Tunnel jetzt dazu zählen, Talsperren, die Tiefgründen und so weiter. Ich finde das einfach total toll. Muss aber wirklich sagen, dass so ein Job hat deutlich mehr Facetten, mehr Aufwendungen. Na, that's how it goes, playing in a band oder spiel in irgendeinem anderen Job mit. Und das ist eben das, was ich eben gelernt habe. Eine Dimension, die ich eben merkte, es geht nicht ums Bauen, es geht um letzten Endes, wenn wir bauen, um einen Zivilisationsauftrag. Wir schaffen erst, wenn man so will, Architektur und Bauingenieurwesen und alle anderen beteiligten Gewerke, wir schaffen tatsächlich eine Infrastruktur, ja, die das Leben auf der Erde erst ermöglicht. Wir würden ohne künstliche Höhlen, in denen wir leben, wahrscheinlich nicht älter werden als 30 Jahre. Ich behaupte einfach mal ganz frech und arrogant als Bauingenieur, dass unser Beitrag am Älterwerden der Menschen ähnlich groß ist wie der Beitrag der Medizin in der Menschheitsgeschichte. Und der andere Aspekt, den ich eben auch total toll finde, mit dem ich mich mit den letzten Jahren ganz gut mit meiner Berufswahl identifizieren kann. Techniker, Ingenieure, Ingenieurinnen werden ja nicht ohne Grund Ingenieurin oder Ingenieur oder Technikerin. Einfach deswegen, weil sie lösungsorientiert sind. Und das finde ich absolut sympathisch. Lösungsorientiert heißt, wir sehen eine Aufgabe, wir sehen ein Problem, das andere als Problem sind, und wir sehen darin keine Hürde, kein Problem oder keine Grenze, sondern eine Möglichkeit, eine Lösung zu erarbeiten. Und das finde ich total klasse. Das ist total sympathisch und so bin ich tatsächlich. Und wenn ich das so sagen darf, meine Kolleginnen und Kollegen aus dem Ingenieurbereich wahrscheinlich mit Sicherheit auch. Die haben alle so einen kleinen Daniel-Düsentrieb im Kopf, wahrscheinlich seit ihrer Kindheit, und sagen, jawohl, Technik finde ich toll. Aber nicht wegen der Technik, sondern weil man lösungsorientiert arbeitet. Und das ist absolut sympathisch. Und da sind wir Architekten, Bauingenieure und Technikerinnen und alle anderen technisch Orientierten eigentlich gleich. Es geht gar nicht um Technik. Es geht darum, irgendwie sich zu ermächtigt zu sein, ein Problem zu beherrschen. Und das finde ich sehr sympathisch. Und das einzig Negative daran ist, ich bin sehr sicher, ein Großteil meines Berufsstandes geht seinen Familien, die nicht diesen Weg eingeschlagen haben, wahrscheinlich doch ziemlich auf den Geist, weil zu jedem Problem, das interfamiliär ansteht, immer gleich eine Lösung da ist. Man ist dann schnell in der Schlaumeier-Ecke und das ist eigentlich eine Ecke, in der ich mich nicht so wirklich wohlfühle.
0: Die Schlaumeier-Ecke?
2: Ja, wenn man da so reingedrückt wird.
0: Also die Schlaumeier-Ecke, wenn ich das richtig verstanden habe, die Ecke, wo
2: die Besserwisser-Ecke.
0: Frustration ist im Raum. Dem Ärger wird Luft gemacht, wird geäußert und auf einmal steht jemand in der Ecke, hebt den Finger und ist so, aber ich habe die Lösung.
2: Ja, genau. Also das kommt nicht immer gut an.
0: Warum nicht?
2: Ich glaube, manche Menschen möchten einfach nur ihren Kummer loswerden und brauchen dafür ein offenes Ohr. Und dafür sind, glaube ich, Ingenieure, Technikerinnen und so weiter die falsche Zielgruppe. Da brauchen wir was anderes. Da brauchen wir vielleicht so einen Kummerkasten, vielleicht eine Flasche Wein oder was auch immer. Oder jemanden, der wirklich gerne zuhört, zwar keine Lösung hat, aber irgendwie was zum Anlehnen bietet. Ja, da sind diese lösungsorientierten Leute fehl am Platz, möglicherweise. Vielleicht haben es soll auch Genossinnen und Genossen geben, die beides können. Lösungsorientiert sein und eben doch mal eine Schulter zum Anlehnen bieten.
0: Das ist ein Multitalentwesen.
2: Ja, die soll es auch geben.
0: Wow. Ich weiß nicht genau, wo ich mich da sehe. Ich weiß nicht, ob ich für dich lösungsorientiert. Was denn? Apparently wurde ich gerade nicht als lösungsorientiert eingestuft.
2: Nur mit einem Blick.
0: Nur mit einem Blick. Also das hat man nicht gesehen, hat man nicht gehört. Das ist eine Unterstellung. Das hat man auch nicht gehört. Also ich würde mich persönlich in gewissen Fällen als lösungsorientiert einstufen. Eine kurze Erinnerung daran, dass das mein Vater ist. Der kennt mich seit 22 Jahren. Bin ich lösungsorientiert?
2: Also so wie du heute die Sendung vorbereitet hast, ich habe das ja zum ersten Mal live gesehen, ja. Denn es gibt da durchaus Probleme, die zu lösen sind und die hast du gut gelöst.
0: Cool, danke.
2: Sehr souverän.
0: Schön. Hätten wir es abgehakt. Ich habe meinen Souveränitätsstatus erhalten. Check. Stempel drauf. Finden wir gut. Weiter im Text. Ich habe keinen Text mehr. Verdammt. Doch, ich habe doch Text. Alles gut. Ich habe einige Fragen vorbereitet und nachbereitet und aufgedruckt. Nein, geschrieben. Ich habe nichts gedruckt. Hier ist nichts gedruckt. Hier ist alles in mein Notizbuch geschrieben. Für die Einmaligkeit.
2: Kann ich bestätigen.
0: Das stimmt. Wunderbärchen. Wir haben noch insgesamt eine Viertelstunde und wir haben sage und schreibe 2 Songs geschafft. Wir bleiben mal bei deiner Musik. Du hast noch ein bisschen Musik mitgebracht.
2: Ja, ich schwanke noch zwischen Carnival von Natalie Merchant oder eben Fade Into You von Mazzy Star.
0: Dann hätte ich mal eine Frage an dich. Als du studiert hast oder als du aus deinem Studium raus, um die Zeit, welcher Song ist denn näher an der Studienzeit bei dir dran?
2: Ja, da muss ich tatsächlich sagen, aus der Studienzeit, da müsste eigentlich... Was ich damals sehr gerne gehört habe, war Tori Amos. Höre ich übrigens auch heute noch ganz gerne. Und davon ist heute aber keiner dabei. Aber da hat sich tatsächlich das Debütalbum Little Earthquakes sehr gut eingeprägt bei mir. Und der Musikgeschmack ist bei mir aber relativ, sagen wir mal, vielfältig. Überall. Sehr vielfältig. Alles außer, darf ich das sagen? Alles außer Schlager. Und vor dem Hintergrund ist das heute aber trotzdem ein bisschen einseitig, weil ich glaube, das ist auch wieder 90er Jahre. Also ich würde sagen, Mazzy Star bietet es eigentlich ganz gut. Fade Into You, eine Band, die das Lied, glaube ich, ich glaube 93 kam das raus, fand ich damals schon ganz toll. Ich habe damals nie, ich wusste nicht, wo das eigentlich herkommt, der Song. Und habe das vor kurzem wieder gehört, dachte, Mann, das gibt's ja auch noch, das Lied. Und da habe ich das dann mal mit Hilfe, oh Gott, darf ich das sagen, mit KI recherchiert, wer ist das? Und dann war es Mazzy Star und das war so ein Duo, wie hieß die denn nochmal? Hope, bla bla bla bla, ist die Sängerin. Und,
0: informativ?
2: Genau.
0: Ich muss gestehen, ich weiß es auch
2: der,
0: gerade nicht.
2: Der Gitarrist und Komponist David Roback, glaube ich, hieß der seinerzeit, der ist 2020, glaube ich, gestorben. Also auch ein bisschen tragisch wieder, was dahinter steckt. Das passt dann eigentlich auch zum Song, weil wir wollen natürlich niemanden zum Einschlafen bringen, aber ich finde ihn einfach romantisch. Ich mag eben nicht nur AC/DC, ich mag auch romantische Musik.
0: Ich mag den Song persönlich auch, sonst hätte ich ihn nicht in die Sendung reingenommen.
2: Diktatorisch.
0: Ist ja meine Sendung.
2: Okay.
0: Redaktionell verantwortlich für den Inhalt dieser Sendung, das bin ich. Wunderbar. Wir starten rein mit Fade Interview von Mazzy Star.

0: Fade Interview von Mercy Star war das und tatsächlich ist das auch schon fast das Outro der Sendung, weil wir haben noch knappe 10 Minuten und einen Song, den wir noch spielen wollen, aber wunderbar. Ich habe gerade dreimal nach dem Knopf für das Mikrofon meines Gastes, das ist das dritte Mal der Sendung, dass ich meinen Knöchel am Tisch anhaue, gesucht und dann auch gefunden nach dem dritten Mal. Das war ein bisschen peinlich, aber hier sind wir. Wunderbar, wir sind jetzt schon am Ende der Sendung.
1: Ja.
0: Es ging schneller als erwartet, immer. Ist immer so.
1: Wir haben noch ein paar Minuten.
0: Ein paar Minuten haben wir noch, aber die werde ich jetzt nutzen, um mit dir alles Revue passieren, aktiv passieren zu lassen. Wunderbar. So nämlich, große Handgesten und allem möglichen. Dein Handy ist an. Oh, Entschuldigung, ist es nicht. Das war mein Handy. Verdammte Axt. Es geht weiter. Es wird weiter geflucht und wir starten. Nee, nein. Wir enden. Ich bin leicht abzulenken, aber wir enden diese Sendung jetzt mit ein paar Sachen, die wir zum Abschluss geplant haben. Zumindest ich habe das. Ich möchte einmal ganz kurz alles Revue passieren lassen, was ich schon die gesamte Zeit sage. Es tut mir so leid, ich bin richtig aufgehängt. Gut, wir fangen von vorne an. Nein, wir beenden die Sendung mit vielen Dank, dass du da warst.
1: Ja,
0: danke, dass du dir Zeit genommen hast.
1: Sehr gerne und hab das hier in den Studiobetrieb mal kennengelernt. Sehr schön, ich lerne jeden Tag was Neues dazu und passt vielleicht auch ganz gut dazu, dass ich zumindest für mich sagen kann, auch das wieder eine Erfahrung, dieses Studio kennenzulernen und man lernt halt nicht aus. Ne? Das ganze Leben lernt man einfach. Das werde ich wahrscheinlich auch für mich, aber das habe ich für mich auch einfach so akzeptiert. Ich lerne jeden Tag etwas Neues dazu und freue mich auf alles, was noch kommt.
0: Warum nicht nochmal studieren?
1: Zum Beispiel, die Frage stelle ich mir gar nicht. Ich glaube, ich will auch nochmal studieren. Ich bin noch unschlüssig. Das mit Geologie lasse ich lieber sein, sonst werde ich möglicherweise doch nochmal dazu gehen, mich mit Öl- und Gasbohrungen zu befassen oder irgendwelchen Ausbeutungen des Erdkörpers. Das habe ich dann auch später kapiert. Das ist zwar ein total schönes, interessantes Fach, aber dann würde ich vielleicht die Kenntnisse, die ich aus dem Erdkörper ziehe, dafür nutzen wollen, den Erdkörper erhalten zu wollen. Das sind die Erkenntnisse, die ich heute eben habe. Und das wissen wir eigentlich alle insgesamt. Unser kleiner Globus braucht dann doch ein bisschen Schutz und diese Erkenntnisse würde ich dann dafür nutzen. Und das mache ich ja auch im Rahmen meiner Kenntnisse schon. Ich bin ja nicht nur als Bauingenieur tätig helfe Menschen, ihre Gebäude besser zu benutzen und zu verstehen, sondern es geht ja auch um das Thema energetische Nutzung der Gebäude hinsichtlich der Bauphysik. Auch das, da geht das Thema in den Klimaschutz. Und ich bin ja auch nur halb selbstständig. Meine andere Hälfte bin ich eben angestellt in der Klimaschutz- und Energieagentur des Landes Niedersachsen.
0: Also du bist mit für den Umweltschutz verantwortlich?
1: Ja, speziell dort für den Klimaschutz an der Stelle.
0: Klimaschutz. Also das geht auch vom Thema Dämmen her zum Beispiel.
1: Definitiv, das spielt da eine große Rolle und da berate ich dann aber schwerpunktmäßig Kommunen und ein Teil eben auch die Landesverwaltung.
0: Schön. Also was würdest du denn dann studieren?
1: Was ich jetzt studieren würde, das weiß ich ehrlich gesagt noch nicht so richtig. Vielleicht Physik.
0: Physik?
1: Ja.
0: Physik ist schön.
1: Finde ich total klasse, kann mich echt faszinieren, braucht aber echt Energie dafür. Und die habe ich momentan nicht, also die zeitliche Ressource fehlt mir, weil mein Job oder meine Aufgaben sind dann eben doch sehr raumgreifend, also zeitlich raumgreifend, sodass da einfach nichts übrig bleibt. Und ein bisschen Familie haben wir ja auch noch.
0: Was für eine Form von Physik?
1: Festkörperphysik.
0: Festkörperphysik, was ist das?
1: Teilchenphysik, das fände ich schön an der Stelle. Teilchenphysik noch vor Festkörperphysik und Teilchenphysik finde ich richtig klasse. Das Thema Strahlung und so weiter klingt irgendwie gefährlich, aber das ist etwas, womit ich mich gerne befassen würde. Dann möglicherweise auch mit der Astrophysik. Das hängt dann ja ein Stück weit damit auch zusammen.
0: Dankeschön.
1: Sehr gerne.
0: Florian Lörens, das war die chaotische Sendung, die ich bisweilen hatte, glaube ich.
1: Oh Gott, aber nicht wegen mir, oder?
0: Nö, das liegt an mir. Das liegt voll an mir. Naja. Nee, ich hatte persönlich sehr viel Spaß, auch wenn es total unkoordiniert aus meiner Perspektive war. Ich habe mich am Ende absolut verhaspelt, muss ich leider auch sagen, wie jede Sendung.
1: Naja, das schieben wir mal darauf, dass ich ja kein normaler Gast bin, den man so einfach beeinflussen kann, sondern, was heißt beeinflussen?
0: Entschuldigung?
1: Also, Entschuldigung, war ein Ressentiment.
0: Unterstellung.
1: Ja, das war eine Unterstellung,
0: ganz genau. Diese Unterstellung weise ich zurück.
1: Also ich bin möglicherweise auch kein so einfacher Studiogast, außerdem neige ich ja zum Reden, ich werde auch gern fürs Reden bezahlt.
0: Das Ding ist, ich habe dich fürs Reden eingeladen.
1: Okay, danke.
0: Ja, denn?
1: Aber hier werde ich nicht bezahlt.
0: Oh, stimmt.
1: Also will ich jetzt nicht mehr.
0: Schön, hätten wir es auch geklärt.
1: Haben wir denn noch einen Abschlusssong?
0: Ja, den haben wir. Wir haben als Abschlusssong haben wir Cars von Gary Numan.
1: Ja, der ist total klasse. Auch ein Song, den ich aus der mich in meiner Kindheit doch einigermaßen geprägt hat. Ich machte kurz darauf den Führerschein. Nein, das stimmt natürlich nicht. Der Song ist von 79. Mein Führerschein ist, glaube ich, von 89. Und vor dem Hintergrund ist die Prägung da nicht so, aber ich fand den einfach super vom Sound her. Und das ist ein prägender Song des auch danach aufkommenden Synthie-Pops.
0: Wunderbar. Und damit leiten wir die Sendung hiermit systematisch aus. Es freut mich, dass alle zugehört haben. Es freut mich, dass Sie zugehört haben. Es freut mich, dass Sie alle eingeschaltet haben. Damit schließen wir die Sendung stabil bis brüchig für diesen Monat. Nächsten Monat wieder, erster Donnerstag im Monat, 16 Uhr. Und damit redaktionell verantwortlich für den Inhalt der Sendung stabil bis brüchig. Das bin ich und war ich, Emilia Gerhardt. Und das bleibe ich auch weiterhin. Ich hoffe, das war nicht zu schnell. Outro, Ende und tschüss, vielen Dank und auf Wiederschauen.
1: Ciao, ciao.

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1: Um 17 Uhr mit Sönke Peters. Der Bund der Steuerzahler hat aktuelle Fälle von Steuergeldverschwendung öffentlich gemacht. In seinem neuen Schwarzbuch werden 100 Beispiele aus Bundesländern und Kommunen gezeigt. 36 davon im Norden. Aus der NDR-Nachrichtenredaktion Tabea Tschöpe.
2: Kritik gibt es zum Beispiel am Friesenbrückenersatz im Landkreis Leer. Er kostete am Ende 277 Millionen Euro. Ursprünglich vorgesehen waren 30 Millionen Euro. In Hamburg listet das Schwarzbuch den Oberhafentunnel für Fußgänger auf, der doppelt so teuer wie geplant werden könnte. In Schleswig-Holstein ist unnötiges Geld für 35.000 Laptops und Tablets für Lehrer ausgegeben worden. Fast ein Drittel davon wurde gar nicht genutzt. Und in Mecklenburg-Vorpommern kritisiert der Steuerzahlerbund einen Seniorenrabatt fürs Deutschland. Auch Menschen mit guter Pension haben ihn bekommen. Das Land gibt jährlich 12 Millionen Euro dafür aus.
1: Die EU-Innenminister haben der EU-Rückführungsverordnung zugestimmt. Damit ist auch der Weg frei für Abschiebezentren außerhalb der EU. In diese sogenannten Return-Hubs sollen abgelehnte Asylbewerber kommen, die nicht in ihre Heimatländer zurückgebracht werden können. Bundesinnenminister Dobrindt will noch in diesem Jahr Vereinbarungen mit Drittstaaten über solche Zentren treffen. Mit welchen Ländern verhandelt wird, ist unklar. Im Gespräch sind Ruanda und Uganda. Möglich ist jetzt auch Abschiebehaft, wenn die Behörden bei den Ausreisepflichtigen Fluchtgefahr oder ein Risiko für die nationale Sicherheit sehen. Spanien stimmte als einziger EU-Staat gegen die Verordnung. Zwischen dem Kanzleramt und dem Finanzministerium ist offenbar ein Streit über die geplante Zuckersteuer entbrannt. Der Entwurf von Finanzminister Klingbeil soll nicht weiter verfolgt werden, weil er vom Vorschlag einer Finanzkommission abweicht, der als Grundlage für eine Abgabe auf zuckerhaltige Getränke gilt. Aus Berlin, Dietrich Karl Meurer.
3: Aus Regierungskreisen heißt es, der Vorschlag von Finanzminister Lars Klingbeil von der SPD finde in dieser Form keine Mehrheit. Grundlage für die neue Abgabe sei ein Vorschlag der Finanzkommission Gesundheit. Klingbeils Entwurf weiche davon ab. Aus dem Finanzministerium heißt es dagegen, die Bundesregierung habe die Einführung einer Steuer auf zuckerhaltige Getränke beschlossen. Derzeit liefen Gespräche über die konkrete Umsetzung. Der bisherige Entwurf von Finanzminister Klingbeil sieht die neue Abgabe ab nächsten Juli vor. Sie soll für Getränke mit mindestens 5 Gramm Zucker je 100 Milliliter gelten.
1: Der Tankrabatt der Bundesregierung ist in Kraft und vor allem Fahrer von Verbrennerautos blicken gespannt darauf, ob die Steuersenkung auch bei ihnen ankommt. Heute früh sanken die Preise an den Tankstellen zunächst. Laut ADAC kostete ein Liter Super E10 im Schnitt 14 Cent weniger als am Vortag. Um 12 Uhr hatten die Mineralkonzerne aber wieder die Möglichkeit, die Preise anzuheben. Nikolas Liefen aus der NDR-Wirtschaftsredaktion mit einer Einschätzung, ob der Tankrabatt die Autofahrer am Ende wirklich entlastet.
4: Das liegt am Ende bei den Mineralölkonzernen, was weitergegeben wird. So hundertprozentige Sicherheit hat man natürlich nie, wobei der Wirtschaftsverband Fuels and Energy gestern schon mal so ein bisschen vorgebaut hat und gesagt hat, doch, die Konzerne würden die komplette Steuererleichterung weitergeben, aber Energiesteuern seien ja nur ein Teil des Tankstellenpreises. Höhere Einkaufskosten zum Beispiel wirkten dem natürlich entgegen, sprich einfach mal 17 Cent abziehen, das wird so nichts.
1: Hamburger Ermittler sind gemeinsam mit internationalen Partnern gegen eine Gruppe mutmaßlicher Cybererpresser vorgegangen. Der Gruppierung KillSec werden mindestens 1000 Angriffe weltweit zugerechnet. Als mutmaßlicher Hauptbetreiber gilt ein 16-Jähriger. Aus Hamburg, Finn Kessler.
5: Die Gruppe KillSec soll laut Hamburger Polizei seit 2024 IT-Schwachstellen von Organisationen ausgenutzt haben, um an sensible Daten zu gelangen. Die gekaperten Daten wurden dann auf einen Darknet-Server geladen. Dort sollten sie veröffentlicht werden, sofern die Betroffenen kein Lösegeld zahlten. KillSec soll so in einigen Fällen erhebliche Beträge erhalten haben. Gestern holte die aus mehr als einem Dutzend europäischen und zwei US-Behörden bestehende Ermittlungsgruppe zum großen Schlag aus. In Spanien, Griechenland, Großbritannien und Rumänien wurden 8 Wohnungen durchsucht und 3 Tatverdächtige festgenommen.
1: Das waren die Nachrichten. Das Wetter, viele Wolken, von Westen her Regen, in Vorpommern trocken, 17 bis 22 Grad. In der Nacht viele Wolken und zeitweise Regen, Tiefstwerte 15 bis 11 Grad. Morgen zunächst noch Regen, später dann freundlicher, 17 bis 21 Grad. Und am Sonnabend heiter bis wolkig, meist trocken, 17 bis 22 Grad. Es ist 17.05 Uhr.
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6: Mit Felix Oehlmann. Eine Sanierung der Martini-Kirche als Teil des Römer- und Pelizeus-Museums würde voraussichtlich über 20 Millionen Euro kosten. Die Museumsleitung präsentierte nun vor dem Stadtentwicklungs- und Finanzausschuss die Ergebnisse einer entsprechenden Untersuchung. Dabei herrschte Einigkeit, dass sich die Stadt allein eine solch große Summe nicht leisten kann und auf Fördergelder angewiesen ist. Nun soll ein möglicher

0: an diesem Donnerstagmorgen offenbar ein Mann ums Leben gekommen. Seine Leiche wurde von der Feuerwehr bei der Bekämpfung des Feuers gefunden, heißt es im Bericht. Es war gegen 5.30 Uhr aus noch unbekannter Ursache ausgebrochen. Die Polizei hat den Brandort für ihre Ermittlungen beschlagnahmt.
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0: Zum Tonkuhle-Abend begrüßt Sie heute Felix Oehlmann.

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0: Die häusliche Intensivpflege ist ein Thema, das immer mehr in den Fokus rückt, denn selbst die enge Betreuung von Patienten, die zum Beispiel beatmet werden müssen oder die anderweitig aufwendige Pflege benötigen, kann mittlerweile auch zu Hause durchgeführt werden. Ein Anbieter hier in der Region für die häusliche Intensivpflege ist die PH Care Group. Die gibt es jetzt seit 10 Jahren. Sabine Kuse hat sich mit Geschäftsführer Markus Dolatka und Gunnar Döring unterhalten.
1: Bei der PH Care Group steht ein Jubiläum an, aber für alle, die das Unternehmen nicht kennen, können Sie bitte kurz beschreiben, was macht Ihr Unternehmen?
2: Ja, also wir sind ein ambulanter Pflegedienst im Raum Hildesheim und auch im Raum Hannover tätig, eigentlich eher genau im Raum Nienburg. Und betreiben in erster Linie außerklinische Intensivpflege in Wohngemeinschaften, aber auch in 1:1-Versorgungen und erweitern unser Geschäftsfeld um den Bereich Seniorenwohngemeinschaften.
1: Was heißt denn häusliche Intensivpflege? Was fällt da so an Arbeiten an?
2: Häusliche Intensivpflege oder außerklinische Intensivpflege umfasst den gesamten Bereich der Patienten, die rund um die Uhr auf intensivmedizinische Hilfe angewiesen sind. Das heißt, es handelt sich in erster Linie um beatmete oder tracheotomierte Patienten, die entweder in ihrem häuslichen Umfeld oder im Bereich einer Wohngemeinschaft eben versorgt werden. Die Arbeit ist Behandlungspflege, Grundpflege rund um die Uhr.
1: Ist das eher ein neues Konzept, diese häusliche Intensivpflege, oder gibt es das schon länger?
2: Ja, das gibt es eigentlich schon länger, aber es ist, ich sag mal, die letzten 5 bis 6 Jahre mehr in Mode gekommen. Vorher waren es eher die Versorgungen in der eigenen Häuslichkeit, wo aber natürlich auch der Personalaufwand relativ hoch ist im Vergleich. Man nennt es nicht umsonst 1:1 Pflege. Das heißt, es muss rund um die Uhr immer mindestens eine Kraft vor Ort sein. Das heißt, um ein Team auszustatten, brauche ich 5 bis 6 Vollzeit examinierte Kräfte. Und man muss auch dazu sagen, nicht in jeder Häuslichkeit sind die Gegebenheiten vorhanden, um dort eine adäquate Versorgung aufrechtzuerhalten.
1: Sie haben also diese Wohngemeinschaften, wo Sie das anbieten, also wo die Patienten dann in Einrichtungen von Ihnen kommen, aber Sie fahren auch zu den Patienten nach Hause, dass sie eben dann in ihrem eigenen Haus, wo die Familie auch anwesend ist, betreut werden. Wie wird das Umfeld denn eingebunden bei Ihnen, jetzt zum Beispiel bei dieser Pflege zu Hause?
3: Das kommt individuell darauf an, was die Angehörigen auch wollen. Wir haben ja durchaus auch Kunden, wo die Angehörigen ganz viel machen. Klassisch sind es bei Kinderversorgung, Säuglingen, Kleinkinder und Jugendlichen. Da übernehmen die Eltern meistens noch einen sehr, sehr großen Teil, so dass wir dann oft nur in der Nachtwache da sind oder zu Spitzenzeiten mit abdecken. Weil man kann sich vorstellen, so eine 24-Stunden-Versorgung im eigenen Haushalt ist auch sehr belastend. Man ist nie alleine und wir sind im Prinzip Gast in einem sehr, sehr intimen Bereich, in dem Zuhause der Leute, und darum müssen wir sehr, sehr gut steuern, was wir dort machen. Und je nachdem, wie die Kompetenzen sind, also ein Elternteil, was 10 oder 15 Jahre manchmal sein Kind versorgt, ist auf dem gleichen Niveau wie viele unserer examinierten Kräfte. Die haben das zwar nicht gelernt oder haben keinen Ausbildungsberuf, aber durch die Praxis machen sie das genauso gut. Und dann spricht man sehr, sehr individuell ab, was man da macht. Manche Sachen können eben auch nur wir. Gunnar Döring zum Beispiel ist Atmungstherapeut, das ist die höchste nichtärztliche Qualifikation im Bereich der Intensivpflege. Und wenn wir dann so Blutgas Analysen oder manche Untersuchungen oder tatsächlich auch Diagnostik machen in Kooperation mit Arzt, was auch teilweise über Telemedizin ist. Das kann natürlich kein Angehöriger, da greifen wir dann oft einfach mit unter die Arme.
1: Sie haben in diesem Jahr Grund zu feiern und eine offizielle Veranstaltung wird es am Freitag geben. Was ist das für ein Jubiläum, was ansteht bei Ihnen?
2: Ja, also das ist tatsächlich unser 10-jähriges Jubiläum, und zwar bezugnehmend auf das Startdatum, wo wir uns wirklich selbstständig gemacht haben, damals ursprünglich mit der Pflege Hoch 3 GmbH und der Wohngemeinschaft in Elze später. Und im Endeffekt ist aus der Pflege Hoch 3 eine Firmengruppe geworden, die eben aus mehreren Pflegediensten besteht. Ja, wir freuen uns drauf, dass wir 10 Jahre am Markt bestehen konnten.
1: Wo finden denn die Feierlichkeiten statt und wie kann man sie denn an dem Tag auch kennenlernen?
3: Also die Feier am Freitag ist nicht öffentlich. Wir haben eine Podiumsdiskussion mit Politik und einigen Kooperationspartnern. Auch die beiden Krankenhäuser werden da sein und anschließend eine Feier mit unseren Mitarbeitern. Wir machen das bewusst so, weil wir mit Klientel arbeiten, was höchst sensibel ist. Also wenn wir auf so einer Feier, wo wir teilweise mit 60, 70, abends sogar 150 Leuten zusammensitzen und wir schleppen uns von außen in irgendeiner Art und Weise eine große Infektion ein, gefährden wir unsere Kunden. Und darum haben wir gesagt, wir haben es überschaubar, alle unsere Kooperationspartner, alle unsere Mitarbeiter sind höchst sensibel in diesem Bereich und darum haben wir es nicht öffentlich. Wir werden in einigen Wohngemeinschaften in Absprache mit den Kunden vielleicht Tage der offenen Tür anbieten, aber das ist noch nicht ganz durchgeplant, weil es deren Zuhause und da müssen wir natürlich auf deren Einverständnis warten und darum kann man uns jederzeit in unserem Büro im Daimlerring 8 ansprechen, sodass man Intensivpflege eben auch im informativen Bereich haben kann und wenn man tatsächlich Bedarf hat, haben wir natürlich die richtigen Sicherheitsvoraussetzungen, um auch mit Angehörigen diese WG dann auch zu besichtigen.
0: Das war ein Ausschnitt aus dem Gespräch, das Sabine Kuse mit Markus Dolatka und Gunnar Döring von der PH Care Group über häusliche Intensivpflege geführt hat. Das ganze Interview gibt es bei uns im Podcast-Angebot.

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1: Um 17:30 mit Felix Oehlmann. Die Schlagzeilen: Sanierung der Martini-Kirche am RPM würde über 20 Millionen Euro kosten. Feuerwehr findet Leiche bei Hausbrand in Volkersheim. Stadt Gronau bietet Beratung für Leerstände an. Und auch in Hildesheim soll es Samstag eine Es brennt Menschenkette geben. Die Meldungen im Einzelnen. Eine Sanierung der Martini-Kirche als Teil des Römer- und Pelizeus-Museums würde voraussichtlich über 20 Millionen Euro kosten. Die Museumsleitung präsentierte jetzt vor dem Stadtentwicklungs- und Finanzausschuss die Ergebnisse einer entsprechenden Untersuchung. Diese führte zu drei Optionen: die Sanierung mit dem Erhalt aller derzeitigen Flächen, rund 2150 Quadratmeter, wäre mit 28 Millionen Euro die teuerste Variante, der Bau eines neuen, kleineren Ausstellungsgebäudes innerhalb der Kirche würde dagegen 21 Millionen kosten und zugleich die Ausstellungsfläche auf 800 Quadratmeter verkleinern. Das Museum befürwortet deshalb eine dritte Option, die sogenannte Römer-Variante, in der das Hauptschiff der Kirche in großen Teilen freigelegt wird. Dies würde geschätzt 22 Millionen Euro kosten und 1400 Quadratmeter an Ausstellungsfläche erhalten. Unabhängig von der gewählten Variante entstehen bei der Sanierung große Kosten, unter anderem durch notwendige Arbeiten etwa am Dach und neue, von der Versicherung geforderte Sicherheitsmaßnahmen. In der gemeinsamen Ausschusssitzung befürworteten einige Ratsleute ebenfalls die Römer-Variante. Dabei herrschte aber auch Einigkeit, dass sich die Stadt Hildesheim eine solch große Summe nicht leisten kann und deshalb auf Fördergelder angewiesen ist. Nun soll ein möglicher Finanzierungsplan aufgestellt werden. Dabei soll die Stadt auch ermitteln, welche Kosten auch dann anfallen würden, sollte die Martini-Kirche gar nicht mehr für das Museum genutzt werden. Beim Brand eines Einfamilienhauses in Volkersheim bei Bokenem ist an diesem Donnerstagmorgen offenbar ein Mann ums Leben gekommen. Seine Leiche wurde von der Feuerwehr bei der Bekämpfung des Feuers gefunden, heißt es im Bericht. Der Mann hatte zunächst als vermisst gegolten. Das Feuer war gegen 5.30 Uhr aus noch unbekannter Ursache ausgebrochen. Als die ersten Einsatzkräfte eintrafen, stand das Gebäude bereits komplett in Brand. Neben der Freiwilligen Feuerwehr aus Bokenem rückten auch Feuerwehren umliegender Ortschaften an. Wie hoch der entstandene Schaden ist, steht noch nicht fest. Die Polizei hat den Brandort für die weiteren Ermittlungen beschlagnahmt. Die Stadt Gronau bietet Beratung über mögliche Nachnutzungen und Fördermöglichkeiten für Leerstände an. Wie es in einer Mitteilung heißt, beeinträchtigen Leerstände nicht nur das Stadtbild, sondern bedeuteten häufig auch ungenutzte Potenziale für neue Wohn-, Gewerbe- oder Dienstleistungsangebote. Um diese Potenziale zu aktivieren, würden Eigentümerinnen und Eigentümer von Leerständen derzeit gezielt angeschrieben. Die Gronauer Innenstadt werde schon seit 2018 im Rahmen des Städtebauförderprogramms Lebendige Zentren schrittweise aufgewertet. Dieses Sanierungsverfahren biete auch Chancen für private Eigentümerinnen und Eigentümer, so die Stadt, da für Modernisierungs- und Instandsetzungsmaßnahmen an Gebäuden im Sanierungsgebiet unter bestimmten Voraussetzungen Zuschüsse gewährt werden können. Wer sich über solche Fördermöglichkeiten informieren möchte, finde weitere Informationen und Antragsunterlagen auf der Internetseite gronau-leine-bewegt.de. Bei einer für diesen Samstag angekündigten bundesweiten Aktion mit dem Titel Es brennt soll es auch in Hildesheim eine Menschenkette geben. Man wolle so am Tag der deutschen Einheit für den Erhalt der Lebensgrundlagen, das konsequente Einhalten des Grundgesetzes und für eine Politik demonstrieren, die das Wohl aller vor den Profit weniger stellt, schreibt ein Zusammenschluss hiesiger Gruppen in ihrem Aufruf, unter ihnen Extinction Rebellion, die Omas und Eltern gegen Rechts, Randnotiz Hildesheim und die Grünen. Treffpunkt der Hildesheimer Demo ist der Bahnhofsplatz um 11.45 Uhr. Weitere Menschenketten sind nach Angaben der Initiatoren in über 60 anderen deutschen Städten geplant. Hinter Es brennt steht der Verein Wissen Leben aus dem bayerischen Raisting. Die Internetseite der Aktion ist esbrennt.com.
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1: Die Temperaturen liegen derzeit im Raum Hildesheim um 19 Grad. Die Vorhersage, nachdem es ja heute schon mal geregnet hat, soll es am Abend noch weiteren Regen geben. In der Nacht gehen die Werte runter bis 15 Grad, es bleibt also insgesamt recht mild. Der morgige Freitag beginnt dann bedeckt, im Laufe des Tages soll es etwas auflockern. Weiterer leichter Regen ist möglich, aber eher unsicher und die Höchstwerte liegen morgen so wie heute um 19 bis 20 Grad. Die Aussichten, Höchstwerte bis 20 Grad oder knapp darunter, sind auch für den Samstag und den Sonntag vorhergesagt. Es soll dabei trocken bleiben und der Himmel ist meist bewölkt. Mal sind die Wolken etwas dichter, mal ist ein bisschen mehr Sonne zu sehen. Der Trend für die Tage danach: Die neue Woche soll mit etwas mehr Sonnenschein starten und es wird auch noch mal ein bisschen wärmer. Soweit die Meldungen.

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1: Es liegt auf die aktuelle Nummer 1 der Hildesheimer Hitparade, Alistair Ottesen mit Can't Take It With You.

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1: Mit Felix Ullmann und einigen Tipps für den heutigen Donnerstag. Die HAWK bietet heute einen Vortrag an zum Thema künstliche Intelligenz in der Reihe Tuesday Tech Radar. Er heißt Vision 2050 Prozessautomatisierung mit KI an der HAWK. Es geht darum, wie künstliche Intelligenz immer mehr den Hochschulalltag prägt und wie sie sinnvoll eingesetzt werden kann. Der Vortrag von Professor Dr. Marc Klages soll komplexe Abläufe greifbar machen. Los geht es heute ab 18 Uhr beim HIX DigiHub e.V. in der Speicherstraße 9. Das ist neben der Glashalle der Sparkasse. Der Eintritt ist frei. Das Theaterstück Soll, ein Schuldendienst, setzt sich mit einem sehr bedeutungsschweren Wort auseinander. Schuld. Soll lädt das Publikum ein, vertraute Vorstellungen von Schuld zu hinterfragen und gemeinsam singend den Zusammenhang mit unserem Finanzsystem zu ergründen. Heute ist die Premiere und die war zum Redaktionsschluss dieser V-Tipps so gut wie ausverkauft. Morgen am Freitag wird das Stück aber nochmal aufgeführt und dafür gab es noch einige Karten. Los geht es sowohl heute als auch morgen um 19 Uhr im Theaterhaus. Karten kosten regulär 15 Euro. Um 20.30 Uhr tritt heute Yumi Ito in der Bischofsmühle auf. Die Sängerin, Pianistin und Komponistin verbindet persönliche Geschichten und Improvisationen und ihre Band bringt Klavier, Gitarre, Kontrabass und Schlagzeug mit. Hier ein Ausschnitt aus ihrem Song »Love is here to stay«.

Yumi Ito und Band heute um 20.30 Uhr in der Bischofsmühle in Hildesheim. Kartenkosten an der Abendkasse 18 Euro. Und Musik gibt es heute auch in Hannover bei Feinkost Lampe. Dort tritt heute die schwedische Sängerin Victoria Skoglund auf, die jetzt als Vic Woods unterwegs ist. Sie verbindet filigrane Sanftheit mit energetischem Sound, etwa so. Somewhere.

0: Vic Woods, heute bei Feinkost Lampe in Hannover. Der Eintritt ist um 8, das Konzert um 9 und der Eintritt kostet 15 Euro. Das waren einige Veranstaltungshinweise für heute. Weitere gibt es auf der Internetseite stadtmagazin-public.de.
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1: Um 18 Uhr mit Klaas Christoffersen. Der Bund der Steuerzahler hat aktuelle Fälle von Steuergeldverschwendung öffentlich gemacht. In seinem neuen Schwarzbuch werden 100 Beispiele aus Bundesländern und Kommunen gezeigt, 36 davon im Norden. Aus der NDR-Nachrichtenredaktion Tabea Tschöpe.
2: Kritik gibt es zum Beispiel am Friesenbrückenersatz im Landkreis Leer. Er kostete am Ende 277 Millionen Euro. Ursprünglich vorgesehen waren 30 Millionen Euro. In Hamburg listet das Schwarzbuch den Oberhafentunnel für Fußgänger auf, der doppelt so teuer wie geplant werden könnte. In Schleswig-Holstein ist unnötiges Geld für 35.000 Laptops und Tablets für Lehrer ausgegeben worden. Fast ein Drittel davon wurde gar nicht genutzt. Und in Mecklenburg-Vorpommern kritisiert der Steuerzahlerbund einen Seniorenrabatt fürs Deutschland-Ticket. Auch Menschen mit guter Pension haben ihn bekommen. Das Land gibt jährlich 12 Millionen Euro dafür aus.
1: Die EU-Innenminister haben der EU-Rückführungsverordnung zugestimmt. Damit ist auch der Weg frei für Abschiebezentren außerhalb der EU. In diese sogenannten Return-Hubs sollen abgelehnte Asylbewerber kommen, die nicht in ihre Heimatländer zurückgebracht werden können. Bundesinnenminister Dobrindt will noch in diesem Jahr Vereinbarungen mit Drittstaaten über solche Zentren treffen. Mit welchen Ländern verhandelt wird, ist unklar. Im Gespräch sind Ruanda und Uganda. Möglich ist jetzt auch Abschiebehaft, wenn die Behörden bei den Ausreisepflichtigen Fluchtgefahr oder ein Risiko für die nationale Sicherheit sehen. Spanien stimmte als einziger EU-Staat gegen die Verordnung. VW-Chef Blume hat höhere Arbeitszeiten für die 130.000 Beschäftigten des Autobauers in Deutschland ins Gespräch gebracht. Blume sagte dem Portal The Pioneer, die Arbeitskosten hierzulande lägen etwa doppelt so hoch wie in anderen europäischen Ländern, in denen VW aktiv sei. Aus der NDR-Nachrichtenredaktion Ulrike Ufer.
3: Für Blume gibt es mehrere Ansatzpunkte, wie die Arbeitskosten gesenkt werden können. Neben einer höheren Jahresarbeitszeit, zum Beispiel durch weniger Urlaubstage, gehe es möglicherweise auch um eine höhere Wochenarbeitszeit ohne Lohnausgleich. Diese Themen müssten verhandelt werden, so der VW-Chef. Die IG Metall befürchtet, dass durch eine höhere Wochenarbeitszeit noch mehr Stellen gestrichen werden könnten. Wenn bei gleicher Auslastung jeder Beschäftigte mehr arbeiten solle, sinke der rechnerische Personalbedarf.
1: Zwischen dem Kanzleramt und dem Finanzministerium ist offenbar ein Streit über die geplante Zuckersteuer entbrannt. Der Entwurf von Finanzminister Klingbeil soll nicht weiterverfolgt werden, weil er vom Vorschlag einer Finanzkommission abweicht, der als Grundlage für eine Abgabe auf zuckerhaltige Getränke gilt. Aus Berlin, Dietrich Karlmeurer.
4: Aus Regierungskreisen heißt es, der Vorschlag von Finanzminister Lars Klingbeil von der SPD finde in dieser Form keine Mehrheit. Grundlage für die neue Abgabe sei ein Vorschlag der Finanzkommission Gesundheit. Klingbeils Entwurf weiche davon ab. Aus dem Finanzministerium heißt es dagegen, die Bundesregierung habe die Einführung einer Steuer auf zuckerhaltige Getränke beschlossen. Derzeit liefen Gespräche über die konkrete Umsetzung. Der bisherige Entwurf von Finanzminister Klingbeil sieht die neue Abgabe ab nächsten Juli vor. Sie soll für Getränke mit mindestens 5 Gramm Zucker je 100 Milliliter gelten.
1: Die DFB-Elf bestreitet heute ihr drittes Länderspiel unter Bundestrainer Klopp. In der Nations League trifft die Nationalmannschaft am Abend auf Serbien. Aus der Sportredaktion Michael Augustin.
5: Jürgen Klopp wirbt auch vor seinem dritten Länderspiel als Bundestrainer um Geduld. Wir brauchen Zeit, sagt er. Und das bedeutet auch, Spieler nicht sofort zu bewerten. Gegen Serbien ist eine ähnliche Partie wie zuletzt gegen Griechenland zu erwarten. Ein defensiver Gegner, der den Deutschen den Ball überlassen und vor allem verteidigen wird. Wirtz, Elmala und Woltemade könnten Spieler sein, um die serbische Abwehr zu knacken. Sicher ist nur, dass Urbich im Tor steht. Sein Länderspieldebüt ist vom Bundestrainer bestätigt worden. Klopp hat den Elversberger Keidel aus seinem Kader gestrichen, weil nur 23 Spieler erlaubt sind.
1: Anpfiff in München ist um 20.45 Uhr live zu sehen im ZDF. Das waren die Nachrichten. Das Wetter in Norddeutschland. Viele Wolken und von Westen her Regen, in Vorpommern trocken, 17 bis 22 Grad. In der Nacht viele Wolken und zeitweise Regen, Tiefstwerte 15 bis 11 Grad. Morgen erst noch Regen, später freundlicher, 17 bis 21 Grad. Am Sonnabend heiter bis wolkig, meist trocken, 17 bis 22 Grad. Und am Sonntag wechselnd bewölkt, gebietsweise Regen, 17 bis 21 Grad. Es ist 18.05 Uhr.
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6: Mit Felix Oehlmann. Eine Sanierung der Martini-Kirche als Teil des Römer- und Pelizeus-Museums würde voraussichtlich über 20 Millionen Euro kosten. Die Museumsleitung präsentierte nun vor dem Stadtentwicklungs- und Finanzausschuss die Ergebnisse einer entsprechenden Untersuchung. Dabei herrschte Einigkeit, dass sich die Stadt allein eine solch große Summe nicht leisten kann und auf Fördergelder angewiesen ist. Nun soll ein möglicher Finanzierungsplan aufgestellt werden. Die Agentur für Arbeit Hildesheim sieht derzeit eine verhalten positive Entwicklung am hiesigen Arbeitsmarkt. Die Zahl der Menschen ohne Arbeit ist in den Landkreisen Hildesheim und Peine im September um 230 auf 16.071 zurückgegangen und die Arbeitslosenquote sank um 0,1 Prozentpunkte auf 7,1%. Beim Brand eines Einfamilienhauses in Volkersheim bei Bokenem ist an diesem Donnerstagmorgen offenbar ein Mann ums Leben gekommen. Seine Leiche wurde von der Feuerwehr bei der Bekämpfung des Feuers gefunden, heißt es im Bericht. Es war gegen 5.30 Uhr aus noch unbekannter Ursache ausgebrochen. Die Polizei

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0: Die eine Wahl haben wir gerade hinter uns, die Kommunalwahl. Da wird schon über die nächste gesprochen. Denn in einem Jahr ist in Niedersachsen wieder Landtagswahl. Antonia Hilberg von der SPD ist derzeit die für Hildesheim gewählte Vertreterin. Seit kurzem ist klar, innerhalb ihrer Partei bekommt sie Konkurrenz um die Nominierung, denn Tim Bellgard strebt auch einen Landtagssitz an. Und für die CDU ist inzwischen klar, dass der Unternehmer Matthias Mehler kandidieren wird. Und den habe ich deshalb vor kurzem für ein Gespräch getroffen. Matthias Mehler, diesen Namen, den hört man in Hildesheim an verschiedenen Stellen. Werftengruppe, Unternehmer Hildesheim, Halle 39, Jo-Wiese. Seit ein paar Tagen ist jetzt da ein neues Stichwort im Raum. Das Stichwort ist Landtagskandidatur nächstes Jahr. Warum?
1: Ich glaube, es ist wichtig, dass man bei diesen wilden Zeiten, die wir jetzt gerade erleben, auch Position bezieht. Und ich will nicht meckern, sondern was machen. Und deswegen habe ich mich jetzt entschlossen, meinen Hut in den Ring zu werfen. Das ist aber nicht leichtfertig und mal eben aus der Hüfte geschossen, sondern ich habe da tatsächlich lange drüber nachgedacht, habe mich informiert. In Parteikreisen wurde ich gefragt, ob ich nicht im Bundestag gehen will. Das ist ja schon 2 Jahre her. Ich war in Berlin, habe mich dort umgeguckt. Ich habe aber auch viel mit Hannover zu tun, beruflich, und habe mich dann entschieden, ich glaube, ich bin wirksamer in Hannover für Hildesheim.
0: Und das weiterhin für die CDU?
1: Die CDU ist meine Partei, da bin ich 2013 beigetreten. Natürlich, im Moment sind wir auf stürmischer See, ohne Frage, gerade Landtagswahlen. Ganz aktuell sind für die CDU nicht gut ausgegangen. Aber ich bin auch Matthias Mehler für Hildesheim. Das werde ich im Vordergrund stellen, auch in meinem Wahlkampf, mich als Person.
0: Zuletzt war es ja ein Sitz im Stadtrat, jetzt soll es ein Sitz im Landtag werden. Hat das miteinander zu tun?
1: Also der Sitz im Stadtrat, den hatte ich nicht forciert. Ich habe damals im Wahlkampf mitgemacht, aber tatsächlich gab es in der letzten Legislaturperiode in dem Wahlkampf nicht mal ein Wahlplakat von mir. Und trotzdem fand ich es gut, jetzt ein Jahr dabei zu sein, weil ich praktische Erfahrungen im kommunalen Parlament gesammelt habe. Dafür war es gut. Aber auch im jetzt abgelaufenen Wahlkampf habe ich keinen Wahnsinnswahlkampf gemacht, weil das war nicht mein Ziel, zwingend jetzt einen Sitz im Stadtrat zu erobern, sondern ich war da mehr, bei uns sagt man, Parteisoldat. Ich habe dafür gesorgt, dass Stimmen bei der Partei auch angekommen sind, und ich habe viel für den Wahlkampf getan, aber eher im Hintergrund.
0: Was ist denn das, was man im Landtag anders oder besser erreichen könnte als etwa im Stadtrat?
1: Im Landtag werden Rahmenbedingungen geschaffen. Gerade das Thema kommunale Finanzierung, was immer wieder diskutiert wird, das wird da beschlossen oder man hat da einen kurzen Draht zum Bund. Und im besten Fall werden wir in der nächsten Legislaturperiode auch Regierungsverantwortung mit übernehmen. Ich glaube, es läuft am Ende auf eine Koalition raus, das ist meine Hoffnung. Und dann kann man da was bewirken.
0: Wäre das dann auch ein Schwerpunktthema für den Wahlkampf, die Finanzen?
1: Meine DNA ist Wirtschaft. Wirtschaft muss man aber breit sehen. Da gehört natürlich die Finanzen dazu. Aber wo kommt das Geld denn her? Nur von Gewerbesteuerzahlern, von einer erfolgreichen Wirtschaft. Die finanziert all das, was wir hier in Deutschland erleben und genießen dürfen, nutzen dürfen. Aber natürlich beispielsweise das Thema Bildung hat auch was mit Wirtschaft zu tun. Wir haben da in der Partei in Hannover Christian Fühner, der sich da in den letzten Jahren intensiv mit beschäftigt hat. Das ist für mich auch ein natürlicher Partner, wenn es um das Thema geht. Das heißt, meine Schwerpunkte werden Wirtschaft und Bildung sein.
0: Letzte Frage. Sollte es denn klappen mit dem Landtag, bedeutet das dann auch weniger Engagement hier in der Stadt an sich?
1: Weniger Engagement sicherlich nicht, aber ich würde beruflich ein Stück rückwärts mich bewegen. Jetzt ist schon so, dass mein Sohn Prokurist bei uns ist. Ich habe eine starke zweite Reihe und die werden dann noch mehr Verantwortung übernehmen. Ich bleibe aber Unternehmer und das hat mit vielen Dingen hier in der Stadt zu tun. Und ich habe auch mit unserem Verband gesprochen. Ich würde auch bei Unternehmer Hildesheim weiter das Ruder in der Hand halten wollen.

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1: Um 6:30 mit Felix Oehlmann. Die Schlagzeilen: Sanierung der Martini-Kirche fürs RPM würde über 20 Millionen Euro kosten. Agentur sieht mehr Bewegung im regionalen Arbeitsmarkt. Betrüger wollen an der B494 Schmuck gegen Geld tauschen. Hildesheimer Wochenmärkte werden feiertagsbedingt vorverlegt und diesjährige Hildesheimer Christbaumkugel zeigt St. Andreaskirche. Die Meldungen im Einzelnen. Eine Sanierung der Martini-Kirche als Teil des Römer- und Pelizeus-Museums würde voraussichtlich über 20 Millionen Euro kosten. Die Museumsleitung präsentierte jetzt vor dem Stadtentwicklungs- und Finanzausschuss die Ergebnisse einer entsprechenden Untersuchung. Diese führte zu drei Optionen: die Sanierung mit dem Erhalt aller derzeitigen Flächen, rund 2150 Quadratmeter, wäre mit 28 Millionen Euro die teuerste Variante, der Bau eines neuen, kleineren Ausstellungsgebäudes innerhalb der Kirche würde dagegen 21 Millionen kosten und zugleich die Ausstellungsfläche auf 800 Quadratmeter verkleinern. Das Museum befürwortet deshalb eine dritte Option, die sogenannte Römer-Variante, in der das Hauptschiff der Kirche in großen Teilen freigelegt wird. Dies würde geschätzt 22 Millionen Euro kosten und 1400 Quadratmeter an Ausstellungsfläche erhalten. Unabhängig von der gewählten Variante entstehen bei der Sanierung große Kosten, unter anderem durch notwendige Arbeiten etwa am Dach und neue, von der Versicherung geforderte Sicherheitsmaßnahmen. In der gemeinsamen Ausschusssitzung befürworteten einige Ratsleute ebenfalls die Römer-Variante. Dabei herrschte aber auch Einigkeit, dass sich die Stadt Hildesheim eine solch große Summe nicht leisten kann und deshalb auf Fördergelder angewiesen ist. Nun soll ein möglicher Finanzierungsplan aufgestellt werden. Dabei soll die Stadt auch ermitteln, welche Kosten auch dann anfallen würden, sollte die Martini-Kirche gar nicht mehr für das Museum genutzt werden. Die Agentur für Arbeit Hildesheim sieht derzeit eine verhalten positive Entwicklung am Arbeitsmarkt der Landkreise Hildesheim und Peine. Die Zahl der Menschen ohne Arbeit ist laut der Statistik für den September um 230 Menschen auf 16.071 zurückgegangen und die Arbeitslosenquote sank damit um 0,1 Prozentpunkte auf 7,1%. Agenturchefin Eveline Beger sagte, der Herbst bringe traditionell Bewegung in den Arbeitsmarkt, bevor im Winter die Arbeitslosigkeit saisonal wieder steige. Trotz der weiter herausfordernden wirtschaftlichen Situation gebe es aber auch erste vorsichtig positive Signale. Führende Wirtschaftsforschungsinstitute säen für den Herbst Anzeichen einer möglichen Stabilisierung. Die Agentur für Arbeit beobachtet zwar eine zunehmende Zahl von Unternehmensinsolvenzen, bislang führe dies jedoch nur in vergleichsweise wenigen Fällen zu größeren Entlassungen. Am Dienstagabend haben Unbekannte an der B494 versucht, einen Autofahrer zu betrügen. Laut Bericht standen sie gegen 18.25 Uhr nahe Harsum an der Kreuzung zur Kreisstraße 203 vor ihrem silbernen BMW. Als der Autofahrer anhielt, um zu helfen, bot ihm der Fahrer des BMW einen angeblichen 18 Karat Goldring sowie ein Armband zum Kauf an, um so an Geld für Benzin zu gelangen. Der Zeuge durchschaute jedoch die Masche, lehnte ab und verständigte die Polizei. Diese traf den BMW jedoch nicht mehr an. Hinweise in der Sache nimmt das Kommissariat in Sarstedt entgegen. Wegen der zwei auf einen Samstag fallenden Feiertage im Oktober werden die Wochenmärkte auf dem Hildesheimer Marktplatz und dem Neustädter Markt jeweils vorverlegt. Wie die Stadt mitteilt, sind sie statt am 3. und 31. Oktober jeweils schon einen Tag vorher, also an diesem Freitag, dem 2. und am 30. Oktober. Die diesjährige Hildesheimer Christbaumkugel zeigt die St. Andreaskirche auf rotem Hintergrund. Sie ist seit diesem Donnerstag in limitierter Auflage in der Touristinformation am Marktplatz erhältlich, teilt das Stadtmarketing mit. Dies ist die mittlerweile 9. Edition der Sammlerkugeln. Auf der vom letzten Jahr war das Hildesheimer Rathaus abgebildet. Die Kugeln sind mundgeblasen und von Hand dekoriert und kosten rund 25 Euro.
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1: Die Temperaturen liegen derzeit im Raum Hildesheim um 19 Grad. Die Vorhersage, nachdem es ja heute schon mal geregnet hat, soll es am Abend noch weiteren Regen geben. In der Nacht gehen die Werte runter bis 15 Grad, es bleibt also insgesamt recht mild. Der morgige Freitag beginnt dann bedeckt, im Laufe des Tages soll es etwas auflockern. Weiterer leichter Regen ist möglich, aber eher unsicher und die Höchstwerte liegen morgen so wie heute um 19 bis 20 Grad. Die Aussichten, Höchstwerte bis 20 Grad oder knapp darunter, sind auch für den Samstag und den Sonntag vorhergesagt. Es soll dabei trocken bleiben und der Himmel ist meist bewölkt. Mal sind die Wolken etwas dichter, mal ist ein bisschen mehr Sonne zu sehen. Der Trend für die Tage danach: die neue Woche soll mit etwas mehr Sonnenschein starten und es wird auch noch mal ein bisschen wärmer. Soweit die Meldungen.

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Hören Sie nun die Kurzandacht diese Woche mit Jochen Grön. Er ist Pastor der Martin-Luther-Kirchen-Gemeinde Nordstadt und Drispenstedt. Und in seinen Andachten geht's in dieser Woche um das Evangelium, übersetzt also die gute Nachricht. Er findet gute Nachrichten in seinem Umfeld und bringt sie uns näher.

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1: Gestern habe ich von der großen Hilfsbereitschaft Hildesheimer Bürgerinnen und Bürgern erzählt. Eine Schülergruppe aus Hannover hatte diese erfahren. Und insgesamt muss ich sagen, Hildesheim ist toll. Ich lebe sehr gern hier. Das ist meine gute Nachricht für heute. Reizvoll gelegen zwischen Börde und Bergen ist unsere Stadt. Sie hat einen hohen Freizeitwert und bietet so ziemlich alles, was man braucht. Und dann dieser kirchliche Reichtum. Schauen wir allein in die Kirchenregion Mitte, dann entdecken wir, zwei Kirchen sind Welterbestätten. Welche Stadt hat das schon? Dazu die Lamberti-Kirche mit einem Popkantor. Die Andreaskirche mit dem höchsten Kirchturm Niedersachsens und einer fantastischen Orgel. Das Literaturhaus St. Jakobi mit einem so außergewöhnlichen Innenraum und tollen Veranstaltungen. Das Michaeliskloster als evangelisches Zentrum für Gottesdienst und Kirchenmusik. Und dann jenseits des Bahnhofs mit Martin Luther eine Kirchengemeinde, die für Gemeinwesen und Sozialarbeit steht und für Projekte abseits des Gewohnten. Natürlich ist im gesamten Kirchenkreis Hildesheim-Sarstedt noch viel mehr los. Auf der Homepage ist zu lesen: Wir sind eine starke Gemeinschaft. 81 Glocken, 16 Friedhöfe, 41 Kirchen, 2753 Ehrenamtliche, 650 Brettspiele, 102 Bobbycars, 18 Hektar Rübenacker und so weiter. Wer Lust auf evangelische Kirche hat, findet also was. Zum Engagieren oder Konsumieren. Man kann Teil der christlichen Familie sein. Das ist doch nicht so schlecht. Ich bin Jochen Grön, Pastor der Martin-Luther-Kirchengemeinde Nordstadt und Rispenstedt.

Das war der Toncooler-Abend für heute. Am Mikrofon verabschiedet sich Felix Oehlmann. Das nächste Magazin gibt's hier morgen wieder ab 6 Uhr mit Alex Polikowski. Ich danke fürs Zuhören und Ihnen noch einen schönen weiteren Abend.

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1: Liebe kleine und große Zuhörer, hier ist Günter Werner. Ich lese euch heute und auch in den folgenden Sendungen einige Märchen von Hans Christian Andersen, dem berühmten dänischen Schriftsteller, Dichter und vor allem genialen Märchenerzähler. Ich beginne jetzt mit dem Märchen Die Nachtigall. In China, das weißt du ja wohl, ist der Kaiser ein Chinese und alle, die er um sich hat, sind Chinesen. Es ist jetzt viele Jahre her, aber eben darum ist es besser, die Geschichte zu hören, ehe sie vergessen wird. Des Kaisers Schloss war das prächtigste auf der Welt, ganz und gar aus feinem Porzellan, sehr kostbar, aber sehr zerbrechlich. Es war so gefährlich, daran zu rühren, dass man sich gehörig in Acht nehmen musste. Im Garten sah man die wunderlichsten Blumen, und an die allerprächtigsten waren silberne Glocken gebunden, die läuteten, damit man nicht vorüberging, ohne die Blume zu bemerken. Ja, alles war so ausgeklügelt im Garten des Kaisers und er streckte sich so weit hin, dass selbst der Gärtner das Ende nicht kannte. Ging man immer weiter, kam man in den schönsten Wald mit hohen Bäumen und tiefen Seen. Der Wald ging bis ans Meer, das blau und tief war, große Schiffe konnten ganz bis unter die Äste heransegeln. Und in diesen wohnte eine Nachtigall, die so göttlich sang, dass selbst der arme Fischer, der auf so viel anderes zu achten hatte, still dalag und lauschte, wenn er nachts draußen war, um das Fischnetz einzuholen und dann die Nachtigall hörte. »Herr Gott, wie ist das schön!« sagte er. Aber dann musste er seiner Arbeit nachgehen und vergaß den Vogel. Wenn dieser jedoch in der nächsten Nacht wieder sang und der Fischer dort hinauskam, sagte er das Gleiche. »Herr Gott, wie ist das doch schön!« Aus allen Ländern der Erde kamen Leute zur Stadt des Kaisers gereist und sie bewunderten sie, das Schloss und den Garten. Aber wenn sie die Nachtigall hören durften, sagte einer wie der andere, »die ist trotz allem das Beste.« Und die Reisenden erzählten davon, wenn sie heimkamen, und die Gelehrten schrieben viele Bücher über die Stadt, das Schloss und den Garten, aber die Nachtigall vergaßen sie nicht, sie wurde allem vorangesetzt. Und alle, die dichten konnten, schrieben die schönsten Gedichte, alle miteinander, über die Nachtigall im Wald an der tiefen See. Die Bücher gelangten um die ganze Welt. Und einige kamen dann auch einmal bis zum Kaiser. Der saß auf seinem goldenen Thron, las und las, alle Augenblicke nickte er mit dem Kopf, denn er freute sich, all die prächtigen Beschreibungen von der Stadt, dem Schloss und dem Garten zu hören. »Aber die Nachtigall ist trotzdem das Allerbeste«, stand da geschrieben. »Was ist das?« sagte der Kaiser. »Die Nachtigall? Die kenne ich ja gar nicht.« »Gibt es hier in meinem Kaiserreich solch einen Vogel noch obendrein in meinem Garten? Davon habe ich nie etwas vernommen. So etwas muss man nun erst durch Lesen erfahren.« Und dann rief er seinen Kavalier, der so vornehm war, dass er, wenn jemand, der geringer war als er, ihn anzureden oder nach etwas zu fragen wagte, nichts anderes erwiderte als »Pö«, und das bedeutet nichts. »Hier soll es ja einen höchst bemerkenswerten Vogel geben, der Nachtigall heißt«, sagte der Kaiser. »Man sagt, der sei das Allerbeste in meinem großen Reich. Weshalb hat man mir nie etwas von ihm erzählt?« »Ich habe nie zuvor davon gehört«, sagte der Kavalier. »Der ist nie bei Hofe vorgestellt worden.« »Ich will, dass er heute Abend herkommt und mir vorsingt«, sagte der Kaiser. Da weiß nun die ganze Welt, was ich habe, und ich weiß es nicht.
2: Ich habe nie zuvor davon gehört, sagte der Kavalier. Ich werde ihn suchen, ich werde ihn finden.
1: Aber wo war er zu finden? Der Kavalier lief die Treppen hinauf und hinunter, durch Säle und Flure. Keiner von all denen, die er traf, hatte von der Nachtigall erzählen hören. Und der Kavalier rannte wieder zum Kaiser und sagte, dass es wohl eine Fabel sein müsse, von denen erfunden, die Bücher schrieben. Eure kaiserliche Majestät dürfen nicht glauben, was geschrieben wird. Das sind Erfindungen und etwas, was man die schwarze Kunst nennt.
3: Aber das Buch, in dem ich es gelesen habe, sagte der Kaiser, ist mir von dem großmächtigen Kaiser von Japan geschickt worden. Und dann kann es keine Unwahrheit sein. Ich will die Nachtigall hören. Sie muss heute Abend hier sein. Sie besitzt meine höchste Gnade. Und kommt sie nicht, dann kriegt der ganze Hof auf den Bauch geklopft, wenn er sein Abendbrot gegessen hat.
1: Tsing Pe, sagte der Kavalier, und lief abermals die Treppen hinauf und hinunter durch alle Säle und Gänge, und der halbe Hof rannte mit, denn sie wollten nicht gern auf den Bauch geklopft werden. Da hob ein Fragen an nach der merkwürdigen Nachtigall, die die ganze Welt kannte, aber keiner bei Hofe. Endlich begegnete ihnen eine kleine, arme Magd aus der Küche. Sie sagte, »Ach Gott, die Nachtigall!« »Die kenne ich gut. Ja, kann die aber singen. Jeden Abend darf ich meiner armen, kranken Mutter einige Reste von der Tafel mitbringen. Sie wohnt unten am Strand. Und wenn ich dann zurückgehe, müde bin und mich im Wald ausruhe, dann höre ich die Nachtigall singen.«

schnell dahin gingen, hub eine Kuh zu brüllen an. »Oh«, sagten die Hofjunker, »da haben wir sie. Es steckt doch eine merkwürdige Kraft in solch einem kleinen Tier. Ich habe sie ganz bestimmt schon gehört.« »Nein, das sind die Kühe, die brüllen«, sagte die kleine Küchenmagd. »Wir sind noch weit von dem Ort entfernt.« Jetzt quakten die Frösche im Sumpf. »Köstlich«, sagte der chinesische Schlossprobst, »nun höre ich sie. Es klingt genau wie kleine Kirchenglocken.« »Nein, das sind die Frösche«, sagte die kleine Küchenmagd. »Aber nun, glaube ich, werden wir sie bald hören.« Da begann die Nachtigall zu singen. »Das ist sie«, sagte die kleine Magd. »Hört, hört, und da sitzt sie.« Und dann zeigte sie auf einen kleinen, grauen Vogel oben in den Zweigen. »Ist es möglich«, sagte der Kavalier, »so habe ich sie mir nun nicht vorgestellt. Wie sieht sie gewöhnlich aus? Die hat sicher ihre Farbe verloren, weil sie jetzt so viele vornehme Menschen vor sich sieht.« »Kleine Nachtigall«, rief die kleine Küchenmagd ganz laut, »unser gnädiger Kaiser möchte so gern, dass du ihm etwas vorsingst.« »Mit dem größten Vergnügen«, sagte die Nachtigall und sang, dass es eine Wonne war. »Es hört sich an wie Glasglocken«, sagte der Kavalier, »und seht die kleine Kehle, wie sie sich anstrengt. Es ist merkwürdig, dass wir sie nie zuvor gehört haben. Die wird großen Erfolg bei Hofe haben.« »Soll ich dem Kaiser noch einmal vorsingen?«, sagte die Nachtigall, welche meinte, der Kaiser sei mit dabei. »Meine vortreffliche kleine Nachtigall«, sagte der Kavalier, »ich habe die große Freude, Sie zu einem Hoffest auf heute Abend zu bestellen, wo Sie seine hohe kaiserliche Gnaden mit Ihrem charmanten Gesange bezaubern werden.« »Der klingt am besten im Grünen«, sagte die Nachtigall, aber sie ging trotzdem gern mit, als sie hörte, der Kaiser wünsche es. Im Schloss hatte man schlechterdings alles geschmückt. Wände und Fußböden, die aus Porzellan waren, schimmerten von tausenden von goldenen Lampen. Die schönsten Blumen, die richtig läuten konnten, waren in den Fluren aufgestellt. Da war ein Rennen und ein Zugwind, aber dann läuteten gerade alle Glöckchen, man konnte seine eigene Stimme nicht hören. Mitten in dem großen Saal, wo der Kaiser saß, war eine goldene Stange aufgestellt, auf dieser sollte die Nachtigall sitzen. Der ganze Hof war da, und die kleine Küchenmagd hatte die Erlaubnis bekommen, hinter der Tür zu stehen, da sie jetzt den Titel einer richtigen Köchin hatte. Alle waren sie in ihrem feinsten Staat, und alle betrachteten sie den kleinen grauen Vogel, dem der Kaiser zunickte. Und die Nachtigall sang so wunderbar, dass dem Kaiser Tränen in die Augen traten. Die Tränen kullerten ihm über die Wangen hinunter, und da sang die Nachtigall noch schöner. Es griff recht ans Herz. Und der Kaiser freute sich sehr, und er sagte, die Nachtigall solle seinen goldenen Pantoffel haben und um den Hals tragen. Aber die Nachtigall dankte, sie hätte schon Lohn erhalten. »Ich habe Tränen in den Augen des Kaisers gesehen. Das ist mein reichster Schatz. Eines Kaisers Tränen haben eine wundersame Macht. Weiß Gott, ich bin genügend belohnt.« Und dann sang sie von Neuem mit ihrer süßen, göttlichen Stimme. »Das ist die reizendste Koketterie, die ich kenne«, sagten die Damen ringsumher. Und dann nahmen sie Wasser in den Mund, um zu gluckern, wenn jemand sie anredete. Sie glaubten, sie seien dann auch eine Nachtigall. Ja, die Laien und Kammermädchen ließen verkünden, dass sie auch zufrieden seien, und das will viel heißen, denn es denen recht zu machen, ist das Allerschwierigste. Oh doch, die Nachtigall fand in der Tat allgemeinen Beifall. Sie sollte nunmehr bei Hofe bleiben, ihren eigenen Käfig haben, dazu die Freiheit, zweimal bei Tag und einmal nachts spazieren zu gehen. Sie bekam 12 Diener mit, sie hatten alle ein seidenes Band um das Bein der Nachtigall geschlungen und hielten es

0: gut fest. So ein Spaziergang war gar kein Vergnügen. Die ganze Stadt redete von dem auffallenden Vogel, und trafen sich zwei, dann sagte der eine nichts weiter als Nacht, und der andere sagte Gall, und dann seufzten sie und verstanden einander. Ja, 11 Krämerkinder wurden nach ihr benannt, aber nicht eins davon hatte einen Ton im Leibe.
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Redaktionell und musikalisch verantwortlich für die Sendung Vibe Mix ist Ramin Besa. Donnerstag, 19.30 Uhr. Hier ist der Vibe Mix auf 105.3 Radio Tonkuhle. Mein Name ist DJ True. Danke, dass du eingeschaltet hast. Die nächsten 90 Minuten für dich das ganze Spektrum an Urban Music aus den letzten 4 Dekaden in the Mix. Den Vibe Mix hörst du jeden ersten und dritten Donnerstag ab 19.30 Uhr hier auf Radio Tonkuhle. Hier sind Brian McKnight und Kobe Bryant, Rest in Peace.

Not Gonna Hold On You. R. Kelly aus seinem zweiten Soloalbum. Die erste Stunde hier im Vibe Mix ist vorbei. Wenn du Musikwunsch hast, dann schreib mir über Instagram, such nach DJ True oder nach The Vibe Mix und ich baue es hier noch in die Sendung mit ein. Wenn es irgendwie zu spät sein sollte, dann natürlich gerne nächste Woche. Jetzt geht's weiter in die finalen 30 Minuten. Let's go. 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

Sound des Vibe Mix. Und ja, der Vibe Mix neigt sich langsam dem Ende zu. Wir haben noch wenige Minuten. Danke, dass du dabei warst. Danke, dass du dir die Zeit genommen hast. Ich wünsche dir eine gute Restwoche. Und natürlich ein gutes Wochenende. Bleib sauber. Yours truly, DJ True.

Hallo Leute, hier ist Caribbean Style Radio mit mir, DJ Adi Rock in the Mix. Mein Name ist Adrian Novak, ich bin redaktionell verantwortlich für den Inhalt dieser Sendung. Heute gibt es hauptsächlich 2000er Dancehall für euch. Gerade eben gehört Vibes Cartel mit Batman Nah aus seinem Debütalbum Up to the Time von 2003. Weiter geht's mit noch einem Vibes Cartel Klassiker, hier ist Nugget.

Yes, Leute, das hier ist Caribbean Style Radio mit mir, DJ Adirock in the Mix. Die Sendung ist jetzt fast vorbei. Mein Name ist Adrian Nowak. Ich bin redaktionell verantwortlich für den Inhalt dieser Sendung. Peace und bis bald.

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0: so sieht es aus. Gib mir mal meine Jacke. Ciao.
1: Oh, vielen Dank. Pickel.